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1: Ich bin David Riemer. Papst Leo hat Lungenkrebs, das sagten seine Ärzte nach einer Operation des 71-Jährigen. Bei dem Eingriff wurde Leo der untere Lappen der rechten Lunge entfernt. Nach einer Gewebeuntersuchung stand dann fest, es ist Krebs.
2: Eine Schreckensnachricht für viele Gläubige. Leo selbst, sagen seine Ärzte hier, habe damit gerechnet, dass es Krebs ist. Seine Prognose sei aber gut, da der Tumor im Frühstadium entdeckt wurde. Etwa 1,5 Stunden wurde der Papst hier operiert. Alles lief wie geplant und einige Zeit später fragte er schon nach seinem Abendbrot. Erst am Wochenende hatte Leo, der sich immer fit hält, völlig überraschend erklärt, er habe einen Lungenknoten. Aus Rom. Claudia Wächter.
1: Die schwarz-rote Koalition hat ihren Streit über die Einführung einer Zuckersteuer beigelegt. Sie soll am Vormittag im Kabinett beschlossen werden. Der Kompromiss sieht laut Redaktionsnetzwerk Deutschland eine zweistufige Steuer und Ausnahmen für kleinere Hersteller vor. Mit der Zuckersteuer will Bundesfinanzminister Klingbeil nicht nur Einnahmen für den Bundeshaushalt generieren, sondern auch Getränkeherstellern einen Anreiz geben, den Zuckergehalt zu senken und ihre Produkte gesünder zu machen. Bundespräsident Steinmeier hat den SPD-Politiker Alexander Schweizer zum neuen Bundesarbeitsminister ernannt. Steinmeier überreichte ihm dazu die Ernennungsurkunde. Schweizer folgt auf Bärbel Baas, die nach einem Trauerfall in der Familie und öffentlichen Angriffen gegen sie ihren sofortigen Rücktritt erklärt hat.
3: Über 2 Meter groß, Veganer, Familienvater, Katholik, Lautern-Fan und leidenschaftlicher Arbeits- und Sozialpolitiker. Das Amt des Arbeitsministers kennt Schweizer schon aus Rheinland-Pfalz. Schon 2-mal leitete er das Landesministerium, bevor er nach dem Rücktritt von Malu Dreyer Ministerpräsident wurde. Viel Zeit, sich im neuen Job in Berlin einzuarbeiten, wird er nicht haben. Er steht unter Reformdruck, vor allem bei der Rente. Ein Knackpunkt ist die geplante Abschaffung der abschlagsfreien Rente nach 45 Beitragsjahren. Die Empfehlung der Rentenkommission lehnt Schweizer aber ab. Ursula Winkler, Nachrichtenredaktion.
1: Zum Fußball. Der FC Bayern hat einen weiteren Sieg in der Champions League verpasst. Beim 3:3 gegen Viking Stavanger verspielten die Münchner trotz einer zwischenzeitlichen Führung den Sieg. Nach der gelb-roten Karte für Michael Olise kassierte Bayern in Unterzahl den Ausgleich. RB Leipzig gewann dagegen sein Heimspiel gegen PSV Eindhoven mit 1:0.
0: Das Wetter.
4: Ja, hier und da kommt noch ein bisschen Regen runter. Temperaturen dann so zwischen 9 und 11 Grad, also eine relativ milde Nacht. Nachher starten wir erst wolkig, dann wird es aber immer besser. Die Sonne kommt häufiger durch und wir bekommen Temperaturen bis 19 Grad und auch der Donnerstag wird richtig schön.
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5: Hier die aktuelle Verkehrslage. A31 Oberhausen-Gronau zwischen Schermbeck und Lembeck, 3 Kilometer Stau. Weiterhin auf der A45 Hagen-Gießen zwischen Lüdenscheid Süd und Meinertshagen, 1 Kilometer stockender Verkehr. Und zusätzlich auf der A448 Dortmund-Witten-Bochum West zwischen Bochum Süd und Bochum Stahlhausen, 2 Kilometer zähfließender Verkehr, 6 Minuten längere Fahrzeit. Wir wünschen allen unterwegs gute Fahrt.
4: Einen schönen Mittwoch. Gleich freue ich mich sehr auf Guns N' Roses. Was habe ich die in den 90ern abgefeiert für Knockin' on Heaven's Door? Ich weiß, es ist ein Cover. Aber ich finde sogar, dass die die weitaus bessere Version hingelegt haben. Guns N' Roses, Knockin' on Heaven's Door. Gleich nach Pink und Bebe Rexha. Euch eine schöne Nacht.
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0: krasse Methode. Ein kleiner dünner Klebefaden an der Haustür oder ein kleiner Plastikschnipsel im Türrahmen erkennt man vielleicht gar nicht. Sieht erstmal harmlos aus, ist aber womöglich ein schlechtes Zeichen, wenn ihr sowas habt. Die Polizei warnt aktuell nämlich vor einer neuen Masche, mit der Einbrecher testen, ob Wohnungen länger leer stehen. Dafür klemmen sie so Fäden oder kleine Plastikteile zwischen Tür und Rahmen. Wird die Tür geöffnet, ja, verschwinden sie. Bleiben sie aber längere Zeit an Ort und Stelle, kann das für Täter heißen, hier ist offenbar niemand zu Hause. Oh, super, dann gehe ich da mal rein und räume die Bude leer. Wer so etwas an seiner Tür entdeckt, sollte also das Ding am besten fotografieren und die Polizei informieren. Und gerade in der dunklen Jahreszeit gilt ja, das Zuhause möglichst bewohnt aussehen lassen. Kriminalhauptkommissar Rüdiger Heil vom LKA.
1: Das heißt, wir favorisieren da tatsächlich mit Zeitschaltuhren zu arbeiten, dass mit Beginn der Dämmerung Licht im Objekt vorhanden ist.
0: So, und wir haben noch einen, ihr glaubt es kaum, einen, naja, Experten. Wir haben nämlich Hermann Wenning. Er war selbst Einbrecher, sagt aber heute...
2: Ich habe heute auch noch ein schlechtes Gewissen. Also man tut den Leuten schon Angst an und die können nachher vielleicht nachher auch nicht mehr so unbefangen in der Wohnung sein. Also es ist schon ein schlimmes Verbrechen.
0: Ja, sein Tipp gegen Einbrecher?
2: Zum Beispiel Türen, Fenster sichern mit Pilzkopfverriegelungen oder auch Querverriegelungen bei den Türen. Und Einstiegshilfen sollte man nicht im Garten haben, damit man nicht über den Balkon reinkommen kann. Also Leitern bitte verschließen. Was auch ganz gut wichtig ist, dass die Nachbarn jetzt im Urlaub mal nachschauen, dass sie sich da auch bemerkbar machen, wenn da Fremde auf dem Grundstück sind. Also eine gute Nachbarschaft kann schon einiges an Sicherheit bringen.
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0: Das Wetter.
1: So, der Regen zieht jetzt in dieser Nacht langsam raus und nachher erwartet uns dann ein wirklich schöner Tag wieder. Es wird trocken bleiben. Am Anfang gibt es noch ein paar Wolken, aber dann so im Tagesverlauf setzt sich die Sonne immer häufiger durch. Wir bekommen so Temperaturen bis 19 Grad. Und das Schöne ist, am Donnerstag, da wird es dann nochmal richtig warm. Der wird auch nämlich richtig gut, der Donnerstag, mit Temperaturen dann sogar bis 21 Grad.
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2: A31 Oberhausen-Gronau zwischen Schermbeck und Lembeck. 3 Kilometer Stau. Wir wünschen allen unterwegs gute Fahrt.
1: Avril Lavigne, jetzt für euch mit Skaterboy und damit begleiten wir euch durch diese Nacht, egal was ihr gerade macht. Ja, ihr könnt nicht schlafen, wir sind an eurer Seite. Ihr seid gerade im Auto unterwegs, müsst wach bleiben, auch da sind wir an eurer Seite. Ihr hängt gerade in irgendeiner Nachtschicht, an der Tankstelle, im Altenheim, im Krankenhaus, bei der Polizei. Wir sind an eurer Seite. Also, schöne Nacht mit uns.

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0: 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Wir haben euch ja in der letzten Woche schon die besten Bücher für den Herbst vorgestellt. Jetzt haben wir gedacht, für die, die nicht so Bock haben zu lesen, wie wäre es mal mit den besten Lieblingsserien für den Herbst. Neuheiten, aber auch so ein bisschen untergegangene Geheimtipps, zum Beispiel vom Kollegen Sascha Fassbender.
1: Ja, ich gucke mir Serien halt erst dann an, wenn wirklich alle Staffeln draußen sind. Ich ertrage es nicht, nach so einem riesigen Cliffhanger Monate oder vielleicht sogar noch länger zu warten. Und deswegen stelle ich die Serie Sons of Anarchy vor. Alle Staffeln sind da und die sind auch ganz gut gealtert, dass ich sie letztens einfach wieder von neu angefangen habe.
0: Ein richtiger Fan, okay. Also eine Serie über einen kriminellen Motorradclub in den USA, oder?
1: Und genau das ist es halt. Am Anfang denkst du genau das. Ja, einfach eine brutale Gangsterserie, wie es halt viele davon gibt.
2: Diese Maxi-Arschlöcher kommen in unser Territorium. Ist mir egal, wen wir schmieren oder erledigen. Ich will diese gottverdammten Waffen.
1: Ja, es zeigt sich aber zum Glück noch in der allerersten Folge, dass da viel, viel mehr hintersteckt als einfach nur Gangster-Action.
0: Ja, was denn zum Beispiel?
1: Also noch ziemlich am Anfang der Serie findet der Hauptcharakter Jax Dokumente seines verstorbenen Vaters.
3: Wie die Sons of Anarchy von ihrem Weg abkamen, von John Thomas Teller.
4: Für meine Söhne, Thomas, der bereits in Frieden ruht, und Jackson, möge er nie dieses Leben voller Chaos kennenlernen.
1: Darin geht es unter anderem darum, wie und warum der Motorradclub kriminell wurde. Ist zwar fiktiv, die Serie, aber der Autor hat sich mit echten Hells Angels getroffen und es spielen auch echte Hells Angels mit. Klar, das bietet ihnen eine Bühne, lässt aber auch vermuten, wie der Alltag bei so einem kriminellen Motorradclub in Wirklichkeit aussehen könnte. Dazu kommen viele Emotionen bei harten Motorradkerlen und eine Handlung mit massig Wendungen, also viele Plot-Twists.
0: Sons of Anarchy, der Serientipp vom Kollegen Sascha Fassbender, gibt's zu streamen unter anderem bei Disney Plus und Magenta und ist nicht nur was für Motorradliebhaber.
5: Man setzt sich nicht einfach auf eines anderen Mannes Bike.
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1: Ich bin David Riemer. Die schwarz-rote Koalition hat ihren Streit über eine Zuckersteuer auf gesüßte Getränke beigelegt. Der Kompromiss sieht Medienberichten zufolge eine zweistufige Steuer und Ausnahmen für kleinere Hersteller vor. Mit der Zuckersteuer will Finanzminister Klingbeil nicht nur Einnahmen für den Bundeshaushalt generieren, sondern auch Getränkeherstellern einen Anreiz geben, den Zuckergehalt zu senken und ihre Produkte gesünder zu machen. Gegen die Steuer gibt es erhebliche Widerstände. Papst Leo hat Lungenkrebs, das sagten seine Ärzte nach einer Operation des 71-Jährigen. Bei dem Eingriff wurde Leo der untere Lappen der rechten Lunge entfernt. Nach einer Gewebeuntersuchung dann die Gewissheit, es ist Krebs. Kollegin Claudia Wächter in Rom, haben die Ärzte denn schon etwas zu den Heilungschancen gesagt?
2: Ja, die Mediziner hier, die sagen, die Prognose sei gut, vor allem weil der Knoten im Frühstadium entdeckt wurde. Bisher gab es ja auch null Hinweise, dass Leo krank ist. Im Gegenteil, er hält sich fit, treibt Sport und geht nur noch offen mit seiner Krankheit um. Auch nicht selbstverständlich für Päpste. Und überraschend fand ich auch, dass er so gefasst und ruhig am Wochenende erklärte, ich habe einen Lungenknoten.
1: Danke, Claudia Wächter in Rom. Rund 4 Jahre nach den Anschlägen auf die Nord Stream Pipelines in der Ostsee beginnt heute in Hamburg der erste Prozess gegen einen mutmaßlichen Täter. Angeklagt ist ein ukrainischer Staatsangehöriger. Die Bundesanwaltschaft wirft ihm unter anderem Kriegsverbrechen und die Herbeiführung von Sprengstoffexplosionen vor. Er soll gemeinsam mit weiteren Militärangehörigen die Anschläge geplant und ausgeführt haben. Dabei wurden im September 2022 3 der 4 Gasleitungen schwer beschädigt. Zum Fußball. In der Champions League hat der FC Bayern einen weiteren Sieg verpasst. Beim 3:3 gegen Viking Stavanger verspielten die Münchner trotz einer zwischenzeitlichen Führung den Sieg. Nach einer gelb-roten Karte für Michael Olise kassierten die Bayern in Unterzahl kurz vor Spielende den Ausgleich. Bayern-Trainer Kompany kritisierte seine Mannschaft nach der Partie im Interview bei Prime Video.
3: Totale Konzentrationsfehler, nach meiner Meinung auch. Jede Chance im Moment auch für den Gegner ist ein Tor, aber ist keine Ausrede. Es sind auch unsere eigenen Momente, die wir selbst kreieren. Und diese rote Karten ist überblöd, natürlich.
1: RB Leipzig gewann am Abend dagegen sein Heimspiel gegen PSV Eindhoven mit 1:0.
4: Das Wetter.
5: In der Nacht ist es wechselnd bis stark bewölkt. Örtlich gibt es ein bisschen Regen. Die Tiefstwerte liegen bei 11 bis 9 Grad. Später wird es neblig und der Regen wird weniger. Am Tag selbst wird es dann zwar bewölkt, aber Regen soll es keinen geben. Dazu 16 bis 19 Grad.
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6: A31 Oberhausen-Gronau zwischen Schermbeck und Lembeck. 3 Kilometer Stau. Wir wünschen allen unterwegs gute Fahrt.
5: Ja, hallo zusammen. Schöne Nacht mit uns. Ich übernehme jetzt hier mal so den Rest der Nacht. Johanna Tänzer ist hier. Haltet durch.
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0: Also da soll unser Bundeskanzler noch einmal sagen, dass die jungen Leute nicht arbeiten wollen. In Bremen hat ein 18-Jähriger einen Bus gekapert und ist dann mit den Fahrgästen einfach eine Runde gefahren. Ja, da hatte dem Busfahrer gesagt, dass er die Ablöse sei und hat dann einfach die Fahrt übernommen. Das Krasse an der Geschichte ist, das hat er nicht zum ersten Mal gemacht. Vor 3 Jahren hat er das schon mal gemacht. Und er hat schon damals gesagt, ja, er wollte seiner Begeisterung für Technik und Fahrzeuge eben ausleben. Also der hat einfach richtig Bock, Bus zu fahren, ja. Jetzt wurde natürlich Strafanzeige gegen ihn gestellt. Und ganz ehrlich, ja, es ist nicht richtig von ihm, dass er das so gemacht hat, ohne zu fragen. Aber ich denke mir auch so, bitte, Mann, bitte gebt dem Mann doch endlich einen Job als Busfahrer. Also, ich wünsche mir wirklich ganz doll, dass es irgendjemanden gibt, den man einstellt.
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0: das Wetter.
1: In der Nacht ist es wechselnd bis stark bewölkt. Örtlich gibt es ein bisschen Regen. Die Tiefstwerte liegen bei 11 bis 9 Grad. Später wird es neblig und der Regen wird weniger. Am Tag selbst wird es dann zwar bewölkt, aber Regen soll es keinen geben. Dazu 16 bis 19 Grad.
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2: A30 Osnabrück, Bad Oeynhausen, zwischen Bad Oeynhausen Ost und Kreuz Bad Oeynhausen 2 Kilometer Stau. Wir wünschen allen unterwegs gute Fahrt.
1: Hi zusammen, Johanna Tänzer ist hier in dieser Nacht. Bin bei euch und Leute, in knapp zwei Monate, ist einfach schon wieder Weihnachten, ne? Krass. Und dann spiele ich euch jetzt hier gleich diesen Song von Jessie J, der mich an die ekelhafteste Süßigkeit erinnert, die es an Weihnachten überhaupt gibt, nämlich Domino-Steine.

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1: Ich bin David Riemer. Papst Leo leidet nach Angaben seiner behandelnden Ärzte an Lungenkrebs. Dies teilte das Ärzteteam der Gemelli-Klinik in Rom nach einer Operation des 71-Jährigen mit. Bei dem Eingriff sei der untere Lappen der rechten Lunge entfernt worden. Die anschließende Untersuchung habe bestätigt, dass es sich bei dem Knoten um ein sogenanntes Lungenadenokarzinom handele. Bundespräsident Steinmeier hat den SPD-Politiker Alexander Schweizer zum neuen Bundesarbeitsminister ernannt. Steinmeier überreichte dem 53-Jährigen dazu die Ernennungsurkunde. Schweizer wird Nachfolger von Bärbel Baas. Sie hatte ihren sofortigen Rücktritt als Ministerin und als SPD-Vorsitzende erklärt. Die Ernennung nutzte Steinmeier auch für mahnende Worte an die Adresse der Koalition. Er sagte:
2: Mit dem heutigen Wechsel im Kabinett bleibt die Bundesregierung auf allen Positionen besetzt. Zugleich bleiben die Erwartungen der Deutschen bestehen. Zuallererst die Erwartung, dass die Erneuerung unseres Landes gelingt. Diese Aufgabe fordert von allen Verantwortlichen Disziplin, gegenseitiges Vertrauen und die Bereitschaft zum Kompromiss.
1: Bundespräsident Steinmeier. Im Dezember will sich in Sachsen-Anhalt der AfD-Politiker Ulrich Siegmund als Ministerpräsident zur Wahl stellen. Die CDU-Fraktion will dann noch vor der Wahl den Saal verlassen. Um so dem Verdacht aus dem Weg zu gehen, aus den CDU-Reihen könnte es Stimmen für einen AfD-Ministerpräsidenten geben.
3: Es war offenbar nicht leicht für die 15 CDU-Abgeordneten, sich auf dieses ungewöhnliche Vorgehen zu einigen. Über 3 Stunden diskutierten sie hinter verschlossenen Türen in einem Raum im Landtag hier in Magdeburg. Anschließend verkündete Fraktionschef Sven Schulze das Ergebnis. 14 Abgeordnete stimmten zu. Einer will noch mal juristische Beratung in Anspruch nehmen. Und warum das Ganze? Vor einer Woche hatte der AfD-Landtagspräsident 4 Stimmen mehr bekommen, als AfD und BSW zusammen eigentlich haben. Es folgten Spekulationen, CDU-Abgeordnete könnten mit Ja gestimmt haben. Aus Magdeburg, Dörte Hein.
1: Der mit 120 Millionen Euro maximal gefüllte Euro-Jackpot geht nach Nordrhein-Westfalen. Ein Lottospieler oder eine Tippgemeinschaft hat die richtige Zahlen getippt, teilte Westlotto mit. Damit ist der deutsche Lotterie-Rekordgewinn eingestellt. Laut dem Online-Anbieter Lotto24 stammt der Gewinner aus dem Kreis Mettmann und ist 35 Jahre alt.
4: Das Wetter.
5: Der Tag startet mit Nebel, dann kommen die Wolken, aber immerhin bleibt es trocken, es soll keinen Regen geben. Dazu bekommen wir 16 bis 19 Grad im Tagesverlauf und einen schwachen Wind aus dem Westen. Ja, hallo, schön, dass ihr dabei seid. Johanna Tänzer ist hier in dieser Nacht, beziehungsweise an diesem sehr, sehr frühen Mittwochmorgen. Aber guckt mal, seht's mal so, ihr seid die Ersten, die es bis zur Mitte der Woche schon geschafft haben. Glückwunsch!
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0: Also bei Kleinanzeigen kann man ja gefühlt alles verkaufen und alles loswerden. Auch das allerletzte abgerockte Sofa mit den Flecken drauf, von denen wirklich niemand wissen will, woher sie eigentlich sind. Manchmal sind die Angebote aber auch ein bisschen größer. Kollege Robert Jans, aktuell kann man bei Kleinanzeigen einfach einen ganzen Supermarkt kaufen. Für schlappe 6 Millionen Euro. Wie ist das dann? Also muss ich da auch selbst die Regale einräumen und an der Kasse sitzen?
1: Ja, du scheinst es ja zu haben, ne, wenn du dir darüber Gedanken machst. Aber nee, musst du nicht. Der Edeka, der bleibt da ganz normal drin. Verkauft wird im Grunde eigentlich nur die Immobilie samt eingerichtetem Markt. Also Edeka ist dort Mieter und der Mietvertrag, der läuft laut Makler erst einmal 15 Jahre mit einer Option auf weitere 15 Jahre. Also es ist durchaus ein langfristiges Investment.
0: Ja, wäre mir aber eine zu lange Anfahrt morgens, weil das Ding steht in Mecklenburg-Vorpommern. Aber ein ganzer Supermarkt bei Kleinanzeigen ist schon krass, ne?
1: War aber noch lange nicht das Verrückteste, was da schon so angeboten wurde. Wenn wir nur mal auf NRW schauen, also in Recklinghausen, da hat zum Beispiel jemand eine antike Pferdekutsche angeboten. Erst für 2000 Euro, dann wegen des großen Erfolgs später runtergesetzt auf 900.
0: Na gut, bei den Spritpreisen?
1: Ja, und bleiben wir direkt mal beim Thema Mobilität. In Wuppertal wurde sogar mal eine komplette Schwebebahn angeboten. Baujahr 1972. Der Besitzer hatte sie erworben, durfte sie dann aber nicht auf sein Grundstück stellen und musste sie deshalb wieder abgeben. Ich sag mal, sowas checkt man ja vielleicht auch mal vorher, ne? Bevor man so eine Schwebebahn kauft. Kaufpreis, Verhandlungssache übrigens.
0: Geil. Okay, also Supermarkt, Kutsche, Schwebebahn. Geht es noch absurder?
1: Klar. Ich hätte da noch drei angeblich perfekt runde Chicken Nuggets im Angebot. Die wurden mal für 100 Euro angeboten. 2025 gab es mal eine gebrauchte Skigondel für 1.900 Euro. Allerdings, das ist der Haken, nur zur Selbstabholung. Und für 499 Euro einen Kondomautomat.
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0: das Wetter.
1: Der Mittwoch geht ziemlich neblig los. Wenn der dann weg ist, kommen die Wolken und übernehmen. Aber immerhin, es soll keinen Regen geben und es bleibt trocken. Und dazu bekommen wir 16 bis 19 Grad.
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2: A30 Osnabrück-Bad Oeynhausen zwischen Bad Oeynhausen-Ost und Kreuzbad Oeynhausen. 2 Kilometer Stau. Wir wünschen allen unterwegs gute Fahrt.
1: Ja, hi zusammen. Schön, dass ihr da seid. Johanna Tänzer ist hier. Wünsche euch einen schönen frühen Mittwochmorgen.
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1: Ich bin David Riemer. Union und SPD wollen eine Steuer auf stark gezuckerte Getränke einführen. Um die Details wurde lange gestritten, jetzt gibt es eine Einigung. Der Kompromiss sieht Medienberichten zufolge eine zweistufige Steuer und Ausnahmen für kleinere Hersteller vor. Mit der Zuckersteuer will Finanzminister Klingbeil nicht nur zusätzliches Geld in den Staatshaushalt spülen, sondern auch Getränkeherstellern einen Anreiz geben, den Zuckergehalt zu senken und ihre Produkte gesünder zu machen. Papst Leo hat Lungenkrebs, das teilten seine Ärzte nach einer Operation des 71-Jährigen mit. Bei dem Eingriff wurde Leo der untere Lappen der rechten Lunge entfernt. Nach einer Gewebeuntersuchung stand dann fest, es ist Krebs.
2: Eine Schreckensnachricht für viele Gläubige. Leo selbst, sagen seine Ärzte hier, habe damit gerechnet, dass es Krebs ist. Seine Prognose sei aber gut, da der Tumor im Frühstadium entdeckt wurde. Etwa 1,5 Stunden wurde der Papst hier operiert. Alles lief wie geplant und einige Zeit später fragte er schon nach seinem Abendbrot. Erst am Wochenende hatte Leo, der sich immer fit hält, völlig überraschend erklärt, er habe einen Lungenknoten. Aus Rom. Claudia Wächter.
1: Der wohl spektakulärste Sabotageakt der deutschen Nachkriegsgeschichte steht von heute an im Zentrum eines Strafprozesses. Rund 4 Jahre nach den Anschlägen auf die Nord Stream Pipelines in der Ostsee muss sich ein Ukrainer vor dem Oberlandesgericht Hamburg als erster der mutmaßlichen Täter verantworten.
3: Am 26. September 2022 detonierten in etwa 80 Metern Tiefe mehrere Sprengsätze. Sie rissen Lecks in die Pipelines, die ursprünglich russisches Gas durch die Ostsee transportieren sollten. Laut Anklage soll der Ukrainer Drahtzieher der Sabotageaktion gewesen sein. Er und 6 weitere sollen Wochen vorher mit einer gecharterten Segeljacht von Rügen aus gestartet sein. Bei Tauchgängen soll die Gruppe 4 mit Zeitzündern versehene Sprengsätze zum Meeresboden gebracht haben. Tanja Wagner, Nachrichtenredaktion.
1: Zum Fußball. In der Champions League hat der FC Bayern einen weiteren Sieg verpasst. Beim 3:3 gegen Viking Stavanger verspielten die Münchner trotz einer zwischenzeitlichen Führung den Sieg. Nach einer gelb-roten Karte für Michael Olise kassierten die Bayern in Unterzahl kurz vor Spielende den Ausgleich. RB Leipzig gewann dagegen sein Heimspiel gegen PSV Eindhoven mit 1:0.
4: Das Wetter.
5: Der Tag startet mit Nebel, dann kommen die Wolken, aber immerhin bleibt es trocken, es soll keinen Regen geben. Dazu bekommen wir 16 bis 19 Grad im Tagesverlauf und einen schwachen Wind aus dem Westen.
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6: A42 Dortmund-Kamp-Lindfort zwischen Oberhausen-Zentrum und Oberhausen-Buschhausen, 1 Kilometer Stau. Wir wünschen allen unterwegs gute Fahrt.
5: Hallo zusammen, guten Morgen. Johanna Tänzer ist hier. Wir gehen das zusammen an mit diesem frühen Aufstehen und in den Tag kommen, okay? Und ich spiele euch jetzt hier Wiz the MC mit Show Me Love.
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0: Hallo an diesem ganz frühen Mittwochmorgen. Gleich geht's hier weiter mit Billie Eilish, Birds of a Feather. Jetzt aber erstmal das hier.
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0: Also ich glaube, ich bin nicht die Einzige da draußen, die im Herbst irgendwie lieber ins Möbelgeschäft geht als sonst.
2: Da bin ich irgendwie der Einzige, der fast nur wegen Veggie-Hotdogs und Zimtschnecken hingeht?
0: Nein, aber guten Morgen, Kollege Sascha Fassbender.
2: Guten Morgen.
0: Und nein, wir machen hier gerade keine Werbung. Es gibt auch ganz viele, ganz tolle andere Möbelgeschäfte.
2: Oh,
0: ne?
2: Ja.
0: Trotzdem gibt es ab heute eine Neuheit beim Schweden.
2: Richtig, richtig. Die starten ab heute mit einem eigenen Second-Hand-Marktplatz in Deutschland. Heißt, da können Kundinnen und Kunden gebrauchte Möbel kaufen oder verkaufen. Für IKEA-Family-Mitglieder ist das Verkaufen tatsächlich auch kostenlos. Das funktioniert so ein bisschen wie Kleinanzeigen, kennen wir ja. Aber ausgenommen sind Elektrogeräte und natürlich Matratzen.
0: Aus Gründen, die wir ja so früh morgens gar nicht ansprechen wollen, ne?
2: Richtig, schnell, ganz, ganz schnell. Themenwechsel. Wir machen heute nämlich auch weiter mit unseren Herbst-Streaming-Tipps. Heute ganz spannend. Wir reden über Highlights, die sich kostenlos streamen lassen. Also in Mediatheken, für die wir kein Geld zahlen müssen.
0: Ja, Moment. Und was ist mit dieser Rundfunkgebühr? Die müssen wir trotzdem alle zahlen.
2: Die müssen wir trotzdem alle zahlen.
0: Aber trotzdem, ich kann schon voll verstehen, alle, die sagen, ey, das ist mir alles gerade zu teuer.
2: Ja, auf jeden Fall. Und dann noch was aus der Rubrik Verlesen und Verhört.
0: Hä, was denn?
2: Heute trifft sich das Abfallkabinett in Berlin am Kanzleramt.
0: Redst du von unserer Regierung oder was?
2: Wow. Ja, nein, ich habe mich tatsächlich verlesen, denn es ist das Abfällkabinett, also der Apfel, ne? Hier,
0: okay,
2: der Bruder von der Birne.
0: Ja, es wird jetzt aber nicht besser irgendwie.
2: Nicht.
0: Was? Das
2: es wird ein bisschen, ja, aber ich mag die auch. Ich mag die Fotos gerne gucken. Jeden Herbst kommen Apfel- und Blütenköniginnen ins Berliner Kanzleramt, um Werbung zu machen für die Landwirtschaft in Deutschland, auch heute wieder. Und die bringen dann natürlich was mit?
0: Birnen.

0: Das Wetter.
1: Der Mittwoch geht ziemlich neblig los. Wenn der dann weg ist, kommen die Wolken und übernehmen. Aber immerhin, es soll keinen Regen geben und es bleibt trocken. Und dazu bekommen wir 16 bis 19 Grad.
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2: A4 Aachen-Köln zwischen Kreuz Köln-West und Köln-Eiffeltor 1 Kilometer Stau. Wir wünschen allen unterwegs gute Fahrt.
1: Oh, ich habe gerade eine Meldung gelesen. Oh, manchmal wünschte ich auch, ich würde sie nicht lesen. Aber ich erzähle es euch trotzdem. Bei einem Flug von Australien nach Rom musste der Flieger nämlich jetzt erstmal wieder aus dem Verkehr genommen werden. Hat sich nämlich rausgestellt, es waren einfach ganz viele Bettwanzen mit an Bord. Es waren wahrscheinlich die einzigen an Bord, die satt und zufrieden angekommen sind. Guten Morgen zusammen. Johanna Tänzer ist hier und das sind Take That mit Patience.

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0: Also kann ein Mittwochmorgen denn besser losgehen als mit einem DJ Robo-Song? Ich glaube nicht. Everybody für euch. Guten Morgen zusammen.
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2: Ich liebe meine Patenkinder Rosa und Lori. 5 und 2 Jahre sind sie jetzt alt. Letztens waren wir zusammen im Kölner Zoo unterwegs und ich hatte sofort das Lied von den Blackfurs im Ohr, Ein Besuch im Zoo. Lori spricht noch nicht viel. Als wir zu den Giraffen wollen, protestiert sie energisch, sie sei da doch schon gewesen. Schließlich stellt sich heraus, Lori war mit Papa bei den Affen. Die 5-jährige Rosa lacht sich schlapp. Giraffen im Affengehege, wie witzig wäre das, wenn riesige Giraffen auf Bäumen säßen und Bananen äßen. Nach all der Action im Zoo steigen wir in die Seilbahn über den Rhein. Und da ist es plötzlich. Ein Staunen, das ansteckend ist. Diese riesige Begeisterung der beiden über die Höhe und den Fluss tief unter uns. Ich kann gar nicht anders, als mitzustaunen. Sogar der Kölner Dom wirkt von hier oben ganz klein. Und da ist so ein Gefühl, als würde man direkt in den Himmel reinschweben. Dem Himmel so nah. Das passiert meistens genau da, wo wir unsere eigenen Pläne loslassen. Mitten im Trubel, zwischen Sprachverwirrung, Kinderlachen und Seilbahnfahrt. Es erinnert mich daran, dass Gott uns oft in genau diesen einfachen gemeinsamen Augenblicken begegnet. Julia Rebecca Riedel von der Evangelischen Kirche für Augenblick mal.
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1: Mit Thorsten Adolfs. Guten Morgen. Es gibt große Sorgen um den Papst. Leo XIV. Hat Lungenkrebs. Das haben seine Ärzte am späten Abend in Rom bestätigt. Vorher war der 71-Jährige operiert worden. Malte Albrecht aus dem News-Team. Was ist denn über seinen Gesundheitszustand bekannt?
2: Dem Papst ist bei der OP ein Teil des rechten Lungenflügels entfernt worden, weil sich dort ein Knoten befand. Nach einer Gewebeuntersuchung stand dann fest, es ist Krebs. Der Eingriff dauerte rund 1,5 Stunden. Er verlief nach Angaben der Ärzte erfolgreich und ohne Komplikationen. Der Papst ist gut aus der Narkose erwacht. Er liegt jetzt auf der Normalstation der Gemelli-Klinik in Rom und hatte gestern sogar schon wieder um ein Abendessen gebeten. Er soll sich jetzt erstmal etwa eine Woche im Krankenhaus erholen. Wie es anschließend weitergeht, hängt davon ab, ob noch Krebszellen im Körper verblieben sind.
1: Wie ernst ist die Lage?
2: Die Erkrankung ist früh entdeckt worden. Das kann die Heilungschancen verbessern. Bei einem vollständig entfernten Tumor im frühen Stadium ist meist keine Chemotherapie erforderlich. Wichtig sind jetzt regelmäßige Nachkontrollen. Zunächst hat der Vatikan alle Audienzen bis Mitte nächster Woche abgesagt. Im November steht für den Papst eigentlich eine Reise nach Uruguay, Argentinien und Peru auf dem Programm. Ob er die antreten kann, ist derzeit noch offen.
1: Danke Malte und jetzt weitere Themen im Überblick. In Hamburg beginnt am Vormittag ein Prozess gegen einen ehemaligen ukrainischen Armeeoffizier. Er soll am Anschlag auf die Nord Stream Pipelines vor 4 Jahren beteiligt gewesen sein. Der Mann soll die Tat gemeinsam mit weiteren ukrainischen Militärangehörigen geplant haben, steht in der Anklage der Bundesanwaltschaft. Die Grünen fordern härtere Maßnahmen gegen das Rauchen. Der Bundestagsabgeordnete Wagner sagte, es brauche viel mehr als eine halbherzige Steuererhöhung. Er fordert unter anderem ein Werbeverbot an Tankstellen und in Geschäften und neutrale Verpackungen ohne Logos, wie es sie zum Beispiel in Frankreich gibt. Im Regenwald wird immer noch zu viel abgeholzt, obwohl 2030 damit eigentlich Schluss sein soll. Zwar habe es im vergangenen Jahr einen Rückgang der Entwaldung gegeben, heißt es von der Beratungsagentur Climate Focus. Das sei aber längst noch nicht ausreichend. Wälder gelten als Lunge der Erde. Sie nehmen etwa ein Drittel der jährlich vom Menschen ausgestoßenen CO2-Emissionen auf. Es war ein aufregender Fußballabend in der Champions League, zumindest wenn man Bayern-Fan ist. Die Münchner haben in einem wilden Spiel gegen Viking Stavanger nur ein 3:3 geholt. Dabei sah es nach einer schwachen Anfangsphase und einem schnellen 0:2 Rückstand bei den Norwegern eigentlich nach einer starken Aufholjagd aus. Harry Kane mit einem Doppelpack und Luis Diaz drehten die Partie zwischenzeitlich komplett. Kurz vor Schluss verloren die Münchner dann in Unterzahl aber den Farben und mussten noch den bitteren Ausgleich hinnehmen. Für Leipzig gab es dagegen Grund zum Jubeln. Das Team gewann gegen Eindhoven mit 1:0. Das waren die Nachrichten mit Thorsten Adolfs.
3: Das Radio Gütersloh Wetter. Heute bleibt es trocken mit ein bisschen Sonne dabei. Aus den milden 12 Grad jetzt werden bis zu 16, zum Beispiel auch bei euch in Sundern oder Halle. Die nächsten Tage, die werden noch milder und noch sonniger. Morgen 18, Freitag 20 Grad.
4: Besser ankommen jetzt mit dem Radio Gütersloh Verkehrsservice. Ich habe 2 Blitzer im System, die stehen in Borkholzhausen auf der Bahnhofstraße und in Steinhagen ebenfalls auf der Bahnhofstraße. Weitere Blitzer, Staus und Störungen, die meldet ihr uns kostenlos unter der 0800 678 5000.
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3: Das tut mir leid. Ich habe deine gute Fahrt unterbrochen. Das wollte ich so nicht. Noah, weißt du, was mir aufgefallen ist?
4: Bitte.
3: Du hast deinen Teddy mit zur Arbeit gebracht?
4: Ja, heute ist doch der Bring deinen Teddy mit zur Arbeit-Tag. Endlich mal ein Kollege, der nicht dazwischen redet, keine unnötigen Meetings ansetzt und auch jetzt nicht fragt, ob ich die Mail schon gelesen habe.
3: Okay, verstehe ich. Wenn es stressig wird, kannst du den ja einfach mal drücken.
4: Ganz genau. Das klingt nach dem besten Mitarbeiter des Monats.
5: Ist die Radio Gütersloh Morning Show.
3: Und wir sind heute mal in ungewöhnlicher Kombination für euch da. Ich bin Mario Alexander Unger.
4: Und ich Noah Vrona. Schönen guten Morgen.

0: Ah, die Zeit fliegt. 6:10, es ist schon Mittwoch. Schön, dass ihr da seid. Hier ist Radio Gütersloh. Handy, das ist ja für viele Kinder das Letzte, was sie abends weglegen und das Erste, was sie morgens wieder in die Hand nehmen. Für manche fängt damit der Stress schon vor dem Frühstück an.
1: Die Zahlen einer neuen Cybermobbing-Studie, die sind echt heftig. Mehr als jeder fünfte Schüler ist betroffen. Insgesamt sind das mehr als 2,4 Millionen Kinder und Jugendliche in Deutschland.
0: Ja, das ist wirklich viel. Und es geht ja nicht nur um ein paar blöde Kommentare. Für die Betroffenen kann das richtig schlimm werden. Manche haben Angst, schlafen schlecht oder wollen irgendwann gar nicht mehr in die Schule gehen.
1: Und durch die KI wird das Ganze ja noch komplizierter. Damit lassen sich ja Bilder verändern oder Inhalte erstellen, mit denen dann andere fertig gemacht werden. Also jeder von uns hat auch bestimmt schon Kommentare im Netz gelesen und gedacht, ey, warum muss man so mit anderen reden?
0: Ja, ich auf jeden Fall. Also vor allem, wenn es auch persönlich wird, da geht es auch gar nicht mehr um die Sache, sondern nur noch darum, jemanden fertig zu machen. Mhm. Und jetzt stell dir mal vor, du bist selber betroffen. Du wachst morgens auf, im Klassenchat wird schon wieder über dich gelästert.
1: Boah. Kein schönes Gefühl. Und was, wenn du Angst hast, dass alles noch viel schlimmer wird, sobald du was sagst? Mhm. Genau darüber sprechen wir heute mit dem Kinderschutzbund Gütersloh. Was können Kinder tun, wenn sie online gemobbt werden? Und wie können Eltern helfen? Das klären wir heute Morgen hier in der Radio Gütersloh Morning Show.
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1: Ihr seid bei eurem Lieblingsradio gelandet. Hier ist Radio Gütersloh, 6.17 Uhr. Ja, was gehört für euch zum Herbst in Ostwestfalen wie kalte Füße morgens und die dicke Jacke? Richtig, einmal über Pollands laufen, sich durch die Fressbuden arbeiten und am Ende feststellen, eigentlich wollte man ja nur eine Runde Autoscooter fahren.
2: In Schloss Holte-Stukenbrock startet Pollands am Samstag. 3 Tage Kirmes und dabei natürlich immer wieder die Frage, Fahrgeschäft oder doch lieber gebrannte Mandeln?
1: Wieso oder? Ich finde, die Mischung macht.
2: Stimmt.
1: Dazu kommen regionale Unternehmen bei der Wirtschaftsschau. Jede Menge Möglichkeiten, den Abend im Partyzelt zu verbringen. Da ist richtig was los.
2: Und wer jetzt schon überlegt, wann er am besten hinfährt, am Samstag geht's nach der offiziellen Eröffnung gegen 14.15 Uhr richtig los. Direkt danach gibt's sogar 15 Minuten freie Fahrt auf allen Fahrgeschäften. Also vorher checken, wo man am liebsten drauf möchte.
1: Ja, oder einfach die teuersten wählen. Pollands läuft von Samstag bis Montag, also 17. bis 19. Oktober. Also Verabredung klar machen, Familie einpacken oder die Freunde zusammen trommeln. In Schloss Holte ist was los.
3: Hey!

0: 6.21 Uhr, hier ist Radio Gütersloh und der Nachrichtenmann Mike Mattes ist auch schon da. Grüß dich.
1: Guten Morgen Mario, guten Morgen Noah. Ja, das ist schon der absolute Hammer. Zum zweiten Mal in nicht mal 7 Jahren hat es auf dem stillgelegten WEKO-Gelände in Werther gebrannt. Die Kripo hat den Brandort mittlerweile beschlagnahmt. Alle Infos dazu im Überblick gibt's gleich bei mir um 9:30 Uhr.

0: Hey Lieben, schön, dass ihr dabei seid. Hier ist Radio Gütersloh, 6.25 Uhr. Guten Morgen.
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2: Ich bin Mike Matthes, schönen Mittwochmorgen wünsche ich euch. Papst Leo der 14. hat Lungenkrebs. Bei der Operation haben die Ärzte einen bösartigen Tumor und einen Teil des rechten Lungenflügels entfernt. Wie die weitere Behandlung aussieht, ist noch unklar. Das Bundeskabinett will heute die Zuckersteuer auf den Weg bringen. Sie soll nur für Getränke gelten und ab Juli kommen. Im Gespräch sind zwei Stufen, je nach Zuckergehalt pro 100 Milliliter. Und jetzt das Wichtigste für den Kreis Gütersloh. Auf dem stillgelegten Werksgelände von Weco in Werther hat es am Abend gebrannt. Mehr als 110 Einsatzkräfte der Feuerwehren aus Werther, Steinhagen, Halle und Borkholzhausen wurden alarmiert. Alex Jakob berichtet für Radio Gütersloh.
3: Das Feuer war gegen 18.15 Uhr in einer ehemaligen Lagerhalle ausgebrochen. Beißender Rauch quoll aus dem Gebäude. Die Anwohner waren aufgerufen, Fenster und Türen geschlossen zu halten. Bei der Brandbekämpfung kamen neben den Drehleitern aus Steinhagen und Halle auch eine Spezialdrohne zum Einsatz. Gegen 23 Uhr war das Feuer gelöscht.
2: Die Ursache für das Feuer ist noch unklar. Die Kriminalpolizei hat den Brandort mittlerweile beschlagnahmt. Schon im Januar 2020 hatte es auf dem stillgelegten Werksgelände gebrannt. Damals war das Verwaltungsgebäude betroffen. Bei der katholischen Hospitalvereinigung Ostwestfalen steht das nächste Krankenhaus auf der Kippe. Im Mathildenhospital in Herford bangen 450 Menschen um ihre Zukunft. Seit Monaten laufen Gespräche mit den Kreiskliniken Herford-Bünde über eine engere Zusammenarbeit. Bis Ende des Jahres soll klar sein, wie es mit dem Krankenhaus weitergeht. Die katholische Hospitalvereinigung Ostwestfalen betreibt auch die katholischen Krankenhäuser in Gütersloh, Wiedenbrück und Hasewinkel. Der Standort in Oelde wird zum Jahresende geschlossen. Bei einem Verkehrsunfall in Ferlsende sind am Nachmittag vier junge Männer verletzt worden, zwei von ihnen schwer. Der 18-jährige Fahrer war auf der Eckartsheimer Straße gegen einen Baum gekracht. Der Wagen blieb anschließend auf der Beifahrerseite liegen. Fahrer und Beifahrer kamen leicht verletzt davon. Die 17- und 18-Jährigen auf der Rückbank mussten allerdings schwer verletzt ins Krankenhaus gebracht werden. Dem Schweinebrunnen in Versmold sind nun alle Würste abhanden gekommen. An dem Versmolder Wahrzeichen hängt jetzt keine Bronzewurst mehr. Helmut Delker berichtet für Radio Gütersloh.
4: Vor rund einem Jahr haben Diebe drei der sechs bronzenen Würste vom Schweinebrunnen geklaut. Das Versmolder Wahrzeichen musste seitdem mit einer Lücke auskommen. Jetzt hat die Stadt eine Lösung gefunden. Die verbliebenen drei Würste wurden abmontiert, um Abdrücke für Nachbildungen nehmen zu können. Ein Unternehmen aus Hilter produziert jetzt die fehlenden Stücke.
2: In 4 bis 6 Wochen sollen dann 6 Bronzewürste am Versmolder Schweinebrunnen hängen. 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
5: Dank dir, Mike. Das Radio Gütersloh-Wetter. Der Herbst versucht's heute noch eher zurückhaltend. Aber die nächsten Tage, die sehen nach goldenem Herbst aus. Heute bleibt es trocken. Zwischendurch lässt sich auch die Sonne blicken. Aus den milden 12 Grad werden schnell 16. Zum Beispiel auch bei euch in Brockhagen oder Reda-Wiedenbrück. Und dann geht's weiter nach oben. Morgen sind 18 Grad drin, am Freitag sogar 20.
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6: Besser ankommen jetzt mit dem Radio Gütersloh Verkehrsservice. Die Straßen sind frei, soweit ihr kommt gut durch.
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6: Blitzer kommen noch dazu, da habe ich aktuell 2 für euch. Einmal in Borkholzhausen auf der Bahnhofstraße und dann nochmal in Steinhagen, ebenfalls auf der Bahnhofstraße. Wenn ihr noch was für uns habt, dann meldet euch gerne kostenlos unter der 0800 678 5000. Gute Fahrt.
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5: Und heute ist das Bro-Team für euch am Start. Ich bin Mario Alexander Unger.
6: Und ich Noah. Yo, yo, grüß euch.

0: gute Entscheidung. Hier ist die Radio Gütersloh Morning Show. Noah, sag mal, kennst du Sober Oktober?
1: Ich musste auch kurz überlegen, aber das ist doch da, wo man dann im Oktober so gar nichts trinkt, aber die Hälfte fällt durch, ne?
0: Ah, da fragen wir lieber den Atze. Der kennt es auf jeden Fall. Der ist nämlich mit allen Gesundheitswässerchen gewaschen.
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4: Ja, nee, ist klar.
5: So, jetzt sagt doch mal, wie läuft bei euch der Sober Oktober? Ach, ihr habt noch nichts davon gehört? Ja, dann machen doch alle mit. Nur du nicht, oder was? Sober Oktober, ein Monat ohne Alkohol. Der neue Trend, quasi wie der Dry January, aber ohne Schnee. Und das ist natürlich eine Herausforderung, im goldenen Oktober nicht zu saufen. Wo doch gerade die Weinlese war, der Federweiße im Angebot und man vom Oktoberfest noch so schön im Training ist. Aber überlegt doch mal die Vorteile, wenn ihr jetzt noch mal die Saufbremse reinhaut. Der Körper reinigt sich mal wieder, allein dein Gesicht, wo du morgens in den Spiegel guckst und denkst, du hast mit dem Frosch geknobelt und die Augen gewonnen. Ja, das wird alles schön wieder straff, ne? Ohne Stoff. Da kannst du dir in ein paar Wochen auch mal wieder neue Passbilder machen lassen. Und an deinem iPhone funktioniert auch die Gesichtserkennung wieder. Der Oktober ist genau der richtige Monat für die Spritpause. Im November kannst du dich dann ganz locker über den St. Martinsmarkt und den Karnevalsauftakt am 11.11. wieder ans Hauptfeld ransaufen und pünktlich zum Weihnachtsmarkt auf den vorderen Plätzen mitmischen. Dann ist dein Körper wieder frisch und bereit für diese Mischung aus Grünkohl, Mettwurst, Jagertee, Glühwein, Nutella-Crepe und Champignonpfanne mit viel Knoblauch. Mmh, herrlich.
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0: 10 vor 7, ihr hört die Radio Gütersloh Morning Show. Schön, dass ihr dabei seid. 3 Tage noch, dann sind ja Herbstferien bei uns im Kreis Gütersloh. Die Kinder zählen wahrscheinlich schon rückwärts. Und bei den Eltern, ja, da wird die Liste mit den Dingen, die noch erledigt werden müssen, jeden Tag länger.
1: Ja, vor allem, wenn die Familie auch noch in den Urlaub fährt. Da muss noch Wäsche gewaschen werden, die Koffer müssen gepackt werden. Irgendwas fehlt garantiert noch. Und im Job soll natürlich auch alles fertig sein, bevor man sich verabschiedet.
0: Das ist ja das Verrückte, ne? Man freut sich wochenlang auf diesen Urlaub.
1: Voll.
0: Arbeitet in den letzten Tagen vorher doppelt so viel, zumindest gefühlt. Mhm. Schnell noch irgendwie 3 Mails beantworten, eine Übergabe schreiben, Kühlschrank leer machen. Und am Abend vor der Abreise fällt einem ein, ich habe noch gar nicht getankt.
1: Oder dass die Sonnencreme vom letzten Urlaub inzwischen abgelaufen ist. Und dann kommt noch die Frage, haben wir denn eigentlich an alles gedacht? Ich kenne Leute, die kontrollieren vor der Abfahrt 3-mal, ob alle Fenster zu sind.
0: Wir wünschen euch Ruhe und Gelassenheit, vor allem wenn ihr Eltern seid und direkt in den Herbstferien verreisen wollt.

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0: Unsere Nachrichten nach nur einem Spot.
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2: Mit Thorsten Adolfs. Guten Morgen. Lange wurde in der Koalition gestritten. Jetzt ist die Entscheidung gefallen. Die Bundesregierung hat sich auf die geplante Zuckersteuer geeinigt. Das ist aus dem Bundesfinanzministerium durchgesickert. Malte Albrecht aus dem News-Team. Es gibt also einen Kompromiss. Wie genau sieht er aus?
3: Im Kern geht es um Getränke, die mindestens 5 Gramm Zucker pro 100 Milliliter enthalten. Das wäre zum Beispiel bei Saftschorlen oder vielen Eistees der Fall. Ab Juli kommenden Jahres soll ab 5 Gramm Zucker ein Steuersatz von 26 Cent pro Liter erhoben werden. Ab 8 Gramm Zucker soll dieser Satz auf 32 Cent steigen. Das würde zum Beispiel für Limonaden gelten. Kleinere Hersteller sollen von der Zuckersteuer ausgenommen werden. Finanzminister Klingbeil will damit einerseits die Hersteller motivieren, den Zuckergehalt zu senken und ihre Getränke gesünder zu machen. Andererseits bringt die Steuer dem Bund ab dem kommenden Jahr hunderte Millionen Euro ein.
2: Der Widerstand gegen die Steuer ist aber trotzdem wohl noch nicht vom Tisch.
3: Nee, auch wenn der Koalitionsstreit beigelegt ist, die politische Debatte geht weiter. Hessens Ministerpräsident Rhein kritisiert die Abgabe im Kölner Stadtanzeiger als reine Teuersteuer. Es gehe nicht wirklich darum, die Gesundheit zu fördern, sondern Bürger zur Kasse zu bitten für die Haushaltslöcher des Bundes, sagte er. Auch mehrere Agrar- und Verbraucherschutzminister der Union sprechen sich dagegen aus. Begründung: Eine Zuckersteuer belastet den Kauf bestimmter Lebensmittel unnötigerweise zusätzlich. Trotzdem, die Steuer soll gleich heute im Kabinett auf den Weg gebracht werden.
2: Danke Malte und jetzt weitere Themen im Überblick. Papst Leo ist an Lungenkrebs erkrankt. Ihm wurde gestern ein bösartiger Knoten aus der Lunge entfernt. Ob sich der Krebs weiter ausgebreitet hat, ist unklar. Nach Angaben aus Vatikankreisen muss das noch untersucht werden. Die OP hat der 71-Jährige gut überstanden. Familienministerin Prien legt im Kabinett heute Eckpunkte für einen besseren Schutz von Kindern im Netz vor. Nach Angaben des Magazins Politico fordert sie unter anderem eine nationale Altersgrenze für die Nutzung von Online-Netzwerken, bis es eine Einigung auf EU-Ebene gibt. Unter 13-Jährige sollen sie demnach nur noch sehr eingeschränkt nutzen dürfen. Der FC Bayern hat am Abend in der Champions League nur 3:3 unentschieden gegen das norwegische Team von Viking Stavanger gespielt. Besser lief es für Leipzig. RB gewann gegen Eindhoven mit 1:0. Im Düsseldorfer Landtag spricht die Politik heute in einer Aktuellen Stunde über die Rettungswachen im Land. Sie sind gerade ein ziemliches Streitthema zwischen den Kommunen und den Krankenkassen. Es geht um die Finanzierung bei sogenannten Vielfarben. Das sind Einsätze, bei denen man zwar medizinisch versorgt, aber danach nicht ins Krankenhaus gefahren wird. Und da stellt sich die Frage, wer für die Kosten solcher Einsätze aufkommen muss. NRW-Gesundheitsminister Laumann hatte zwar im Juni einen Plan vorgelegt, damit die Kassen einen Teil der Kosten übernehmen, aber eine echte, dauerhafte Lösung ist das nicht. Laut dem Kölner Stadtanzeiger soll er die Bezirksregierungen deshalb sogar angewiesen haben, den Ausbau von Rettungswachen erst einmal zu stoppen. Soweit die Meldungen mit Thorsten Adolfs.
4: Das Radio Gütersloh-Wetter. Ja, reicht heute die leichte Jacke oder muss es doch die dickere sein? Aktuell 12 Grad. Die Entscheidung ist im Moment noch nicht ganz so einfach. Im Laufe des Tages wird es aber angenehmer. Es bleibt trocken, die Sonne schaut immer wieder vorbei. Die Temperaturen klettern auf 16 Grad. Zum Beispiel auch bei euch in Kaunitz oder Borkholzhausen. Die nächsten Tage werden milder und noch sonniger. Morgen 18, Freitag sogar 20 Grad.
5: Besser ankommen jetzt mit dem Radio Gütersloh Verkehrsservice. Da habe ich Blitzer für euch in Borkholzhausen auf der Bahnhofstraße, in Riedberg auf der B64, in Schloss Holte-Stukenbrock, da wird geblitzt auf der Paderborner Straße und einer, der versteckt sich noch in Steinhagen auf der Bahnhofstraße. Alles weitere meldet ihr uns. Die Nummer ist die 0800 678 5000. Gute Fahrt euch.
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4: Jedes fünfte Kind wird online gemobbt. Was kann man da machen? Wir sagen es euch, nach 2 Hits hört es hier bei uns.
0: Hier ist die Radio Gütersloh Morning Show.
4: Ich bin Mario Alexander Unger.
5: Und ich Noah Wrona. Schönen guten Morgen.

0: uns. Darüber sprechen wir mit Sarah Schmidt, der Geschäftsführerin des Kinderschutzbundes Gütersloh. Sarah, erlebt ihr denn häufig, dass Kinder im Netz beleidigt oder fertig gemacht werden?
1: Wir hören immer mehr davon, aus den Schulen vor allen Dingen, von den Schulsozialarbeitern, dass Kinder davon betroffen sind. Allerdings gehen wir auch davon aus, dass die Kinder noch viel häufiger davon betroffen sind, weil nicht alle sich anvertrauen.
2: Ja, stimmt. Eltern bekommen das oft gar nicht mit. Das Kind sitzt vielleicht ganz normal am Frühstückstisch, aber im Klassenchat geht es schon wieder rund. Woran erkenne ich denn, dass mein Kind sowas jetzt gerade durchleben muss?
1: Viele ziehen sich tatsächlich auch zurück. Das sind auch erste Anzeichen, die man beachten sollte als Eltern oder als Lehrer und dann ins Gespräch gehen sollte mit den Kindern, was los ist. Und oft vertrauen die sich dann auch an und erzählen das.
0: Also achtet auf eure Kinder, wenn sie plötzlich ruhig werden, sich zurückziehen oder nach dem Blick aufs Handy auf einmal schlecht drauf sind, dann kann man mal genauer nachfragen.

0: Mittwochmorgen, ihr seid richtig hier. Hier ist Radio Gütersloh, 7.16 Uhr. Guten Morgen. Neuer Job und gleich eine riesengroße Aufgabe. Katie Zachariah ist die neue Sprecherin von Donald Trump und hat bei ihrer ersten Pressekonferenz gleich mal für einen unfreiwillig komischen Versprecher gesorgt.
1: The idea of not spending evenings with my kids is completely unacceptable. So my president, excuse me, my husband, that's a good one. My husband is out here.
2: Statt mein Ehemann sagt sie mein Präsident. Ja, wobei, bei Donald Trump kann man da auch schon mal durcheinander kommen, wer zu Hause das Sagen hat.
0: Ja, das war der erste Auftritt vor dieser ganzen Journalistenmeute. Klar ist man da nervös.
2: Ja.
0: Da ist auch ganz normal, dass man sich mal verhaspelt. Alles menschlich, aber der Versprecher, der war wirklich lustig.
2: Da war die Pressekonferenz auch nach nur 3 Fragen vorbei und aus den eigenen Reihen kommt schon Kritik. Sie müsse sich schnell verbessern, sonst drohe ein Negativrekord.
0: Wo liegt der denn?
2: Ein Pressesprecher hat Trump nach 10 Tagen gefeuert.
0: Oh, der hat eine kurze Zündschnur, aber das kennen wir ja inzwischen.
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0: Mario, ich habe gerade mal nachgeguckt, der Song ist gar nicht aus den 80ern. 91.
1: Ach komm ey, ich habe mich um 2 Jahre vertan, das ist so lange her.
0: Ist okay.
1: Ich habe dafür was Aktuelles für euch, nämlich eine Uhrzeit. 7.25 Uhr und Nachrichtenmann Mike Mattes ist auch schon da.
2: Guten Morgen Mario, guten Morgen Noah. Ja, das ist schon der absolute Hammer. Zum zweiten Mal in nicht mal 7 Jahren hat es auf dem stillgelegten WEKO-Gelände in Werther gebrannt. Die Kripo hat den Brandort mittlerweile beschlagnahmt. Alle Infos dazu im Überblick gibt's gleich bei mir um 9:30.
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1: Ich bin Mike Matthes. Schönen guten Morgen. Papst Leo XIV. Hat Lungenkrebs. Bei der Operation haben Ärzte einen bösartigen Tumor und einen Teil des rechten Lungenflügels entfernt. Wie die weitere Behandlung aussieht, ist noch unklar. Das Bundeskabinett will heute die Zuckersteuer auf den Weg bringen. Sie soll nur für Getränke gelten und ab Juli kommen. Im Gespräch sind zwei Stufen, je nach Zuckergehalt pro 100 Milliliter. Und jetzt das Wichtigste für den Kreis Gütersloh. Mehr als 110 Feuerwehrleute waren am Abend bei einem Großbrand in Wertheim im Einsatz. Auf dem stillgelegten Werksgelände von Weco war ein Feuer ausgebrochen. Alex Jakob berichtet für Radio Gütersloh.
2: Von 18.15 Uhr bis 23 Uhr waren die Feuerwehrleute im Einsatz. Unterstützung bekamen sie vom DRK. Das versorgte die Löschzüge aus Werther, Steinhagen, Halle und Borkholzhausen und übernahm nach Angaben der Leitstelle die Absicherung der ausgerückten Einsatzkräfte. Die Brandursache wird jetzt von der Kriminalpolizei untersucht.
1: Schon im Jahr 2020 hatte es auf dem stillgelegten Gelände gebrannt. Damals war das WEKO-Verwaltungsgebäude betroffen. Bei der katholischen Hospitalvereinigung Ostwestfalen steht das nächste Krankenhaus auf der Kippe. Nach der angekündigten Schließung des Marienhospitals in Oelde ist jetzt auch die Zukunft des Mathildenhospitals in Herford ungewiss. Matthias Träger hat die Infos.
3: Schon seit Monaten laufen Gespräche mit den Kreiskliniken Herford-Bünde über eine engere Zusammenarbeit. Bis Ende des Jahres soll Klarheit herrschen, wie es mit dem Herforder Mathildenhospital und mit seinen 450 Beschäftigten weitergeht. Geschäftsführer Matthias Bitter von der Hospitalvereinigung kündigte Veränderungen an, und zwar bald. Wenn es Konkretes gibt, wollen die Herforder Krankenhäuser an die Öffentlichkeit gehen.
1: Die katholische Hospitalvereinigung Ostwestfalen betreibt auch das Elisabeth-Hospital in Gütersloh, das St. Vinzenz-Hospital in Wiedenbrück und das Lucia-Hospital in Hasewinkel. Bei einem Verkehrsunfall in Ferlsende sind am Nachmittag 4 junge Männer verletzt worden, 2 von ihnen schwer. Der 18-jährige Fahrer war auf der Eckartsheimer Straße gegen einen Baum gekracht. Der Wagen blieb anschließend auf der Beifahrerseite liegen. Fahrer und Beifahrer kamen leicht verletzt davon. Die 17- und 18-Jährigen auf der Rückbank mussten hingegen schwer verletzt ins Krankenhaus gebracht werden. Wer in Herzebrock-Laholz den falschen Müll in die Tonne wirft, riskiert nicht nur, dass sie ungeleert stehen bleibt. Die Gemeinde droht auch mit Bußgeldern und kontrolliert jetzt gemeinsam mit dem Entsorger den Inhalt von Bio- und Restmülltonnen. Bei Biotonnen gibt's gelbe und rote Karten. Bei Restmülltonnen gibt's ein Schreiben der Gemeindewerke, wenn zu viele Störstoffe im Müll sind. Dann müssen die Eigentümer selbst nachsortieren. 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
4: Danke dir, Mike. Das Radio Gütersloh-Wetter. Die Sonne hat sich für die nächsten Tage ein bisschen was vorgenommen, wieder ein bisschen häufiger vorbeizuschauen nämlich. Heute gibt es schon mal einen kleinen Vorgeschmack. Es bleibt trocken und zwischendurch kommt auch die Sonne raus. 12 Grad haben wir im Moment, später werden es bis zu 16. Zum Beispiel auch in Mastholte oder Werther. Morgen steigen die Werte auf 18 Grad, am Freitag sind sogar 20 Grad möglich.
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5: Besser ankommen jetzt mit dem Radio Gütersloh Verkehrsservice. Es wird etwas voller auf den Straßen. 1 Kilometer Stau sehe ich auf der B61 Richtung Bielefeld. Plant da etwas mehr Zeit ein.
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5: Und Blitzer nennt ihr uns in Borkholzhausen auf der Bahnhofstraße, in Riedberg auf der B64, in Schloss Holte-Stukenburg, da wird geblitzt auf der Paderborner Straße und in Steinhagen auf der Bahnhofstraße. Wenn ihr noch weitere Blitzer seht, dann meldet ihr uns gerne. Die Nummer ist die 0800 678 5000. Kommt gut durch.
4: Noah, heute ist Bring deinen Teddy mit zur Arbeit Tag. Ich finde eigentlich, das sollte jeden Mittwoch gelten.
5: Warum nur mittwochs? Mein Teddy könnte auch meine Aufgaben übernehmen.
4: Kann der denn Teams?
5: Nein, aber er hört zu, ohne mich zu bewerten. Das ist doch schon mal mehr als bei manchen Meetings.
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4: Und für euch am Start heute Mario Alexander Unger.
5: Und Noah Frohner. Ich grüße euch.
4: Guten Morgen.

0: Zeit rennt mal wieder. 20 vor 8 haben wir es jetzt. Ihr hört die Radio Gütersloh Morning Show mit Mario Alexander Unger und Noah Vrona. Ja, beim Einkaufen nebenbei noch was Gutes tun, das klingt ziemlich einfach, oder? Und genau das haben die Mitarbeiter der Frische Dienstunion in Versmold im Sommer möglich gemacht. Sie haben ihre Kunden zum Spenden für unsere Aktion Lichtblicke aufgerufen.
1: Ja, und das kam richtig gut an. PR-Leiterin Sarah Gewohn freut sich nicht nur über die Spendensumme, sondern auch darüber, wie sehr die Kollegen mitgezogen haben.
2: Ja, das ist ganz großartig. Das ist vor allem wirklich sehr, sehr schön, weil unser gesamter Telefonverkauf dahinter stand und großartig mitgemacht haben bei der Aktion. Und das auch ein ganz tolles Teamgefühl einfach ist, weil wir daran merken, wie viel wir gemeinsam auch bewegen können, auch gerade für die Region ganz lokal. Und das ist ein ganz tolles Gefühl auch für die Mitarbeitenden.
1: Da ist ordentlich was zusammengekommen, rund 5.500 Euro.
0: Und Geschäftsführer Thomas Knag, der hat gesagt, ach komm, da legen wir noch was oben drauf. Am Ende sind es stolze 7.500 Euro für unsere Aktion Lichtblicke geworden.
1: Hey, starke Aktion. Damit helfen wir Kindern und Familien hier bei uns, die dringend Unterstützung brauchen. Vielen Dank an alle, die mitgemacht haben.

0: 7:48 Uhr, ihr wisst ja, Radio Gütersloh hören lohnt sich. Und diese Woche nochmal ganz besonders, denn ein paar Wünsche erfüllen wir noch.
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4: 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Jürgen.
3: Du hast uns geschrieben, dass du und dein Mann, dass ihr echte Kinder der 80er seid und du damals ein riesengroßer Fan von Sandra, hier Maria Magdalena, ne? die Sandra meine
4: ich. Wie? Sie hat das ganze Zimmer war tapetiert mit Postern. Wir hatten die gleichen Klamotten wie sie, ich und meine Freundin.
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3: Ach so, das heißt, wir wissen gar nicht, ob du nicht seekrank wirst.
4: Werde ich nicht, hoffe ich.
3: Da muss sich dann dein Mann um dich kümmern.
4: Ja, das macht er.
3: Dann, wenn ihr euch nachher seht, dann sag ihm doch einfach mal, nächstes Jahr seid ihr unterwegs. Von Hamburg nach Kristiansand, das ist in Norwegen. Und ihr macht mit beim 80er Jahre Live Cruise.
4: Wahnsinn. Wir kommen gerade Tränen. Dankeschön.
3: Bitteschön.
4: Toll.
3: Also, ich freue mich, dass wir euch beiden eine Freude machen können. Du triffst endlich Sandra und dein Mann kommt endlich nach Norwegen. Also, schöner geht's doch kaum.
4: Dankeschön. Ja, Wahnsinn. Ein Traum.
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1: Mit Thorsten Adolfs. Guten Morgen. Ungefähr 4 Jahre nach den Anschlägen auf die Nord Stream Gaspipelines beginnt heute in Hamburg der Prozess gegen den ersten Tatverdächtigen, ein ehemaliger ukrainischer Armeeoffizier. Der Mann soll die Anschläge mit vorbereitet und später vor Ort auch koordiniert haben. Der Fall ist politisch brisant, denn die Bundesanwaltschaft glaubt, dass die Angeklagten im Auftrag staatlicher ukrainischer Stellen gehandelt haben. Präsident Zelensky bestreitet das. Weitere Infos von Marc Weiß.
2: Beide Pipelines am Boden der Ostsee waren für den Transport von russischem Gas nach Deutschland bestimmt. Sie zu zerstören bedeutete, dass Russland damit kein weiteres Geld mehr für die Kriegskasse verdient. Aus Sicht der Ukraine wäre das ein durchaus nachvollziehbares Ziel, denn zum Zeitpunkt des Anschlages gab es schon massive russische Angriffe auf das Land. Zelensky dementiert trotzdem. Damals hatte Russland aufgrund der westlichen Sanktionen den Gashahn zwar schon zugedreht, möglicherweise sollte dieser Anschlag aber dafür sorgen, dass er auch auf keinen Fall mehr aufgedreht wird. Den Ermittlern zufolge soll der heute vor Gericht stehende Ex-Offizier mit einer kleinen Gruppe aus Berufstauchern, einem Sprengstoffexperten und einem Bootskipper mit gefälschten Pässen eine Yacht gemietet und damit aufs Meer gefahren sein. Um den 22. September herum sollen die Männer dann Sprengsätze mit Zeitzündern an den Pipelines befestigt haben. Am 26. September explodierten sie.
1: Und jetzt weitere Nachrichten im Überblick. Papst Leo ist in Rom einen Teil des Lungenflügels entfernt worden. Vorher hatten die Ärzte bei dem 71-Jährigen einen bösartigen Tumor entdeckt. Die Operation selbst verlief ohne Komplikationen. Der Papst muss aber für weitere Untersuchungen noch einige Tage in der Klinik bleiben. Es gibt wohl eine Einigung bei der geplanten Steuer auf gesüßte Getränke. Schon heute wird sich das Kabinett damit befassen, schreibt das RND. Im Kern geht es um Getränke, die mindestens 5 Gramm Zucker pro 100 Milliliter enthalten. Sie sollen ab Juli nächsten Jahres pro Liter 26 Cent teurer werden. Ab 8 Gramm Zucker soll der Satz auf 32 Cent steigen. Mehrere Aktivisten haben am Morgen auf der A31 bei Dorsten einen Castortransport gestoppt. Sie seilten sich von einer Autobahnbrücke ab. Dadurch verzögerte sich die Fahrt ins Brennelemente-Zwischenlager in Ahaus. Es gibt ein Datenleck bei einer weit verbreiteten Autohaus-Software. Bei einem IT-Dienstleister gab es einen Cyberangriff, bei dem Daten von Kunden aus Autohäusern in ganz Deutschland abgegriffen wurden. Besonders betroffen sind dabei Marken des VW-Konzerns. Das Problem, die Kriminellen haben Zugriff auf echte Infos wie Rechnungsnummern, Liefertermine oder Finanzierungsbeträge. Nach Informationen der Mediengruppe Straubinger Tagblatt Landshuter Zeitung wirken die Fake-Mails oder Anrufe dadurch extrem echt. Bei Zahlungsaufforderungen vor der Fahrzeugauslieferung sollte man extrem vorsichtig sein und auf keinen Fall auf Links in verdächtigen E-Mails klicken, heißt es. Das waren die Nachrichten mit Thorsten Adolfs.
3: Das Radio Gütersloh-Wetter. Wer heute schon überlegt, wann er mal eine Runde rausgeht, der Nachmittag ist ein guter Kandidat. Es bleibt trocken und neben Wolken zeigt sich auch die Sonne. Die Temperaturen steigen auf bis zu 16 Grad, zum Beispiel auch in Iselhorst oder Schloss Rotte-Stubenbock. Und wer auf ein bisschen mehr Sonne wartet, morgen gibt es davon mehr und übermorgen noch mehr. Morgen bei 18, Freitag sogar bei bis zu 20 Grad.
4: Besser ankommen jetzt mit dem Radio Gütersloh Verkehrsservice. Es staut sich an ein paar Stellen. In Pavenstedt auf der Marienfelder Straße Richtung Gütersloh sehe ich einen Kilometer. In Affenwedder auf der B61 Richtung Gütersloh gibt es auch einen Kilometer Stau. Und Peter hat sich auch bei uns gemeldet.
5: Kreuz Bielefeld. In Fahrtrichtung Osnabrück staut es sich in allen Richtungen zurück. Da muss irgendwo auf der A33 was passiert sein.
4: Keine Ahnung, was da passiert ist, aber ich sehe die 4 Kilometer stockenden Verkehr auch. Danke dir. Und Blitzer, die kommen auch noch dazu. Und die stehen aktuell in Borkholzhausen auf der Bahnhofstraße, in Isselhorst auf der Steinhagener Straße, in Riedberg auf der B64. Es wird geblitzt in Schloss Holte-Stukenburg auf der Paderborner Straße und in Steinhagen auf der Bahnhofstraße. Blitzer, Staus und Störungen, die meldet ihr uns kostenlos. Die Nummer ist die 0800 678 5000. Gute Fahrt euch.
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3: Online-Mobbing ist unser großes Thema hier heute bei Radio Gütersloh. 20% aller Schülerinnen und Schüler haben das schon mal erlebt. Das sind etwa 2,4 Millionen Kinder und Jugendliche.
4: Was Eltern und Kinder in so einem Fall unternehmen können, darüber sprechen wir nach 2 Hits mit dem Kinderschutzbund Gütersloh.
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3: Heute in ungewöhnlicher Kombination. Ich bin Mario Alexander Unger.
4: Und ich Noah Wrona. Schönen guten Morgen.

0: Guten Morgen im besten Kreis der Welt. Ihr hört Radio Gütersloh. 7:50 ist es. Jedes fünfte Kind wird online gemobbt. Das zeigt eine aktuelle Studie. Und darüber sprechen wir heute. Denn das Mobbing findet ja, wie gesagt, anders statt als zu der Zeit, als ich noch zur Schule gegangen bin. Da kommen soziale Medien mit ins Spiel. Stellt euch vor, euer Kind zeigt euch das Handy und im Klassenchat wird wieder richtig übel beschimpft. Ja, da will man als Mutter oder Vater natürlich sofort eingreifen und die anderen Eltern mal zur Rede stellen.
1: Ey, verständlich. Aber ist das wirklich die beste Idee? Darüber sprechen wir mit Sarah Schmidt vom Kinderschutzbund Gütersloh. Sarah, was sollten Eltern denn als erstes machen?
2: Vor allen Dingen erstmal das Kind bestärken, dass das toll ist, dass es sich anvertraut hat und dass es in Ruhe auch erstmal erzählen soll, was da los ist. Man schaut sich das dann gemeinsam an, auch was die nächsten Schritte sein können.
0: Erstmal zuhören und gemeinsam überlegen, was helfen kann. Aber was, wenn das Mobbing weitergeht und das Kind morgen schon Bauchschmerzen hat, weil es irgendwie Angst vor Schule hat? Braucht man dann irgendwann professionelle Hilfe?
2: Das ist schon der Punkt, wo Beratungsstellen angesprochen werden können. Das eine ist ja medienpädagogisch, die Kinder präventiv aufzuklären. Das andere ist aber, eine solche Belastungssituation nun schon festzustellen, weil ja Bauchschmerzen zum Beispiel da sind oder eine Schulverweigerung eine Rolle spielt.
1: Also lieber früh Hilfe holen, bevor das Kind dann gar nicht mehr zur Schule will. Und Eltern müssen mit der Situation auch nicht alleine klarkommen. Hier im Kreis Gütersloh gibt es Unterstützung beim Kinderschutzbund. Kinder und Jugendliche können sich da sogar selbst melden, ohne dass ihre Eltern davon wissen müssen.

0: Tschüss. Einmal Uhrenvergleich, 8.18 Uhr. Hier ist Radio Gütersloh. Guten Morgen.
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0: Morgen Abend gibt's eine Runde Feierabendkino in der Kultura in Riedberg. Um 20 Uhr läuft Extrawurst mit Christoph Maria Herbst und Harpe Kerkeling.
2: Darum geht's. In einem Tennisverein entbrennt ein Streit um die Frage, ob für den einzigen muslimischen Mitspieler ein eigener Grill angeschafft werden muss.
0: Morgen Abend ist in der Stadthalle Reda-Wiedenbrück einer zu viel. Toni und Max Uthoff, Vater und Tochter, beide Zyniker, 40 Jahre Altersunterschied, versuchen die bedeutendsten Fragen der Zeit zu klären. 20 Uhr geht's los.
2: Ich habe mal versucht zu klären, was das genau ist. Theater, Comedy, Satire, Kleinkunst. Ich habe alles gelesen, das wird also irgendwas dazwischen werden. Hört sich aber gut an.
0: Freitag hört ihr im Kulturgüterbahnhof Langenberg die Hamburgerin Mio mit Soul Pop ab 20 Uhr. Wir hätten sogar Tickets für euch. Also wenn ihr euch die am Freitagabend anhören möchtet, meldet euch bei WhatsApp unter dem Stichwort Mio. Dann schenken wir euch die Karten.
2: Und das Highlight in dieser Woche startet am Samstag um 14 Uhr in Schloss Holte. Pollands ist angesagt und in der Regel steht der ganze Ort 3 Tage lang Kopf, auch ohne Karussell.
0: Ja, und von Karussells gibt's ja auch einige. Könnt ihr direkt Samstag ausprobieren, denn die erste Viertelstunde gilt freie Fahrt für alle. 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

0: 8.22 Uhr, ihr seid richtig hier. Hier ist Radio Gütersloh und wir haben Besuch im Studio.
1: Guten Morgen Mario, guten Morgen Noam. Ja, da kann man von einem Paukenschlag sprechen. Die Evangelische Kirche von Westfalen will ein klares Zeichen gegen die AfD setzen. Was da geplant ist und wie das begründet wird, das ist Thema gleich bei mir um

0: Wir schauen auf die Uhr, 8.25 Uhr haben wir es jetzt. 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
1: Ich bin Mike Matthes. Schönen guten Morgen. Das Bundeskabinett will heute die Zuckersteuer auf den Weg bringen. Sie soll nur für Getränke gelten und ab Juli kommen. Im Gespräch sind zwei Stufen, je nach Zuckergehalt pro 100 Milliliter. Ab heute gilt an allen deutschen Bahnhöfen das Alkoholverbot. Davon ausgenommen ist die Gastronomie. Die Deutsche Bahn verspricht sich durch das Alkoholverbot mehr Sicherheit an Bahnhöfen. Und jetzt das Wichtigste für den Kreis Gütersloh. Die Evangelische Kirche von Westfalen stellt sich gegen die AfD. Deren Mandatsträger sollen keine kirchlichen Leitungsämter mehr bekleiden. Das sagt Präses Adelheid Ruck-Schröder in der aktuellen Ausgabe der Kirche und Leben. Alisa Klinert hat die Infos.
2: Ende November findet in Bielefeld die Westfälische Landessynode statt. Dort soll ein entsprechender Beschluss gefasst werden. Denkbar sei eine verpflichtende Erklärung, in der sich Kirchenmitglieder zu den Werten der Landeskirche bekennen müssen, wenn sie ein Leitungsamt übernehmen wollen, sagte Ruck-Schröder. Das sei mit einem AfD-Mandat unvereinbar.
1: Wörtlich sagt Ruck-Schröder, Menschen sollten sich überlegen, ob es sinnvoll sei, als Christinnen und Christen eine Partei zu wählen, die ein ganz anderes Menschenbild vertrete als ihre Kirche. Auf dem stillgelegten Werksgelände von Weco in Werther hat es am Abend gebrannt. Mehr als 110 Einsatzkräfte der Feuerwehren aus Werther, Steinhagen, Halle und Borkholzhausen wurden alarmiert. Alex Jakob hat die Infos.
3: Das Feuer war gegen 18.15 Uhr in einer ehemaligen Lagerhalle ausgebrochen. Beißender Rauch quoll aus dem Gebäude. Die Anwohner waren aufgerufen, Fenster und Türen geschlossen zu halten. Bei der Brandbekämpfung kamen neben den Drehleitern aus Steinhagen und Halle auch eine Spezialdrohne zum Einsatz. Gegen 23 Uhr war das Feuer gelöscht.
1: Die Ursache für das Feuer ist noch unklar. Die Kriminalpolizei hat den Brandort mittlerweile beschlagnahmt. Schon im Januar 2020 hatte es auf dem stillgelegten Gelände gebrannt. Damals war das Verwaltungsgebäude betroffen. Nach dem Marienhospital in Oelde steht bei der katholischen Hospitalvereinigung Ostwestfalen das nächste Krankenhaus auf der Kippe. Im Marienhospital in Herford bangen 450 Menschen um ihre Zukunft. Seit Monaten laufen die Gespräche mit den Kreiskliniken Herford-Bünde über eine engere Zusammenarbeit. Bis Ende des Jahres soll klar sein, wie es mit dem Krankenhaus weitergeht. Die katholische Hospitalvereinigung Ostwestfalen betreibt auch die katholischen Krankenhäuser in Gütersloh, Wiedenbrück und Hasewinkel. 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
4: Das Radio Gütersloh Wetter. Heute ist sozusagen der freundliche Vorlauf für zwei noch mildere Tage. Wir bekommen heute schon ein bisschen Sonne, es bleibt auch trocken. Temperaturen steigen auf bis zu 16 Grad, zum Beispiel in Pekelow oder Fährth. Morgen legen wir mit 18 Grad nach und am Freitag werden es tatsächlich nochmal 20. Da wird der Wettertrend zum Ende der Woche nochmal richtig angenehm.
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5: Besser ankommen jetzt mit dem Radio Gütersloh Verkehrsservice. Der Stau ist wie weggepustet, der Verkehr bei uns läuft wieder.
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5: 5 Blitzer habe ich aktuell im System. Die stehen in Borkholzhausen auf der Bahnhofstraße, in Isselhorst auf der Steinhagener Straße. Es wird geblitzt in Riedberg auf der B64, in Schloss Holte-Stukenburg auf der Paderborner Straße und einer steht in Steinhagen auf der Bahnhofstraße. Weitere Blitzer, Staus und Störungen, wenn ihr sie seht, dann immer her damit unter der 0800 678 5000. Gute Fahrt euch!
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4: Die beste Morning Show für den Kreis Gütersloh. Ich bin Mario Alexander Unger.
5: Und ich nur auf Rona. Guten Morgen.

0: Ihr hört die Morningshow von Radio Gütersloh, 8.41 Uhr. Schön, dass ihr dabei seid. Allein an unseren 56 Grundschulen hier im Kreis Gütersloh freuen sich rund 15.300 Kinder auf die Herbstferien. Schade, dass es schon nach 8 ist, sonst hätte ich gesagt, ruft mal alle. Ja! Das wäre was geworden. So, 3 Tage noch, dann ist es soweit. Noah, bei den Eltern sieht die Vorfreude manchmal ein bisschen anders aus, oder?
1: Ja, allerdings, vor allem, wenn es noch in den Urlaub geht. Gut, die Hälfte will in diesem Jahr in den Herbstferien verreisen. Kann ich verstehen, nochmal Sonne tanken, bevor der Winter kommt, ne?
0: Ja, aber dann ist doch erstmal irgendwie Stress angesagt. Im Job alles fertig bekommen, Wäsche waschen, Koffer packen und kurz vor der Abfahrt fällt einem garantiert noch irgendwas ein, was man doch noch vergessen hat.
1: Du sagst es. Ich kenne Leute, die machen ewig lange Packlisten und stehen dann trotzdem kurz vor der Abfahrt im Bad und fragen sich, ist die Zahnbürste drin? Und wer nicht die ganzen Ferien wegfährt, der muss dann auch sich um die Kinderbetreuung kümmern, ne?
0: Ja, 2 Wochen Schulferien heißt ja nicht automatisch 2 Wochen Urlaub für Mama und Papa.
1: Nee.
0: Naja, da müssen Oma und Opa vielleicht nochmal ran oder die Eltern teilen sich die freien Tage auf.
1: Sowieso die besten Aufpasser. Ja, und wenn man endlich losfährt, dann kommt nach 10 Minuten von hinten, wann sind wir endlich da? Oder, oh, ich muss mal.
0: Oh ja, das kenne ich. Da braucht man eigentlich erstmal Urlaub von den Urlaubsvorbereitungen und von der Anreise auch.
1: Ja, sowieso. Aber für die Kinder ist klar, ab Samstag bleibt der Schulranzen 2 Wochen in der Ecke.

0: 8:48 Uhr, hier ist Radio Gütersloh. Guten Morgen. Kennt ihr das? Euer Kind kommt nach Hause und ihr merkt sofort, ey, irgendwas stimmt nicht. Ihr fragt, na, alles okay? Und zurückkommt, ja, alles gut. Aber vielleicht geht im Klassenchat gerade richtig was ab.
1: Ja, da sind mehr Kinder von betroffen, als ich jetzt auch gedacht hätte. Jedes fünfte Schulkind wird online gemobbt. Da werden fiese Sprüche rausgehauen, andere lachen mit, schicken irgendwelche Emojis hinterher.
0: Ja, und dann macht das Kind womöglich das ganze Wochenlang mit sich alleine aus. Dabei gibt's Hilfe. Direkt hier bei uns im Kreis Gütersloh, beim Kinderschutzbund zum Beispiel. Sarah Schmidt ist die Geschäftsführerin. Sarah, wie helft ihr betroffenen Kindern?
2: Kinder haben ja auch ein Recht auf Beratung. In dem Sinne dürfen sie bei uns alleine auch in die Sprechstunde kommen, gebracht werden und dann von sich aus erzählen, was sie brauchen, was sie sich wünschen.
1: Und wenn Eltern merken, dass irgendwas nicht stimmt, dann können sie sich ja auch an euch wenden. Sarah, was sollen Eltern ihrem Kind denn unbedingt sagen, wenn es online gemobbt wird?
2: Hilfe holen ist kein Petzen und ich oder wir sind bei dir.
0: Ja, ganz wichtig. Man muss da nicht alleine durch.
1: Und gerade wenn ihr Jungs zu Hause habt, hilft es einfach mal ganz nebenbei zu fragen, na, was geht eigentlich so in eurer Klassengruppe? Also beim gemeinsamen Autofahren zum Beispiel, da bekommt ihr manchmal eher eine Antwort.

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1: Mit Thorsten Adolfs. Guten Morgen. Süße Getränke sollen bald teurer werden. Die Bundesregierung hat ihren monatelangen Streit um die Zuckersteuer beigelegt. Nach Medienberichten soll das Kabinett heute schon über den Kompromiss abstimmen. Malte Albrecht aus den Nachrichten. Geplant ist wohl ein Modell in 2 Stufen.
2: Ja, genau. Das richtet sich danach, wie viel Zucker in einem Getränk steckt. Ab 5 Gramm Zucker pro 100 Milliliter, das wären zum Beispiel Saftschorlen oder viele Eistees, sollen 26 Cent pro Liter fällig werden. Ab 8 Gramm Zucker dann 32 Cent. Die Zuckersteuer soll im Juli nächsten Jahres kommen. Dadurch erwartet die Bundesregierung allein im nächsten Jahr Einnahmen von 690 Millionen Euro. Ziel ist es laut Finanzminister Klingbeil aber nicht nur Steuern einzunehmen, sondern auch den Zuckerkonsum generell zu senken und Krankheiten vorzubeugen.
1: Im Bundeskabinett geht es am Vormittag noch um weitere Themen, unter anderem um einen besseren Schutz von Kindern im Netz.
2: Familienministerin Prien will dazu die ersten 12 Maßnahmen vorlegen. Laut dem Nachrichtenmagazin Politico ist unter anderem eine nationale Altersgrenze für soziale Netzwerke geplant. Solange es keine gemeinsame europäische Regelung gibt, sollen Kinder unter 13 Angebote wie Instagram oder TikTok in Deutschland grundsätzlich nicht nutzen dürfen. Für Jugendliche zwischen 13 und 18 sind abgestufte Einschränkungen vorgesehen. Auf EU-Ebene will sich die Bundesregierung laut Bericht außerdem für strengere Regeln einsetzen. Dazu gehören zum Beispiel Verbote für Funktionen, die besonders abhängig machen können. Geplant sind auch mehr Medienbildung und mehr Beratungsangebote.
1: Danke dir, Malte. Und jetzt weitere Meldungen in der Zusammenfassung. Papst Leo ist an Lungenkrebs erkrankt. Deshalb wurde ihm gestern in einer Klinik in Rom ein Teil des Lungenflügels entfernt. Lungenkrebs ist nach Angaben der Weltgesundheitsorganisation weltweit die häufigste krebsbedingte Todesursache. Wenn das Karzinom früh erkannt wird, so wie jetzt beim Papst, kann es aber sehr gut behandelt werden. Ein Tipper aus NRW hat 120 Millionen Euro im Euro-Jackpot gewonnen. Damit ist der Lotterie-Rekordgewinn für Deutschland eingestellt. Nach Angaben des Online-Anbieters Lotto24 ging der Jackpot in den Kreis Mettmann. Bei dem Gewinner handele es sich um einen 35-Jährigen, heißt es. Der FC Bayern hat in der Champions League in einem wilden Spiel gegen Viking-Star Wanger nur 3:3 unentschieden gespielt. Besser lief es für Leipzig. RB gewann gegen Eindhoven mit 1:0. Etwa jeder dritte Mieter findet, dass die eigene Wohnung zu teuer ist. Vor allem Jüngere klagen über hohe Kosten. Das ist das Ergebnis einer aktuellen Forsa-Umfrage für den DGB. Vor einem wichtigen Treffen zur Wohnungspolitik in Berlin machen DGB und Mieterbund deshalb Druck. Sie wollen, dass die Regierung schnell Reformen beschließt, um den Mietwucher in Großstädten zu bremsen. Und sie fordern unter anderem schärfere Strafen für Vermieter, die zu viel verlangen. Außerdem wünschen sich Mieterbund und DGB einen massiven Ausbau der Sozialwohnungen, damit Menschen sich Mietwohnungen in Ballungszentren noch leisten können. Soweit die Meldungen mit Thorsten Adolfs.
3: Das Radio Gütersloh Wetter. Ich gehe ja nur kurz raus, daraus kann heute eine längere Runde werden. Regen gibt's nicht und zwischendurch zeigt sich die Sonne. Wir erwarten bis zu 16 Grad, zum Beispiel in Avenwedde oder Langenberg. Und es wird noch besser. Morgen sonnige 18 Grad und am Freitag sehr sonnige 20. Gute Aussichten also für alle, die gerne noch ein bisschen draußen unterwegs sind.
4: Besser ankommen jetzt mit dem Radio Gütersloh Verkehrsservice. Ich habe Blitzer für euch in Borkholzhausen auf der Bahnhofstraße, in Isselhorst auf der Steinhagener Straße, in Langenberg wird geblitzt auf der B55, in Riedberg auf der B64. Schlosshalde-Stukenbock mischt mit bei der Paderborner Straße und Steinhagen auf der Bahnhofstraße. Alles weitere habt ihr für uns. Die Nummer ist die 0800 678 5000. Gute Fahrt euch.
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3: Ihr ahnt es nicht. Es hat heute Morgen hier in der Radio Gütersloh Morning Show schon Tränen gegeben. Was los war, wir sagen es euch nochmal nach 3 Hits.
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3: Ich bin Mario Alexander Unger. Hi.
4: Und ich Noah Vrona. Guten Morgen.

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1: Ich habe es eben schon mal gesagt, es hat heute Morgen hier in der Radio Gütersloh Morning Show schon Tränen gegeben. Aber alles gut, es waren Freudentränen.
2: Das ist ja Wahnsinn. Wir kommen gerade Tränen, Dankeschön.
3: Bei so einem fetten Gewinn ist das doch auch total verständlich. Es geht für Katrin mit dem großen Schiff aufs große Meer.
1: Und um das Partyprogramm haben wir uns natürlich auch gekümmert.
2: Vielen Dank, lieber Wunscherfüller. Mein Mann und ich haben einen großen Wunsch erfüllt bekommen. Wir fahren mit der Ida nach Norwegen und dürfen an der 80er-Party teilnehmen. Vielen, vielen Dank.
3: Die 80er Live Cruise mit der AIDA von Hamburg nach Norwegen und wieder zurück. Und dann treten da auf dem Schiff so Künstler wie Kim Wilde, Alphaville, Weather Girls und Sandra auf. Mega Reise.
1: Ja, wirklich. Es ist zwar die letzte Woche mit dem Wunscherfüller bei uns, aber ein paar Wünsche werden wir diese Woche noch erfüllen. Also klickt euch noch rein über radiogütersloh.de.
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1: Ich bin Marc Matthes. Schönen guten Morgen. Das Bundeskabinett will heute die Zuckersteuer auf den Weg bringen. Sie soll nur für Getränke gelten und ab Juli kommen. Im Gespräch sind zwei Stufen, je nach Zuckergehalt pro 100 Milliliter. Ab heute gilt an allen deutschen Bahnhöfen das Alkoholverbot. Davon ausgenommen ist die Gastronomie. Die Deutsche Bahn verspricht sich durch das Alkoholverbot mehr Sicherheit an Bahnhöfen. Und jetzt das Wichtigste für den Kreis Gütersloh. Die Evangelische Kirche von Westfalen positioniert sich klar gegen die AfD. Das hat Präses Adelheid Ruck-Schröder in der aktuellen Ausgabe der Kirche und Leben deutlich gemacht. Bei der Westfälischen Landessynode Ende November soll ein entsprechender Beschluss gefasst werden, der AfD-Mandatsträger von evangelischen Leitungsämtern ausschließt. Mehr dazu findet ihr bei uns im Netz auf radiogütersloh.de. Mehr als 110 Feuerwehrleute waren am Abend bei einem Großbrand in Werther im Einsatz. Auf dem stillgelegten Werksgelände von Weco war ein Feuer ausgebrochen. Fast 5 Stunden lang kämpften die Einsatzkräfte gegen die Flammen, bis der Brand um 23 Uhr gelöscht war. Die Ursache des Feuers wird jetzt von der Kriminalpolizei untersucht. Bei einem Verkehrsunfall in Ferlsende sind am Nachmittag 4 junge Männer verletzt worden, 2 von ihnen schwer. Alisa Klinert berichtet für Radio Gütersloh.
2: Der 18-jährige Fahrer aus Gütersloh war auf der Eckartsheimer Straße in Richtung Ferl unterwegs. Kurz vor dem Menkeweg krachte er gegen einen Baum. Der Wagen kippte um und blieb auf der Beifahrerseite liegen. Fahrer und sein Beifahrer kamen leicht verletzt davon. Die 17- und 18-Jährigen auf der Rückbank mussten schwer verletzt ins Krankenhaus gebracht werden.
1: Der dazugerufene Rettungshubschrauber kam nicht zum Einsatz. Die Unfallstelle war bis in die Abendstunden voll gesperrt. Dem Schweinebrunnen in Versmold sind nun alle Würste abhanden gekommen. An dem Versmolder Wahrzeichen hängt jetzt keine Bronzewurst mehr. Helmut Delker berichtet für Radio Gütersloh.
3: Vor rund einem Jahr haben Diebe 3 der 6 bronzenen Würste vom Schweinebrunnen geklaut. Das Versmolder Wahrzeichen musste seitdem mit einer Lücke auskommen. Jetzt hat die Stadt eine Lösung gefunden. Die verbliebenen 3 Würste wurden abmontiert, um Abdrücke für Nachbildungen nehmen zu können. Ein Unternehmen aus Hilter produziert jetzt die fehlenden Stücke.
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4: Das Radio Gütersloh-Wetter. Der Freitag schickt schon mal eine kleine Einladung. Es wird noch mal deutlich milder, aber auch heute können wir uns eigentlich nicht beschweren. Bleibt trocken. Etwas Sonne ist dabei. Die Temperaturen steigen auf bis zu 16 Grad. Das gilt auch für Marienfeld oder Künsebeck. Morgen werden es 18 Grad und am Freitag, da knacken wir vielleicht noch mal die 20 Grad-Marke.
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6: Besser ankommen jetzt mit dem Radio Gütersloh Verkehrsservice. Nix los auf den Straßen. Alle, die wollten, sind auf Arbeit und der Rest kommt gut durch.
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6: Blitzer meldet ihr uns in Borkholzhausen auf der Bahnhofstraße, in Riedberg auf der B64, in Schloss Holte-Stukenburg, da blitzt es auf der Paderborner Straße, in Steinhagen auf der Bahnhofstraße und ihr habt euch auch noch bei uns gemeldet.
7: Jo, hier ist der Uli aus Gütersloh. Auf der Brockhagener Straße Richtung Halle, kurz hinterm Abzweig Günsebeck, wird gerade wieder der mobile Blitzer aufgebaut. Also aufpassen, da sind nur 70 erlaubt.
8: Für guten Morgen, hier ist der Jörg. In Isselhorst auf der Steinhagener Straße werden wieder teure Fotos gemacht. Da ist Tempo 30. Schönen Mittwoch, danke, tschüss.
6: Danke euch beiden fürs Durchgeben. Macht's wie die zwei und gebt uns Blitzer durch unter der 0800 678 5000. Gute Fahrt euch.
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4: Schönen Mittwochmorgen mit uns. Ich bin Mario Alexander Unger.
6: Und ich Noah Vrona. Guten Morgen.
4: Moin.

0: Das war die Radio Gütersloh Morning Show. Heute mal in anderer Besetzung mit Noah Wroda und Mario Alexander Unger. Und Noah, weißt du, was mich am meisten gewundert hat heute Morgen? Die Zahl. Mehr als 2,4 Millionen Schülerinnen und Schüler, die online gemobbt werden. Das hätte ich nicht gedacht.
1: Nee, das sind wirklich mehr, als ich auch gedacht hätte. Also, dass es so viele sind, dann ist das jetzt nochmal in die Höhe gestiegen. War das nicht mal weniger?
0: Ja, aber wir haben ja heute Morgen gezeigt, beim Kinderschutzbund Gütersloh, da gibt es im Zweifel Hilfe. Und da können sich auch Schüler ohne ihre Eltern melden. Und wenn ihr schon immer mal bei einem Film mitmachen wolltet, dann bleibt dran. Kevin Zimmer hat da eine Möglichkeit für euch.

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2: Mit Thorsten Adolfs. Guten Morgen. Rauchen soll spürbar teurer werden. Noch in dieser Woche stimmen Bundestag und Bundesrat über eine Erhöhung der Tabaksteuer ab. Der Preis für eine Schachtel Zigaretten könnte dann ab dem nächsten Jahr um rund 4 Euro auf 9,10 Euro steigen. Bis 2030 sind weitere Erhöhungen geplant. Den Grünen reicht das aber nicht. Sie fordern schärfere Maßnahmen gegen das Rauchen. Malte Albrecht aus dem News-Team. Warum geht Ihnen die Steuererhöhung nicht weit genug?
3: Ja, die Grünen halten die Pläne der Bundesregierung für zu halbherzig. Der Bundestagsabgeordnete Johannes Wagner verweist auf die hohen Folgekosten des Rauchens von über 100 Milliarden Euro pro Jahr, etwa für das Gesundheitssystem. Die Mehreinnahmen durch die Steuer stünden dazu in keinem angemessenen Verhältnis, sagt er. Außerdem seien die Tabaksteuern in Deutschland im europäischen Vergleich zu niedrig. Die Grünen wollen deshalb auch die Zigarettenwerbung weiter einschränken. Werbung soll künftig selbst an Tankstellen und Kiosken verschwinden. Außerdem fordern sie neutrale Zigarettenpackungen ohne auffällige Logos und Farben, dafür aber mit deutlichen Schockbilderwarnungen. Frankreich hat solche Einheitsverpackungen schon eingeführt. Ob das die Raucher wirklich abhält, muss man sehen. Offizielle Zahlen zeigen jedenfalls, in Deutschland greifen immer noch Millionen Menschen zur Kippe. Gut jeder Fünfte ab 15 Jahren raucht regelmäßig oder zumindest ab und zu.
2: Danke Malte und jetzt weitere Themen im Überblick. In Westdeutschland steigen nach Angaben des Portals ImmoWelt die Wohnungspreise. In 113 von 121 Städten und Kreisen war das in diesem Jahr der Fall. Besonders deutlich legten die Preise demnach im Ruhrgebiet zu, und zwar im Schnitt um knapp 6%. Im Vergleich zu den angrenzenden Metropolen stelle das Ruhrgebiet für viele Kaufinteressenten noch eine bezahlbare Alternative dar, heißt es. Familienministerin Prien legt dem Kabinett heute Eckpunkte für einen besseren Schutz von Kindern im Netz vor. Nach Angaben des Magazins Politico fordert sie unter anderem eine nationale Altersgrenze für die Nutzung von Online-Netzwerken, bis es eine Einigung auf EU-Ebene gibt. Unter 13-Jährige sollen sie demnach nur noch sehr eingeschränkt nutzen dürfen. Der englische Fußball steht nach Angaben einer unabhängigen Aufsichtsbehörde vor einem finanziellen Desaster. Demnach machten in der vergangenen Saison 94% der 116 Vereine in den 5 höchsten Spielklassen Verluste. Das habe viele Vereine an den Rand des finanziellen Ruins gebracht, heißt es. Im Düsseldorfer Landtag spricht die Politik gleich in einer Aktuellen Stunde über die Rettungswachen im Land. Sie sind gerade ein ziemliches Streitthema zwischen den Kommunen und den Krankenkassen. Es geht um die Frage, wer für die Kosten bei sogenannten Fehlfahrten aufkommen muss. Das sind Einsätze, bei denen man zwar medizinisch versorgt wird, aber danach nicht ins Krankenhaus kommt. NRW-Gesundheitsminister Laumann hatte zwar im Juni einen Plan vorgelegt, damit die Kassen einen Teil der Kosten übernehmen, aber eine echte dauerhafte Lösung ist das nicht. Laut dem Kölner Stadtanzeiger soll er die Bezirksregierungen deshalb sogar angewiesen haben, den Ausbau von Rettungswachen erst einmal zu stoppen. Soweit die Meldungen mit Thorsten Adolfs.
4: Das Wetter. Da ist der goldene Oktober zurück, zumindest so ein bisschen. Die Sonne ist ganz gut dabei. Es gibt kaum Wolken und es bleibt trocken bei Temperaturen bis 19 Grad. Morgen wird es sogar noch mal ein bisschen wärmer, bis 21 Grad. Dazu auch viel Sonne, kaum Wolken. Am Freitag kommen dann wieder mehr Wolken zu uns.
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5: Besser ankommen jetzt mit dem Radio Gütersloh Verkehrsservice. Blitzer habe ich für euch in Bockholzhausen auf der Bahnhofstraße, in Isselhorst auf der Steinhagener Straße. Es wird geblitzt in Langenberg auf der B55, in Reda-Wiedenbrück auf der Ringstraße, in Riedberg auf der B64. In Schloss Holte-Stukenburg haben sie einen aufgebaut auf der Paderborner Straße, in Steinhagen auf der Bahnhofstraße und auf der Brockhagener Straße. Weitere Blitzer, Staus und Störungen jederzeit an dieser Nummer 0800 678 5000. Gute Fahrt euch!
4: Herzlichen Glückwunsch an den 35-Jährigen aus NRW, wer immer du auch bist. Ja? Ich bin ein Freund von dir, überweis mir was. Der hat am Abend 120 Millionen Euro gewonnen. Wow, 120 Millionen Euro, ein einziger aus NRW. Wir haben schon mal Investitionsideen gleich für den Kollegen, ja? Vertrau uns gerne dein Geld an, kein Problem.
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4: Ich bin Kevin Zimmer, nur damit du dir diesen Namen nochmal merkst, ja? Mir wird sogar die Hälfte reichen. Komm.

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1: Und vielleicht mit Gold überziehen, also zumindest ein 35-Jähriger aus NRW ist seit dem Abend reich. Also das können wir so sagen. Der hat jetzt ein Luxusproblem. Der Mann muss nämlich 120 Millionen Euro ausgeben. Er hat den Euro-Jackpot geknackt. Das Geld geht zu uns nach NRW, also zu einem 35-Jährigen. Im Kreis Mettmann wohnt er, falls ihr mal klingeln wollt. So. Und er muss sich jetzt quasi nur noch melden und den Gewinn abholen. Kollege Robert Jans.
2: Ich bin 30, ich bin's nicht.
1: So. Ich bin 32. Lach nicht darüber. 120 Millionen Euro, kriegt man die überhaupt ausgegeben? Wir könnten helfen.
2: Also. Ich sag mal so, also ich würde es versuchen. Ne? Nur mal fürs Gefühl, wenn der Typ jeden einzelnen Tag 10.000 Euro raushaut, reicht das Geld immer noch fast 33 Jahre. Oder der sagt, ich gönne mir jetzt richtig was, jeden Monat eine Million weg, dann ist trotzdem erst nach 10 Jahren Feierabend. Also da sind der Fantasie keine Grenzen gesetzt. Ich glaube, wir wissen ja auch irgendwie alle, was wir so als erstes kaufen würden. Da hat, glaube ich, jeder Ideen.
1: Ja, was Sinnvolles würde ich mir natürlich mit dem Geld machen. Ich würde mir eine Achterbahn in den Garten bauen, war klar. So. Aber man soll ja nicht immer an sich denken. Was könnte der Gewinner denn vielleicht, da muss er sich auch selbst hinterfragen, mal für andere tun?
2: Für die Menschen.
1: Geld. Für die Menschen.
2: Ja, ich habe mal geschaut, also was könnte dieser 35-jährige Lottogewinner für seinen Heimatkreis, den Kreis Mettmann, tun?
1: So, kein Druck bitte an dieser Stelle.
2: Ja, also der Kreis Mettmann, der hat 10 Städte, macht 12 Millionen Euro pro Stadt. Also Ratingen bekommt 12 Millionen, Felber 12 Millionen, Hilden 12 Millionen und so weiter. Alle einmal durch.
1: Die Bürgermeister sabbern schon.
2: Ja. Und dann kann jede Stadt sagen, danke, lieber unbekannter Lotto-Millionär, wir bräuchten da zufällig noch eine Schule, eine Straße oder ein Schwimmbad.
1: Ach, ein Schwimmbad, alles wäre drin,
2: ja,
1: oder?
2: Ja. Oder er spendiert dem gesamten Kreis einmal Mettbrötchen. Ne? Bei 120 Millionen Euro dürfte sogar noch Geld für Zwiebeln übrig sein. Und natürlich auch eine vegetarische Variante. Es gibt keine Grenzen.
1: Ja, das ist jetzt das Sinnvollste, was ich an Vorschlägen gehört habe. Das mit dem Mettbrötchen. Sehr großzügig. So, das muss er mal machen, einfach sein Geld verteilen. Übrigens, die Zahlen waren 11, 17, 20, 22, 35 und 4 und die 8.
2: Hört sich so einfach an.
1: Ich hätte sie auch nehmen können, aber ich habe wieder vergessen, den Schein abzugeben.
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1: Ich bin Mike Matthes. Schönen guten Tag wünsche ich euch. Die Evangelische Kirche von Westfalen positioniert sich klar gegen die AfD. Das hat Präses Adelheid Ruck-Schröder in der aktuellen Ausgabe der Kirche und Leben deutlich gemacht. Bei der Westfälischen Landessynode Ende November soll ein entsprechender Beschluss gefasst werden, der AfD-Mandatsträger von evangelischen Leitungsämtern ausschließt. Mehr dazu findet ihr bei uns im Netz auf radiogütersloh.de. Mehr als 110 Feuerwehrleute waren am Abend bei einem Großbrand in Wertheim im Einsatz. Auf dem stillgelegten Werksgelände von Beko war ein Feuer ausgebrochen. Alex Jakob berichtet für Radio Gütersloh.
2: Von 18.15 Uhr bis 23 Uhr waren die Feuerwehrleute im Einsatz. Unterstützung bekamen sie vom DRK. Das versorgte die Löschzüge aus Werther, Steinhagen, Halle und Borkholzhausen und übernahm nach Angaben der Leitstelle die Absicherung der ausgerückten Einsatzkräfte. Die Brandursache wird jetzt von der Kriminalpolizei untersucht.
1: Schon im Jahr 2020 hatte es auf dem stillgelegten Gelände gebrannt. Damals war das WEKO-Verwaltungsgebäude betroffen. Wer in Herzebrock-Laholz den falschen Müll in die Tonne wirft, riskiert nicht nur, dass sie ungeleert stehen bleibt. Die Gemeinde droht auch mit Bußgeldern und kontrolliert jetzt gemeinsam mit dem Entsorger den Inhalt von Bio- und Restmülltonnen. Bei Biotonnen gibt's gelbe und rote Karten. Bei Restmülltonnen gibt's ein Schreiben der Gemeindewerke, wenn zu viele Störstoffe im Müll sind. Dann müssen die Eigentümer selbst nachsortieren. 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
4: Da ist er wieder, der goldene Oktober. Heute jedenfalls muss man sagen, die Sonne ist gut dabei. Wolken halten sich rar und es bleibt trocken. Bis zu 19 Grad werden erreicht. Morgen wird es noch ein Stück wärmer mit bis zu 21 Grad. Sonne gibt es auch reichlich. Wolken dann kaum morgen. Am Freitag wird der Himmel dann wieder ein bisschen wolkiger. Vielleicht ist dann Richtung Abend auch wieder ein Regenschauer drin.
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5: Besser ankommen jetzt mit dem Radio Gütersloh Verkehrsservice. Blitzer habe ich für euch in Borkholzhausen auf der Bahnhofstraße, in Isselhorst auf der Steinhagener Straße. Es wird geblitzt in Langenberg auf der B55, in Reda-Wiedenbrück auf der Ringstraße, in Riedberg auf der B64. In Schlosshalde-Stukenburg haben sie einen aufgebaut auf der Paderborner Straße, in Steinhagen auf der Bahnhofstraße und auf der Brockhagener Straße. Weitere Blitzer, Staus und Störungen jederzeit an dieser Nummer 0800 678 5000. Gute Fahrt euch.
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4: Putzig Mensch hier. Winnie Pooh wird heute 100. Herzlichen Glückwunsch. Happy Birthday. Ja, wenn das Geheimnis des Alterns ist, fange ich sofort an, mehr Honig zu essen. Hallo, Kevin Zimmer hier. Schönen Mittwoch. Yes.

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0: Atze Schröder, unser Comedian, der ist ja, sag ich mal, so unterwegs, dass man ihm so einige Sachen vielleicht nicht zutrauen würde. Zum Beispiel auf seine Gesundheit achtet er sehr. Ja, sonst könnte man nicht so fantastisch aussehen, wie Atze Schröder das tut. So, deswegen kennt Atze auch wirklich jeden Gesundheitstrend, auch den Sober Oktober.
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3: Ja, nee, ist klar.
4: So, jetzt sagt doch mal, wie läuft bei euch der Sober Oktober? Ach, ihr habt noch nichts davon gehört? Ja, dann machen doch alle mit. Nur du nicht, oder was? Sober Oktober, ein Monat ohne Alkohol. Der neue Trend, quasi wie der Dry January, aber ohne Schnee. Und das ist natürlich eine Herausforderung, im goldenen Oktober nicht zu saufen. Wo doch gerade die Weinlese war, der Federweiße im Angebot und man vom Oktoberfest noch so schön im Training ist. Aber überlegt doch mal die Vorteile, wenn ihr jetzt noch mal die Saufbremse reinhaut. Der Körper reinigt sich mal wieder, allein dein Gesicht, wo du morgens in den Spiegel guckst und denkst, du hast mit dem Frosch geknobelt und die Augen gewonnen. Ja, das wird alles schön wieder straff, ne? Ohne Stoff. Da kannst du dir in ein paar Wochen auch mal wieder neue Passbilder machen lassen. Und an deinem iPhone funktioniert auch die Gesichtserkennung wieder. Der Oktober ist genau der richtige Monat für die Spritpause. Im November kannst du dich dann ganz locker über den St. Martinsmarkt und den Karnevalsauftakt am 11.11. wieder ans Hauptfeld ransaufen und pünktlich zum Weihnachtsmarkt auf den vorderen Plätzen mitmischen. Dann ist dein Körper wieder frisch und bereit für diese Mischung aus Grünkohl, Mettwurst, Jagertee, Glühwein, Nutella-Crepe und Champignonpfanne mit viel Knoblauch. Mmh, herrlich.
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0: Und wenn ihr ein bisschen mehr noch von der besten Comedy hier aus unserem Programm haben wollt, heute in Duisburg, Theater am Marientor, unter anderem Comedy-Star Toni Bauer dabei.
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0: Und es gibt sogar noch Karten an der Abend.

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1: Mit Thorsten Adolfs. Guten Tag. Ungefähr 4 Jahre nach den Anschlägen auf die Nord Stream Gaspipelines beginnt in diesen Minuten in Hamburg der Prozess gegen den ersten Tatverdächtigen, einen ehemaligen ukrainischen Armeeoffizier. Der Mann soll die Anschläge mit vorbereitet und später vor Ort auch koordiniert haben. Der Fall ist politisch brisant, denn die Bundesanwaltschaft glaubt, dass die Angeklagten im Auftrag staatlicher ukrainischer Stellen gehandelt haben. Präsident Zelensky bestreitet das. Weitere Infos von Marc Weiß.
2: Beide Pipelines am Boden der Ostsee waren für den Transport von russischem Gas nach Deutschland bestimmt. Sie zu zerstören bedeutete, dass Russland damit kein weiteres Geld mehr für die Kriegskasse verdient. Aus Sicht der Ukraine wäre das ein durchaus nachvollziehbares Ziel, denn zum Zeitpunkt des Anschlages gab es schon massive russische Angriffe auf das Land. Zelensky dementiert trotzdem. Damals hatte Russland aufgrund der westlichen Sanktionen den Gashahn zwar schon zugedreht, möglicherweise sollte dieser Anschlag aber dafür sorgen, dass er auch auf keinen Fall mehr aufgedreht wird. Den Ermittlern zufolge soll der heute vor Gericht stehende Ex-Offizier mit einer kleinen Gruppe aus Berufstauchern, einem Sprengstoffexperten und einem Bootskipper mit gefälschten Pässen eine Yacht gemietet und damit aufs Meer gefahren sein. Um den 22. September herum sollen die Männer dann Sprengsätze mit Zeitzündern an den Pipelines befestigt haben. Am 26. September explodierten sie. Die Explosionen ereigneten sich in der dänischen und in der schwedischen Wirtschaftszone der Ostsee. Der Prozess darf trotzdem in Deutschland stattfinden, weil die Pipelines in Mecklenburg-Vorpommern enden und die Folgen dieser Tat damit vor allem Deutschland betreffen.
1: Und jetzt weitere Meldungen im Überblick. Der Immobilieninvestor Rene Benko darf vom Gefängnis in den Hausarrest wechseln. Er muss dort aber eine Fußfessel tragen. Das hat das Innsbrucker Landgericht entschieden. Benko soll seine Gläubiger massiv finanziell geschädigt haben. Außerdem werden dem 49-Jährigen Betrug, Untreue und Bankrott vorgeworfen. In weiten Teilen Griechenlands wüten Unwetter. An vielen Orten wurden Straßen, Geschäfte und Häuser überflutet. Auf 2 Inseln fiel der Strom aus. Auch der Fährverkehr ist eingeschränkt. Auf Kreta und in der Nähe der Hauptstadt Athen wurden die Menschen aufgefordert, in ihren Wohnungen und Häusern zu bleiben. Die Polizei hat eine Mitarbeiterin der JVA Geldern festgenommen. Sie soll mit Drogen gehandelt haben. Außerdem wird nach Angaben der Staatsanwaltschaft Kleve gegen 4 Insassen der JVA ermittelt. Nach dpa-Informationen kam der Hinweis auf die mutmaßlichen Drogengeschäfte der Frau von der Anstaltsleitung. Aktivisten haben in der vergangenen Nacht einen Castortransport ausgebremst. Sie seilten sich auf der A31 bei Dorsten von einer Autobahnbrücke ab. Mit einem Banner unter dem Motto "Stoppt den Scheiß" wollten sie ein klares Zeichen gegen Atomkraft setzen. Die Polizei war schnell vor Ort und nahm die 3 Aktivisten in Gewahrsam. Der Castortransport kam deshalb mit Verzögerung in Ahaus an. Das Thema wird NRW noch eine ganze Weile begleiten. Insgesamt müssen 152 Castorbehälter von Jülich nach Ahaus gebracht werden, weil sie quer durchs Land gefahren werden, müssen sich Pendler und Reisende immer wieder auf Störungen oder kurzzeitige Umleitungen einstellen. Das waren die Nachrichten mit Thorsten Adolfs.
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4: Da ist ja wieder der goldene Oktober. Heute zeigt sich die Sonne ziemlich oft. Wolken gibt es kaum. Es bleibt trocken und wird mit bis zu 19 Grad sogar relativ warm. Morgen legen die Temperaturen noch ein bisschen nach. Bis zu 21 Grad sind drin. Dazu gibt es wieder viel Sonne, wenige Wolken. Erst am Freitag kommen dann mehr Wolken zu uns nach NRW.
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5: Besser ankommen mit dem Radio Gütersloh Verkehrsservice. Die Straßen bei uns im Kreis sind frei, die Autobahnen auch, aber es wird geblitzt in Halle auf der Gütersloher Straße und auf der Tienhausener Straße, in Gütersloh auf der Steinhagener Straße, auf dem Nordring und auf dem Westring, in Reda-Wiedenbrück auf der B64 kurz vor der Autobahnbrücke, in Batenhorst auf der Beckumer Straße, auf der B55 zwischen Langenberg und Reda-Wiedenbrück und in Hasewinkel auf der Münsterstraße. Falls was fehlt, sagt gerne kurz Bescheid. Blitzerstaus und Störungen immer an die kostenlose 0800 678 5000. Fahrt vorsichtig und kommt gut an.
4: Hallo, Kevin Zimmer hier. Schön, dass ihr da seid. Kanzler Friedrich Merz wird heute seiner Frau sagen: Hör mal, Charlotte, heute brauchst du nicht zum Obsthändler am Markt. Ich bring Äpfel mit. Heute gibt es nämlich eine langjährige Tradition am Kanzleramt, das Apfelkabinett. Kommt, also tritt heute zusammen. Das gibt's wirklich, das nennt sich wirklich Apfelkabinett, ist eine Tradition. 6 Apfel- und Saatköniginnen aus ganz Deutschland schenken Kanzler Merz heute Körbe mit Äpfeln. Das reicht für die nächsten 6 Wochen. Schatz, was gibt's heute zu essen? Apfelpfannekuchen!
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4: Und wir haben noch Apfelsaft.

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0: Ach Mensch, das war Katrin heute früh beim Wunscherfüller. Katrin darf mit ihrem Mann aufs große Meer. Es geht mit der AIDA von Hamburg nach Norwegen und wieder zurück. Und an Bord wird einem auch nicht langweilig. Es ist nämlich die 80er Live Cruise. Also mit Showprogramm unter anderem mit Kim Wilde, Alphaville, Weather Girls und Sandra, Stars der 80er. 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
0: Und das ist Justin Timberlake, Can't Stop the Feeling.

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1: Ich bin Mike Matthies. Guten Tag. Die Evangelische Kirche von Westfalen positioniert sich klar gegen die AfD. Das hat Präses Adelheid Ruck-Schröder in der aktuellen Ausgabe der Kirche und Leben deutlich gemacht. Bei der Westfälischen Landessynode Ende November soll ein entsprechender Beschluss gefasst werden, der AfD-Mandatsträger von evangelischen Leitungsämtern ausschließt. Mehr dazu findet ihr bei uns im Netz auf radiogütersloh.de. Mehr als 110 Feuerwehrleute waren am Abend bei einem Großbrand in Werther im Einsatz. Auf dem stillgelegten Werksgelände von Weco war ein Feuer ausgebrochen. Fast 5 Stunden lang kämpften die Einsatzkräfte gegen die Flammen, bis der Brand um 23 Uhr gelöscht war. Die Ursache des Feuers wird jetzt von der Kriminalpolizei untersucht. Bei einem Verkehrsunfall in Ferlsende sind am Nachmittag 4 junge Männer verletzt worden, 2 von ihnen schwer. Alisa Klinert berichtet für Radio Gütersloh.
2: Der 18-jährige Fahrer aus Gütersloh war auf der Eckartsheimer Straße in Richtung Ferl unterwegs. Kurz vor dem Menkeweg krachte er gegen einen Baum. Der Wagen kippte um und blieb auf der Beifahrerseite liegen. Fahrer und sein Beifahrer kamen leicht verletzt davon. Die 17- und 18-Jährigen auf der Rückbank mussten schwer verletzt ins Krankenhaus gebracht werden.
1: Der dazugerufene Rettungshubschrauber kam nicht zum Einsatz. Die Unfallstelle war bis in die Abendstunden voll gesperrt. 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
3: Das Wetter.
4: Ein bisschen goldener Oktober ist wieder zu spüren. Heute sind kaum Wolken unterwegs, es bleibt trocken und die Temperaturen klettern auf bis zu 19 Grad. Morgen gibt's bei viel Sonne und wenigen Wolken sogar bis zu 21 Grad. Am Freitag tauchen dann wieder mehr Wolken auf.
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1: Besser ankommen mit dem Radio Gütersloh Verkehrsservice. Die Straßen bei uns im Kreis sind frei, die Autobahnen auch, aber es wird geblitzt in Halle auf der Gütersloher Straße und auf der Tienhausener Straße, in Gütersloh auf der Steinhagener Straße, auf dem Nordring und auf dem Westring, in Reda-Wiedenbrück auf der B64 kurz vor der Autobahnbrücke, in Bartenhorst auf der Beckumer Straße, auf der B55 zwischen Langenberg und Reda-Wiedenbrück und in Hasewinkel auf der Münsterstraße. Falls was fehlt, sagt gerne kurz Bescheid. Blitzer, Staus und Störungen immer an die kostenlose 0800 678 5000. Fahrt vorsichtig und kommt gut an.
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4: Hallo, Kevin Zimmer hier. IKEA bietet ab sofort einen Second-Hand-Markt für Möbel an. Für Family-Card-Mitglieder ist das Ganze dann auch kostenlos. Ist ein bisschen wie eBay-Kleinanzeigen. Da kannst du dann, was weiß ich, dein altes IKEA-Bett anbieten, das nur mit deinem IKEA-Imbusschlüssel zusammengebaut wurde, relativ instabil ist und immer in den falschen Momenten viel zu laut gequietscht hat.

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0: Schönen Mittwoch, Kevin Zimmer hier. Wir sind im Herbst angekommen, da verbringt man wieder mehr Zeit drin, wobei heute das Wetter schon relativ gut ist, da könnt ihr gerne auch nochmal draußen spazieren gehen. Aber wenn es dann mal so richtig herbstlich ist, so rein wettertechnisch, ja, da haben wir euch letzte Woche schon Bücher vorgestellt. Jetzt haben wir uns gesagt, ja komm, ein bisschen berieseln lassen ist auch mal ganz gut. Und deswegen gibt es Herbstserien, die ihr euch streamen könnt von uns. Das Problem ist ja bei Streamingdiensten, die sind unfassbar teuer, wenn man wirklich alle haben möchte. Ja, das ist ein bisschen vermögenlos. Aber wir haben uns jetzt mal Serien angeguckt und wollen die euch vorstellen, wo ihr wirklich keine Streamingkosten habt. Kollege Jonas Mikolajczak verrät euch, wie das jetzt funktioniert.
1: Lasst den Geldbeutel zu. Wir streamen heute for free. Auch wenn ihr keinen einzigen Streaming-Service abonniert, müsst ihr nicht auf euren herbstlichen Streaming-Abend verzichten. Denn das kostenlose Angebot online, das ist besser, als man denkt. Sogar auf YouTube, da könnt ihr eine Animationsserie gucken, die herbstlicher nicht sein kann. Hinter der Gartenmauer geht kaum länger als eine Stunde und nimmt euch mit auf eine Reise durch eine herbstliche Märchenwelt. Und das komplett und kostenlos auf YouTube.
2: Wie der sanfte Wind durch die Blätter winkt.
1: Allein bei dem Intro will man sich doch schon in die Decke schmeißen. Wer es in dieser Jahreszeit düster mag, der kommt auch ohne Abos auf seine Kosten. Und zwar mit der Mystery-Thriller-Serie überhaupt, Twin Peaks. Fiebert mit bei der Frage, wer hat Laura Palmer getötet? Gratis in der Arte-Mediathek. Ja, die großen Fernsehmediatheken bedeuten nicht nur Eigenproduktion und Dokus. Da gibt es teilweise Hollywood, sogar Oscar-Gewinner wie La La Land. Oder wenn ihr ein bisschen Horror haben wollt, passt ja zu Halloween, dann ist vielleicht A Quiet Place Day One was für euch. Vor paar Jahren noch im Kino, jetzt in der ZDF-Mediathek. Ihr seht, kostenlos streamen bedeutet alles andere als Verzicht. Im Gegenteil, ihr kriegt Top-Serien und Filme, sogar die bestbewerteten. Mit allen drei der Pate-Film für lau in der Arte-Mediathek.
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1: Wer kostenlos streamt, hat mehr Geld fürs Next.

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2: Mit Thorsten Adolfs. Guten Tag. Es war eine Schreckensnachricht für viele Gläubige. Papst Leo XIV. Ist an Lungenkrebs erkrankt. Einen Tag nach seiner Operation erholt sich der 71-Jährige im Krankenhaus. Der Pontifex habe eine ruhige Nacht verbracht, teilte der Vatikan mit. Etwa eine Woche soll der Papst im Krankenhaus bleiben. Malte Albrecht aus dem News-Team, wie geht's ihm denn?
3: Das müssen wir noch abwarten. Erst im Laufe des Tages soll es weitere Infos zum Gesundheitszustand des Papstes geben. Gut ist ja, dass der bösartige Tumor früh entdeckt wurde, aber ein Teil des rechten Lungenflügels musste entfernt werden. Der Eingriff dauerte rund 1,5 Stunden und verlief nach Aussage der Ärzte erfolgreich und ohne Komplikationen. Erst am Sonntag hatte Leo, der sich immer fit hält mit Tennis, Schwimmen und regelmäßigen Übungen, völlig überraschend erklärt, er habe einen Lungenknoten. Mit welcher Therapie es jetzt weitergeht, ist noch offen. Das hängt entscheidend davon ab, ob noch Krebszellen in seinem Körper vorhanden sind. Bisher hat sich der Vatikan zu diesen Details nicht geäußert.
2: Und wie groß ist die Anteilnahme?
3: Sehr groß. Viele Gläubige sind zur Gemelli-Klinik in Rom gekommen, blicken nach oben in den 10. Stock, wo Leos Krankenzimmer ist. Viele beten da natürlich für ihn. Es gibt überall Gottesdienste, auch in der Krankenhauskapelle. Und aus aller Welt treffen Genesungswünsche für den Papst ein, unter anderem von US-Außenminister Rubio und Bundespräsident Steinmeier. Von ihm hieß es, er sei besorgt, die Stimme des Papstes zu den aktuellen Fragen und Herausforderungen unserer Zeit sei für viele Menschen von besonderer Bedeutung.
2: Dankeschön, Malte. Und jetzt weitere Themen im Überblick. Union und SPD haben die umstrittene Zuckersteuer auf den Weg gebracht. Laut Finanzministerium sollen die Einnahmen einen Beitrag zum Gesundheitsschutz von Kindern und Jugendlichen leisten. Ein Teil soll auch an die gesetzliche Krankenversicherung gehen. Der Bund erwartet nächstes Jahr dadurch Mehreinnahmen von 690 Millionen Euro. In Hamburg hat ein Prozess um die Anschläge auf die Nord Stream Pipelines in der Ostsee begonnen. Angeklagt ist ein Ukrainer. Er soll als Offizier einer Spezialeinheit Drahtzieher der Sabotage Aktion gewesen sein. Einem seiner Anwälte soll er kurz nach der Festnahme gesagt haben, er könne nicht sagen, was er getan habe, aber er habe es auf Befehl getan. Die deutschen Maschinen- und Anlagenbauer schauen wieder optimistischer in die Zukunft. Jedes dritte Unternehmen beschreibt die aktuelle Lage als gut oder sehr gut. Nach Einschätzung des Branchenverbandes VDMA geht der Jobabbau in vielen Unternehmen aber weiter. Der Immobilienmarkt ist mächtig in Bewegung. Während die Preise in den großen Metropolen kaum noch zulegen, rücken andere Regionen stark in den Fokus, zum Beispiel das Ruhrgebiet. Das steht in einer Analyse von Immowelt. Demnach mussten Käufer in allen 11 kreisfreien Städten des Reviers für Eigentumswohnungen mehr bezahlen als noch vor einem Jahr. Im Schnitt lag das Plus bei fast 6%. Essen ist mit einem Anstieg von 6,5% dabei der Spitzenreiter in der Region. In beliebten Großstädten wie Köln und Frankfurt legten die Preise dagegen nur noch leicht zu. Begründet wird das mit den hohen Zinsen und den begrenzten Budgets der Käufer. Viele Leute würden deshalb auf andere Regionen wie eben das Ruhrgebiet ausweichen, heißt es. Dort gäbe es bei den Quadratmeterpreisen noch etwas mehr Spielraum. Das waren die Nachrichten mit Thorsten Adolfs.
4: Das Wetter.
5: So ein bisschen goldene Oktoberstimmung ist zurück bei uns. Heute scheint ordentlich die Sonne. Der Himmel ist kaum bewölkt und es bleibt trocken mit bis zu 19 Grad. Morgen wird es mit bis zu 21 Grad noch ein bisschen wärmer, ebenfalls sonnig. Und dann sind auch kaum Wolken dabei. Die kommen erst am Freitag wieder zu uns.
6: Besser ankommen mit dem Radio Gütersloh Verkehrsservice. Wir haben keine Staus im Sendegebiet, aber es wird geblitzt. In Gütersloh auf der Sundernstraße, in Langenberg auf der B55, in Ritterwiedenbrück auf der Ringstraße und in Steinhagen auf der Bruckhagener Straße. Und wenn ihr noch eine Blitze entdeckt, dann ruft uns bitte an, kostenlos unter 0800 678 5000.
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8: Hallo, hier ist Kevin Zimmer. Ich bringe euch ganz groß raus. Ja? Das sind Sätze, die man oft hört, wo man skeptisch wird, aber ich mache es jetzt wirklich. Und ich bringe euch jetzt nicht bei YouTube groß raus oder ihr müsst jetzt irgendwie Influencer werden und irgendwelche dämlichen Schminktipps geben oder Turnschuhe in die Kamera halten. Nein, auch nicht Fernsehen. Nein, größer. Ich bringe euch direkt auf die Kinoleinwand. Was? Ja, ihr könnt Komparse werden bei einer Kinoproduktion. Was ihr da mitbringen müsst, das hören wir uns gleich an.
0: Ja.
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5: Das könnte der Startschuss einer wunderbaren Karriere sein. Gut, euch sieht man in dem Film wahrscheinlich dann so hinten rechts ganz kurz mal so in der Ecke. Aber immerhin, es könnte ein Start werden.

0: Der Mittwoch mit Kevin Zimmer. Stellt euch mal vor, ihr sitzt mit Freundin oder ein paar Freunden so im Kino und dann sagt ihr, das da auf der Leinwand, das bin übrigens ich. Wo? Gut, da hinten links. Sehe ich nicht. Ja, jetzt bin ich auch schon wieder weg. Aber es wäre jetzt gar nicht so unwahrscheinlich. Für eine neue Kinoproduktion werden in NRW gerade rund 800 Komparsen, Kleindarsteller und Doubles gesucht. Gedreht wird ab Ende Oktober unter anderem hier bei uns in NRW in Düren, Mönchengladbach, Düsseldorf, Köln, Wuppertal und Dortmund. Und gesucht werden vor allem Fußballfans. Und wenn ihr jetzt sagt, Fußballfan, hör mal, ole ole, das kann ich. Gregor Weber ist von der Castingagentur. Hallo Gregor.
1: Hallo Kevin, schön bei euch zu sein.
0: So, wen sucht ihr denn genau und muss ich dafür abseits erklären können?
1: Nein, das muss man nicht. Also wir suchen tatsächlich das bunte Leben, Menschen zwischen 0 bis 80 Jahren, auch Kleinkinder, Babys. Und wenn man dann waschechter, tatsächlicher Fan ist, der mit Leidenschaft da mitfiebern kann, und es sind nicht nur, sage ich auch mal, Fußballszenen, die wir haben, es gibt auch andere Situationen, wo Fans vielleicht mal zusammenkommen, ich darf noch nicht zu viel verraten, dann ist man da bei uns richtig, wenn man mal beim Film dabei sein möchte. Und schön ist, wenn man ein Lieblingstrikot auch dabei haben könnte. Das kann man alles im Casting ankreuzen.
0: Also ich muss auch nicht aussehen wie der klassische Ultra aus der Südkurve, oder wie muss ich mir das vorstellen?
1: Nein, du kannst auch aussehen wie der klassische Duisburger oder Dortmunder quasi. Es ist wirklich ganz bunt gemischt, wenn man auch international ist, sehr gerne gesehen, ne? Also ganz, ganz bunt gemischt alles. Natürlich ist da der Großteil der Menschen, die wir suchen, zwischen 18 bis 80 Jahre, Männer, Frauen. Es ist ein Jetztzeitfilm, so viel darf ich verraten, also nicht wie bei Tribute von Panem, was wir in Duisburg gedreht hatten letztes Jahr, wo man auf Kostümgrößen und Haare achten muss. Es ist jetzt wirklich so, dass wir da absolut frei sind in den Menschen, die wir suchen.
0: Und jetzt mal für alle, die wirklich gerade überlegen und sagen, ach komm, da bewerbe ich jetzt.

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1: Ich bin Mike Matthes. Guten Tag. In der vergangenen Nacht sind in Bielefeld wieder Schüsse gefallen. Wieder haben Unbekannte auf ein Ladenlokal gefeuert. Mittlerweile spricht die Polizei von einer zweistelligen Anzahl solcher Angriffe. Dazu kommen Drohnachrichten und Erpressungen. Die richten sich laut Polizei an Geschäftsleute. Gefahr für die Bevölkerung bestehe also nicht. Im Laufe des Tages wollen sich die Ermittlerinnen und Ermittler mit weiteren Details zu der Tatserie an die Öffentlichkeit wenden. Die Evangelische Kirche von Westfalen stellt sich gegen die AfD. Deren Mandatsträger sollen keine kirchlichen Leitungsämter mehr bekleiden. Das sagte Präses Adelheid Ruck-Schröder in der aktuellen Kirche und Leben. Alisa Klinert hat die Infos.
2: Ende November findet in Bielefeld die Westfälische Landessynode statt. Dort soll ein entsprechender Beschluss gefasst werden. Denkbar sei eine verpflichtende Erklärung, in der sich Kirchenmitglieder zu den Werten der Landeskirche bekennen müssen, wenn sie ein Leitungsamt übernehmen wollen, sagte Ruck-Schröder. Das sei mit einem AfD-Mandat unvereinbar.
1: Wörtlich sagt Ruck-Schröder, Menschen sollten sich überlegen, ob es sinnvoll sei, als Christinnen und Christen eine Partei zu wählen, die ein ganz anderes Menschenbild vertritt als ihre Kirche. Der SC Verl ist heute Abend in der dritten Liga wieder gefordert. Zu Gast ist Jahn Regensburg. Die Oberpfälzer sind in dieser Saison auswärts erfolgreicher als zu Hause. 5 ihrer 8 Punkte haben sie in fremden Stadien gesammelt. Der Sportclub hat 11 Zähler und kann sich mit einem Sieg ins gesicherte Tabellenmittelfeld absetzen. Anstoß ist heute Abend um 19 Uhr in der Sportclub Arena. 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
3: Das Wetter.
4: Ja, die nächsten beiden Tage sehen ziemlich freundlich aus. Heute kommt der goldene Oktober zumindest ein wenig zurück. Ordentlich Sonne, kaum Wolken, trocken und bis zu 19 Grad. Morgen wird es noch etwas wärmer mit bis zu 21 Grad. Die sind dann drin. Die Sonne bleibt uns auch erhalten. Wolken gibt es auch morgen eher wenige. Freitag wird es dann wieder ein bisschen mehr mit den Wolken.
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6: Besser ankommen mit dem Radio Gütersloh Verkehrsservice. Wir haben keine Staus im Sendegebiet, aber es wird geblitzt. In Gütersloh auf der Sundernstraße, in Langenberg auf der B55, in Ritterwiedenbrück auf der Ringstraße und in Steinhagen auf der Bruckhagener Straße. Und wenn ihr noch eine Blitze entdeckt, dann ruft uns bitte an, kostenlos unter 0800 678 5000.
4: Da ja nicht drüber hinweg. 120 Millionen Euro. Ein 35-Jähriger, der online Lotto gespielt hat, hat den Euro-Jackpot gewonnen und er kommt aus NRW, aus dem Kreis Mettmann. Wir haben schon gehört, im Kreis Mettmann kann er die Hälfte aller geplanten Bauvorhaben alleine umsetzen. Die bräuchten gar kein Sondervermögen der Bundesregierung mehr da im Kreis. Jetzt liegt ein gewisser Druck auf diesem armen Lottogewinner. Muss ich jetzt da hier die Schulen bezahlen? Naja. Oder willst du etwa nicht, dass die Kinder eine neue Schule bekommen? Wir können gleich mal hören, ob es eine Empfehlung gibt, wie sich dieser Lotto-Millionär jetzt verhalten sollte. Ich bin Kevin Zimmer, euch einen schönen Mittwoch, jetzt mit Maroon 5 und Moves Like Jagger.

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0: Europe, the final countdown aus den 80ern hier bei uns. Ihr habt's gehört, ein 35-jähriger Mann aus dem Kreis Mettmann hier in NRW hat die 120 Millionen Euro aus dem Euro-Jackpot gewonnen. Seit dem Abend ist klar, der muss nie wieder arbeiten gehen. Aber die von Lotto sagen ja immer, dass sie den Gewinnern dann auch ja raten, sie sollen erstmal ganz genauso weitermachen wie bisher. Also weiter arbeiten gehen, einfach so weiterleben wie vor dem Lottogewinn auch. Als ob nichts gewesen ist. Also dem 35-Jährigen wird man nichts anmerken, nichts annehmen. Gut, vielleicht wird es das ein oder andere Zeichen geben.
1: Kinder, macht mal Platz. Der Papa von Torben bringt seinen Sohn gerade zur Schule. Hier ducken, ducken.
0: Ich weiß auch nicht. Irgendwas ist komisch. Heute bringt er seinen Sohn mit dem Hubschrauber. Gestern hat er ihn in so einer goldenen Kutsche vorbeigebracht.
1: Ja, die haben ja alles vollgekackt, die 12 Elefanten, die das Ding gezogen haben. Irgendwas ist komisch da. Da hast du recht. Du meinst doch nicht etwa...
0: Doch, meine ich. Der hat... Ich denke auch, der hat seinen Bausparvertrag ausbezahlt bekommen.
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1: Mit Christian Böder, schönen guten Tag. Kinder und Jugendliche lieben sie, viele Eltern hassen sie. Social-Media-Plattformen wie TikTok oder Snapchat. In Deutschland sollen sie jetzt für Kinder unter 13 Jahren verboten werden. Das sieht der 12-Punkte-Plan von Bundesfamilienministerin Prien vor, der jetzt vom Bundeskabinett beschlossen wurde. Danny Hoppe aus dem News-Team. Wann das Verbot kommt, ist aber noch unklar.
2: Genau, denn es wurde noch kein konkretes Gesetzesvorhaben verabschiedet, sondern nur eine Absichtserklärung. Auf EU-Ebene wird ja auch gerade über entsprechende Pläne beraten. Bis man da zu einer Lösung kommt, kann aber noch einige Zeit vergehen, weil sich da das EU-Parlament und die Mitgliedsländer auf eine einheitliche Linie und ein Mindestalter einigen müssen. So lange will man in Berlin nicht warten und plant deshalb die heute beschlossene Übergangsregelung für Deutschland. Die sieht halt vor, dass unter 13-Jährige grundsätzlich keine sozialen Netzwerke nutzen dürfen. Für 13- bis 18-Jährige soll das eingeschränkt möglich sein, zum Beispiel was die Nutzungsdauer und die Funktionen angeht.
1: Prien hat ja noch weitere Eckpunkte vorgelegt. Wie sehen die denn aus?
2: Also auf EU-Ebene will sich die Bundesregierung dafür einsetzen, dass auch suchtfördernde Designs verboten werden sollen. Da geht es zum Beispiel um das Endlosscrollen. Und auch an suchtfördernde Algorithmen will man dran. Und dann geht es aber auch um die Medienkompetenz und die Verantwortung der Eltern. Das meldet das Nachrichtenmagazin Politico und beruft sich auf Priens Eckpunktepapier. Demnach geht es zum Beispiel um ein KI-Seepferdchen, eine Kinder-Online-Wache, eine Aufklärungskampagne für Eltern und Vorschulkinder und auch mehr Medienbildungs- und Beratungsangebote.
1: Vielen Dank, Danny. Und hier haben wir weitere Nachrichten kompakt zusammengefasst. In Hamburg ist der Prozess rund um die Sabotage der Nord Stream Pipelines in der Ostsee vor rund 4 Jahren angelaufen. Angeklagt ist ein 50-jähriger Ex-Offizier der ukrainischen Streitkräfte. Er soll die Sprengung der Erdgasleitung mitentwickelt und das Sabotageteam angeführt haben. Papst Leo XIV. Ist an Lungenkrebs erkrankt. Aktuell erholt sich das 71-jährige Oberhaupt der katholischen Kirche im Krankenhaus nach einer OP. Etwa eine Woche soll der Papst im Krankenhaus bleiben. Die Bundesregierung hat den Gesetzentwurf für die sogenannte Zuckersteuer auf den Weg gebracht. Wegen ihrer gesundheitsschädigenden Wirkungen sollen ab kommenden Jahr auf Getränke mit starkem Zuckergehalt wie Softdrinks, Fruchtnektar oder Energydrinks ein Steuersatz zwischen 26 und 32 Cent pro Liter fällig werden. Die Regelung ist noch jung, aber sie bleibt. Verkehrssünder können nicht einfach ihre Punkte in Flensburg weitergeben. Wenn sie es tun, droht weiter ein Bußgeld. Das Bundesverfassungsgericht in Karlsruhe lehnte eine Verfassungsbeschwerde in der Sache ab und bestätigte nochmal das Verbot für den Handel mit Punkten, das seit 3 Monaten bundesweit gilt. Zur Begründung hieß es von den Richterinnen und Richtern, die Änderung im Straßenverkehrsgesetz sei eine Reaktion auf falsche Selbst- oder Fremdbezichtigung bei der Vergabe von Punkten. Es sei eine weit verbreitete Praxis, die Punkte gegen Geld abzugeben. Man sehe in der Beschwerde allerdings nicht, dass mit der Regelung Grundrechte verletzt oder die Bußgelder zu hoch seien. Wer beim Handel mit den Punkten in Flensburg erwischt wird, dem drohen Geldstrafen von bis zu 30.000 Euro. Das waren die Nachrichten mit Christian Böder.
3: Das Wetter. Das kann sich sehr gut sehen lassen, das Wetter. Heute gibt es viel Sonne, fast keine Wolken und keinen Regen. Die Temperaturen steigen auf bis zu 19 Grad. Morgen sind sogar bis zu 21 Grad möglich. Auch dann bleibt der Himmel meist wolkenarm bei sehr viel Sonne. Am Freitag kommen wieder mehr Wolken dazu.
4: Und wir checken mal eben die Straßenlage. Besser ankommen mit dem Radio Gütersloh Verkehrsservice. Ich habe eine Handvoll Blitzer für euch. Die stehen in Schloss Holte-Stukenbrock auf der Paderborner Straße. In Gütersloh Blitzer auf der Sundernstraße. In Reda-Wiedenbrück stehen sie auf der Ringstraße und in Riedberg auf der Wiedenbrücker Straße. Blitzer haben wir auch noch in Halle auf der Gütersloher Straße und in Borkholzhausen auf der Bahnhofstraße. Das ist es für den Moment. Vielleicht seht ihr mehr, dann meldet euch gerne kostenfrei. Das wisst ihr über diese Nummer 0800 678 5000. Kommt weiter gut an.
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3: Kevin Zimmer hier, hallo. Jetzt sage ich es, wie es ist. Der McRib bei McDonald's stirbt und ich bin traurig. Die nehmen den aus dem Programm. Leute, das könnt ihr doch nicht machen. Das war der beste Burger, oder? Nach 37 Jahren oder so, keine vollgekleckerten Hände mehr. Das war so eine tolle Erfindung, ja? Rippchen zwischen so 2 weichen Brothälften. Wobei, jetzt fällt mir gerade auf, irgendwas war komisch an dem Rippchen, oder? Wo waren eigentlich die Knochen?
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3: Mensch, kein McRib mehr. Da sollten Sie mal was machen. Kanzler Merz, was ist mit McRib? Ja, wo gibt's die erste Petition, die ich unterschreiben kann? Ich mach's.

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0: Das ist Loreen mit Euphoria.

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1: Ich bin Helmut Delka. Guten Tag. In Gütersloh sind in einer Bar gegenüber dem Rathaus Einschusslöcher entdeckt worden. Der Bereich um die Bar ist zur Spurensicherung abgesperrt worden. Die Einschusslöcher wurden kurz nach 10 Uhr entdeckt. Wann die Schüsse abgefeuert wurden, ist unklar. Zu möglichen Hintergründen des Vorfalls äußerte sich die Polizei bisher nicht. In Bielefeld haben Unbekannte in der Nacht wieder auf ein Ladenlokal geschossen. Mittlerweile spricht die Polizei von einer zweistelligen Anzahl solcher Angriffe in Bielefeld. Im Kreis Gütersloh berichten Schulen immer häufiger von Kindern, die im Internet beleidigt oder gemobbt werden. Das hat uns der Kinderschutzbund Gütersloh bestätigt. Geschäftsführerin Sarah Schmidt geht davon aus, dass viele weitere Fälle unentdeckt bleiben.
2: Wir hören immer mehr davon, aus den Schulen vor allen Dingen, von den Schulsozialarbeitern, dass Kinder davon betroffen sind. Allerdings gehen wir auch davon aus, dass die Kinder noch viel häufiger davon betroffen sind, weil nicht alle sich anvertrauen.
1: Rund 20 Jugendliche sind im ehemaligen Kriegsgefangenenlager Stalag 326 in Schloss Holte-Stukenbrock im Einsatz. Gemeinsam mit dem Landschaftsverband Westfalen-Lippe und der Jugendbauhütte Westfalen legen sie Flächen frei, bergen Funde und dokumentieren sie. Was sie dabei entdecken, erzählt von Krieg, Gefangenschaft, Flucht und Vertreibung. Im Krieg waren dort bis zu 200.000 sowjetische Kriegsgefangene registriert. Etwa die Hälfte starb in der Gefangenschaft. Für die Jugendlichen ist das Projekt aber auch demokratische Bildung. Sie setzen sich hautnah mit den Folgen von Krieg und Vertreibung auseinander. 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
3: Das Wetter.
4: Ein Hauch des goldenen Oktobers. Heute macht die Sonne gut mit. Am Himmel ist kaum eine Wolke zu sehen und es bleibt trocken. Temperaturen erreichen bis zu 19 Grad. Morgen gibt es nochmal einen kleinen Schub auf bis zu 21 Grad. Dazu sehr viel Sonne, kaum Wolken. Am Freitag ist es mit dem wolkenarmen Himmel vorbei. Dann kommen mehr Wolken und eventuell nachher auch ein paar Regenschauer.
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5: Und jetzt besser ankommen mit dem Radio Gütersloh Verkehrsservice. Das ist jetzt ein Blitzerservice für euch. Die stehen aktuell in Halle auf der Gütersloher Straße. Es blitzt in Steinhagen auf der Bahnhofstraße, in Brockhagen auf der Gütersloher Straße, in Gütersloh Blitzer auf der Sundernstraße, in Reda auf der Ringstraße, zwischen Riedbeck und Reda-Wiedenbrück auf der B64 ein Blitzer und in Schloss Holte-Stukenbrock auf der Paderborner Straße. Alle Staus und Blitzer immer gerne und kostenfrei melden hier bei uns. 0800 678 5000. Euch wünsche ich eine gute Fahrt.
4: Hallo, Kevin Zimmer hier und ich habe gute Nachrichten gleich für euch. Wenn ihr heute Comedian Toni Bauer bei uns im Comedy Camp in Duisburg sehen wollt, dort im Theater am Marientor, und wie ihr da heute noch hinkommt, verrate ich euch gleich hier bei mir.

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0: Der Mittwoch und der Mittwoch heute wird besonders lustig. Der Kollege Jürgen Bangert ist da. Herzlich willkommen in der Show.
1: Soll ich jetzt sowas sagen wie Hello, wenn du sagst,
0: das ist lustig? Nee, sowas ist lustig. Prinz Lustig ist da. Nein, hallo, das Comedy Camp geht weiter. Ja. Ihr hattet ja einen fulminanten Auftakt in Bergheim.
1: Und da hast du, also du hast es schön ausgedrückt und es war wirklich ein herrlicher Abend und das war so ein Comedy Tourstart, zum Comedy Camp Tourstart, wie man ihn sich schöner nicht wünschen kann. Das war richtig toll.
0: Also wir wollen einfach die Latte für Duisburg, wo es heute weitergeht, wollen wir einfach ein bisschen höher legen.
1: Wir wollen jetzt schon mal sagen, also an uns liegt's nicht.
0: Genau. So, was habt ihr geplant heute?
1: Natürlich wieder einen, wie hast du gesagt, fulminanten Abend, einen richtig lustigen Abend, denn sind natürlich andere Künstler wieder dabei. In Duisburg haben wir Hannes Höfer, natürlich, der ist auf der ganzen Tour mit dabei, unser Daily Hannes. Und dann haben wir einen Import aus den Niederlanden.
0: Da hast du ja von euch in Nederland.
1: Ja, von euch in Nederland.
0: Ja. Also Patrick Nedekorn. Patrick Nedekorn, ja, herzlich willkommen.
1: Spielt also wirklich mit diesem Klischee, mit dieser Hassliebe zwischen Holländern und Deutschen. Und er macht es so geil. Ich freue mich da richtig drauf.
0: Kriegen wir die besten Witze der Niederländer über uns Deutsche oder umgekehrt?
1: Ich glaube, er hat beides. Er hat wirklich beides. Also er hat wirklich eine Nummer dabei, da schreie ich mich jetzt schon wieder kaputt. Aber ich werde hier nicht spoilern. Ihr müsst kommen. Ihr könnt doch kommen. Es gibt eine Abendkasse. Und
0: jemand hat Heimspiel auch, oder?
1: Genau. Toni Bauer, der tritt ja normalerweise gar nicht in Duisburg auf. Also ist ja, viele Künstler sagen ja so, ach komm, hier zu Hause vor der eigenen Haustür. Aber der ist auch wirklich jetzt, macht für uns eine Ausnahme, kommt mit uns ins Theater am Marientor und ist da heute Abend unser Stargast.
0: Ja, was hast du dem gesagt, dass er gesagt hat, der normalerweise sagt, in Duisburg trete ich nicht auf, weil das ist meine Heimat, das mache ich nicht. Was hast du dem gesagt, dass er kommt?
1: Du weißt, ich kann sehr überzeugend sein.
0: Ja, das weiß
1: vor allem, wenn ich unterzuckert bin.
0: So, und du hast es gerade schon gesagt, gute Nachricht für alle, die jetzt spontan noch Bock haben, ne?
1: Ja, Abendkasse gibt's, habe ich eben noch mit der Kollegin gesprochen, gibt's also, wenn ihr sagt, boah, hätte ich das gewusst, ihr habt ja nie drüber gesprochen im letzten Dreivierteljahr. Es gibt Tickets an der Abendkasse, ihr könnt gerne kommen.
0: Also, die Comedy Camp Tour geht weiter, macht heute Halt in Duisburg, unter anderem mit dabei Toni Bauer, zum ersten Mal beim Comedy Camp dabei. Jürgen Bangert, du bringst sie alle hoffentlich heil dann auf die Bühne.
1: Ich darf den Ganzen wieder den Rahmen geben, ich darf durch den Abend führen, ich darf den Salon führen sozusagen.
0: Es wird fulminant.
1: Ja, es ist fulminant. Das merke
0: alles
1: ich.
0: Klar. Und ihr habt gemerkt, es gibt noch Tickets an der Abendkasse, kommt gerne vorbei in Duisburg, Theater am Marientor.
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1: Mit Christian Böder. Schönen guten Tag. Vor 4 Jahren hatte der Anschlag auf die Nord Stream Pipelines in der Ostsee weltweit für Schlagzeilen gesorgt. Vor dem hanseatischen Oberlandesgericht hat heute in Hamburg der Prozess gegen einen der mutmaßlichen Täter begonnen. Es handelt sich um einen 50-jährigen Ukrainer. Marc Weiß aus dem News-Team, ihm wird unter anderem ein Kriegsverbrechen vorgeworfen.
2: Ja, genau. Es geht um die Herbeiführung von Sprengstoffexplosionen, die Zerstörung von Bauwerken und die Störung öffentlicher Betriebe, weil der Angeklagte die Taten als Offizier der ukrainischen Armee begangen haben soll und auch staatliche Stellen in der Ukraine davon gewusst haben sollen, wird das Ganze als Kriegsverbrechen gewertet. Ziel des Anschlags sei es gewesen, die von Russland nach Mecklenburg-Vorpommern verlaufende Erdgasleitung zu zerstören, um so den russischen Gashandel zu treffen. Der angeklagte Ukrainer war dann im vergangenen Jahr im Adria-Urlaub mit seiner Familie gefasst worden und vor knapp einem Jahr wurde er nach Deutschland ausgeliefert. Seitdem sitzt der Mann in U-Haft. Das Interesse an diesem Prozess ist riesig. Mehr als 100 Journalisten hatten sich im Vorfeld schon angemeldet, unter anderem aus Russland, der Ukraine, den USA, China und auch mehreren europäischen Staaten. Vor dem Gerichtsgebäude gab es heute auch eine Demo von rund 20 Ukrainern. Die haben gefordert, den 50-Jährigen nicht wegen Kriegsverbrechen zu verurteilen. Die Ukraine habe das Recht, sich zu verteidigen, sagte ein Sprecher der Demonstranten.
1: Vielen Dank, Marc. Und hier haben wir weitere Nachrichten in der Zusammenfassung. Nach dem Feuer mit 3 Toten und 5 Verletzten in einem Bochumer Mehrfamilienhaus hat die Polizei einen Verdächtigen festgenommen. Der 41-Jährige sei ein Anwohner und werde nun von der Mordkommission vernommen, teilten die zuständige Polizei und Staatsanwaltschaft mit. Junge Menschen in Deutschland sollen in Zukunft erst ab 14 Jahren Social-Media-Plattformen nutzen dürfen. So steht es im 12-Punkte-Plan von Familienministerin Prien, mit dem sie für mehr Schutz von Minderjährigen im Internet sorgen will. Bei dem Plan handelt es sich erst einmal um eine Gesamtstrategie und nicht um einen Gesetzentwurf. In der Champions League muss der BVB heute im hohen Norden ran, rund 80 Kilometer nördlich des Polarkreises. Am 2. Spieltag der Königsklasse spielen die Dortmunder beim norwegischen Vizemeister FK Bodø Glimt. Danny Hoppe hat den Ausblick.
3: Die Temperaturen in der norwegischen Kleinstadt liegen jetzt schon um den Gefrierpunkt. Dazu wird auf Kunstrasen gespielt, was für die BVB-Profis eher ungewohnt ist. Und der BVB muss auch noch auf Nationalverteidiger Nico Schlotterbeck verzichten. Nach zuletzt 2 Sprunggelenkverletzungen soll er sich auskurieren. Aber es gibt auch Positives. Trainer Nico Kovac hat unter der Woche seinen Vertrag bis 2029 verlängert und er hofft bei Bodø Glimt auf den 2. Sieg in der Ligaphase. Aber Vorsicht, die Norweger waren in der letzten Saison ein ziemlicher Favoritenschreck, das bekamen Man City, Atletico und Inter Mailand zu spüren. Und auch der BVB kam zu Hause nicht über ein 2:2 hinaus. Also der BVB dürfte gewarnt sein. Außerdem muss am Abend auch noch der VfB Stuttgart bei Slovan Bratislava ran. Auch die Stuttgarter hoffen beim Außenseiter auf den 2. Sieg im 2. Spiel.
1: Das waren die Nachrichten mit Christian Böder.
4: Das Radio Gütersloh Wetter. Ja, der Himmel kann sich heute Nachmittag nicht so ganz entscheiden. Mal gibt's mehr, mal weniger Wolken, zwischendurch auch immer Sonne. Und das Ganze in trockener Form bis 16 Grad bei euch in Halle und Spexart. Morgen sieht's ähnlich aus. Sonne-Wolken-Mix bis 18 Grad. Und am Freitag packen wir dann wieder viel Sonne aus. Und es wird auch noch mehr wärmer, bis 20 Grad kriegen wir. Und jetzt besser ankommen mit dem Radio Gütersloh Verkehrsservice um 14:45. Die Blitzermelder sind für euch wieder im Einsatz.
5: Hallo, hier ist der Arne. Ich wollte einen Blitzer melden in Halle auf dem Künsebecker Weg. Da steht das Dreibein schön in der Seitenstraße.
4: Und doch entdeckt. Danke fürs Melden. Dafür hat sich gerade meine Blitzer-App hier im Studio verabschiedet. Kriege ich noch was aus dem Kopf zusammen? Ich weiß auf jeden Fall, dass es zwischen Reda-Wiedenbrück und Riedberg auf der B64 blitzt und auch weiter ein Stück in Riedberg auf der Umgehungsstraße. Das ist auch die B64. Es blitzt noch auf der B55 zwischen Reda-Wiedenbrück und Langenberg. Mehr kriege ich tatsächlich jetzt gerade aus dem Kopf nicht mehr auf die Reihe. Ich muss die Seite frisch für euch öffnen. Ich liefere nach. Fahrt mir bitte überall vorsichtig und meldet auch gerne die Blitzer. So geht's ja auch. Kostenfrei über die 0800 678 5000. Kommt gut an. Ja, was macht denn eine Kirmes bei uns im besten Kreis der Welt so besonders, dass da mehr als 10-mal so viele Menschen hinkommen, als die Stadt überhaupt Einwohner hat? Das ist natürlich ganz klar ein Fall für Radio Gütersloh Mystery. Gleich nach 3 Hits auf Stück.
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4: Und ich bin Tanina Rottmann. Schön, dass ihr dabei seid. Tag.

0: Hey Radio Gütersloh Land, schönen Nachmittag euch mit Radio Gütersloh. Es gibt Orte, ja, das ist richtig. Es gibt Orte, da ist einmal Kirmes im Jahr. Und dann gibt es Schloss Holte-Stubenbrock. Da wird an diesem Wochenende gefühlt die ganze Stadt zur Kirmes. Bollhans steht an oder, wie man hier bei uns sagt, Bolle. Mehr als 300.000 Besucher kommen da normalerweise zu diesem dreitägigen Ausnahmezustand. Warum ist Bolle so beliebt? Haben wir uns mal so gefragt. Die Antwort liegt eigentlich auf der Hand. Das ist halt nicht nur Kirmes. Ne? Also natürlich könnt ihr da Achterbahn fahren, dann noch auf dem Bauernmarkt einkaufen, euch zwischendurch neue Fenster angucken und abends schön im Partyzelt versacken. Oder warte, nochmal anders.
1: Bierbude, Bierbude, Zelt, Bierbude, Bierbude, Zelt. Schade, dass es nicht 4 Tage dauert. Ne?

0: Mittwochnachmittag im Radio Gütersloh Land. Wir haben heute einen sehr interessanten Polizeieinsatz in Gütersloh. Die hat eine Bar gegenüber des Rathauses abgesperrt. Was da heute Vormittag gefunden wurde und jetzt untersucht wird, das hört ihr in 7 Minuten. Da gibt's die Lokalnachrichten mit Helmut Delker um 14:30.
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1: Ich bin Helmut Delker. Guten Tag. In Gütersloh ist auf eine Bar geschossen worden. In der Shisha-Bar gegenüber dem Rathaus sind heute Vormittag mehrere Einschusslöcher entdeckt worden. Auch Patronenhülsen wurden gefunden. Die Polizei hat dort den Bürgersteig abgesperrt und sichert mögliche Spuren. Die Schüsse müssen in der Nacht gefallen sein. Der Fall steht möglicherweise im Zusammenhang mit ähnlichen Vorfällen in Bielefeld. Dort sind in letzter Zeit und auch heute Nacht mehrere Gebäude beschossen worden. Nach den bisherigen Ermittlungen versucht eine Bande auf diese Weise Schutzgeld zu erpressen. Im Kreis Gütersloh erfahren Schulen immer häufiger von Kindern, die im Internet beleidigt oder gemobbt werden. Der Kinderschutzbund Gütersloh geht davon aus, dass viele weitere Fälle unentdeckt bleiben. Matthias Träger berichtet für Radio Gütersloh.
2: Kinder werden in Klassenchats im Netz oder bei Online-Spielen beschimpft oder ausgegrenzt. Wie uns Sarah Schmidt vom Kinderschutzbund Gütersloh sagte, können die Angriffe auch zu Hause auf dem Handy weitergehen. Viele Kinder trauen sich nicht, darüber zu sprechen. Der Kinderschutzbund Gütersloh empfiehlt Eltern deshalb, regelmäßig mit Kindern über deren Erlebnisse im Netz zu reden.
1: Der Kinderschutzbund Gütersloh bietet betroffenen Kindern und ihren Eltern kostenlose Beratung an. Der SC Verl will sich in der dritten Liga heute Abend weiter nach oben arbeiten. Der Tabellenzwölfte empfängt um 19 Uhr das Team von Jahn Regensburg, das aktuell den 15. Platz belegt. Alle Nachrichten gibt's zum Nachlesen auch bei radiogütersloh.de.
3: Mikrofon muss man auch aufmachen können. Das Radio Gütersloh Wetter. Heute Nachmittag spielt die Sonne immer mal wieder mit und es bleibt auf jeden Fall trocken. Temperaturen liegen heute Nachmittag bei euch in Verl und Hasewinkel bei 16 Grad. Müssen uns immer merken, es ist schon Oktober. Morgen Sonne, Wolkenmix und bis 18 Grad. Am Freitag gibt es dann viel Sonne und das sollte doch der wärmste Tag in dieser Woche werden. Da kommen wir nochmal auf 20 Grad.
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3: Besser ankommen mit dem Radio Gütersloh Verkehrsservice. Und so ist die Lage um kurz nach 14:30. Keine Staus im besten Kreis der Welt. Gute Fahrt euch.
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3: Hier habt ihr Blitzer gesehen in Schloss Holte-Stukenbrock auf der Paderborner Straße. In Riedberg auf der B64 und ein Stück weiter zwischen Reda-Wiedenbrück und Riedberg auf der B64. Hier kommt die nächste Bundesstraße, Blitzer zwischen Reda-Wiedenbrück und Langenberg auf der B55. In Reda blitzt es aktuell auf der Ringstraße, in Gütersloh auf der Sundernstraße. Und dann haben wir noch zwei bei euch in Halle, einmal auf der Gütersloher Straße und auf dem Künsebecker Weg. Meldet gerne kostenfrei Blitzer oder Staus, was euch da so kneift im Verkehr, über die kostenfreie 0800 678 5000. Kommt gut an. Und hier seid ihr ja schon. Das ist schon mal gut. Der Nachmittag im Radio Gütersloh Land.
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3: Genau so heißen wir. Und ich bin Tanina Rottmann. Tag.

0: Mit 19 Jahren, blutjungen 19 Jahren, da habe ich, glaube ich, noch mit Playmobil gespielt. So ein Mark Atlas aus Lohne in Niedersachsen. Der klingt jetzt schon, als hätte er drei Leben hinter sich. Der Junge hat eine Wahnsinnsstimme und inzwischen, da schießt er auch regelmäßig in die Charts. Und sein neuer Song heißt Waste My Time.
1: Waste My Time ist in meinem Kinderzimmer tatsächlich entstanden. Und dann war ich irgendwann in Wien in einem Studio. Und da haben wir den Song dann gefinished und der Song ist tatsächlich in einer Phase in meinem Leben entstanden, wo es mir nicht so gut ging. Aber turns out, wir haben daraus etwas Wunderschönes geschaffen.
0: Ja, andere machen in ihren Kinderzimmern Hausaufgaben ganz schnöde oder sie zocken. Mark Atlas schreibt da mal eben Songs, mit denen er die Charts erobert. Und den könnt ihr live erleben. Am 1. November in Köln. Da ist er Support von Picture This. Und nächstes Jahr geht er dann auf eine eigene Deutschland-Tournee. Aber jetzt gönnen wir uns erstmal mit seinem neuen Song.
1: Hier ist Mark Atlas und ihr hört jetzt meine neue Single Waste My Time. Viel Spaß damit.

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1: Mit Christian Böder. Schönen guten Tag. Zigaretten und auch Limos dürften in Deutschland bald teurer werden, denn die Bundesregierung hat heute den Weg freigemacht für eine höhere Zuckersteuer. Außerdem hat der Finanzausschuss des Bundestages für einen Steueraufschlag für Zigaretten abgestimmt. Danny Hopp aus dem News-Team, schauen wir erstmal auf die Zuckersteuer. Für welche Getränke greift die denn?
2: Also für Getränke mit einem Zuckergehalt ab 5 Gramm pro 100 Milliliter soll ein Steuersatz von 26 Cent pro Liter erhoben werden. Ab 8 Gramm sollen es 32 Cent sein. Die Steuer gilt damit unter anderem für Cola, Limo, Eistee, Energy Drinks, Fruchtnektar oder Saftkonzentrate mit Zuckerzusatz. Ausgenommen sind dagegen alkoholfreie Biere oder Weine, reine Frucht- oder Gemüsesäfte oder ungesüßte Schorlen. Zahlen müssen die Steuer die Hersteller bzw. der Großhandel, aber klar, das dürfte dann auch an uns als Verbraucher weitergegeben werden. Die Bundesregierung setzt mit der Steuer auf zwei Ziele. Zum einen soll mit den Einnahmen der Bundeshaushalt entlastet werden. Zum anderen hofft sie, dass die Hersteller in Zukunft auf weniger Zucker setzen, um so vor allem die Gesundheit von Kindern und Jugendlichen besser zu schützen.
1: Und auch die Raucher in Deutschland müssen bald wieder tiefer in die Tasche greifen.
2: Genau, ab dem nächsten Jahr werden die Steuersätze für Zigaretten schrittweise nach oben gehen. Im Jahr 2030 könnte eine Packung mit 20 Zigaretten dann knapp 4 Euro mehr kosten als jetzt. Und auch die Tabaksteuern auf Feinschnitt, also Tabak zum Selbstdrehen, sowie auf Shisha-Tabak und Liquids für E-Zigaretten werden ebenfalls angehoben. Das heißt, auch das wird alles teurer. Die Gründe dafür sind dieselben wie bei der Zuckersteuer, Haushaltskonsolidierung und Gesundheitsschutz. Auch hier will die Bundesregierung vor allem Kinder und Jugendliche durch höhere Preise abhalten.
1: Vielen Dank, Danny. Und hier haben wir weitere Nachrichten in der Zusammenfassung. 4 Jahre nach der Sprengung der Ostsee-Erdgasleitungen Nord Stream 1 und 2 ist in Hamburg der Prozess gegen einen der Haupttatverdächtigen angelaufen. Der 50-jährige ukrainische Ex-Militär soll am Plan der Sabotageaktion mitgewirkt und das Sprengteam angeführt haben. Diesel könnte weltweit bis weit ins kommende Jahr knapp bleiben. Davor warnt die Internationale Energieagentur. Grund sind die Lieferausfälle wegen der Kriege im Mittleren Osten und die rückläufigen Exporte aus Russland und Teilen Asiens. In einer Sondersitzung des Landtags von Sachsen-Anhalt haben AfD und BSW einen gemeinsamen Antrag für ein Ende der Russland-Sanktionen und einen Stopp der Waffenlieferungen an die Ukraine durchgesetzt. Alle anderen Parteien stimmten dagegen. Der Antrag hat allerdings kaum mehr als einen symbolischen Wert, denn Russland-Sanktionen und Ukraine-Hilfen sind Sache des Bundes und der EU. Am Immobilienmarkt in Deutschland bewegt sich aktuell einiges. Während die Preise in den Großstädten kaum noch steigen, sieht das in anderen Regionen mittlerweile anders aus, zum Beispiel im Ruhrgebiet. Das steht in einer Analyse von Immowelt. Demnach mussten Käufer in allen 11 kreisfreien Städten des Reviers für Eigentumswohnungen mehr bezahlen als noch vor einem Jahr. Im Schnitt lag das Plus bei fast 6%. Essen ist mit einem Anstieg von 6,5% dabei der Spitzenreiter in der Region. In beliebten Großstädten wie Köln und Frankfurt legten die Preise dagegen nur noch leicht zu. Begründet wird das mit den hohen Zinsen und den begrenzten Budgets der Käufer. Das waren die Nachrichten mit Christian Böder.
3: Danke dir, Christian. Das Radio Gütersloh Wetter. Heute Nachmittag haben wir mal ein paar Wolken mehr, mal ein paar weniger. Dann kommt auch die Sonne raus. Regen ist auf jeden Fall gar kein Thema. Und 16 Grad gibt's dazu bei euch in Hasewinkel und Affenwedde. Morgen sieht's ähnlich aus bei bis zu 18 Grad. Und Freitag dürfte der sonnigste und auch wärmste Tag in dieser Woche werden, bevor es dann doch mal kälter wird. Da kriegen wir noch mal bis zu 20 Grad am Freitag. Und jetzt besser ankommen mit dem Radio Gütersloh Verkehrsservice. Um kurz nach 15 Uhr sind die Straßen noch so weit frei. Schon so ein bisschen Stau zwischen Reda-Wiedenbrücke und Gütersloh vor der Hornbach-Kreuzung. Das kennen aber alle, die da zum Verkehr lang müssen. Ist aber noch moderat. Wir gucken, wo die Blitzer stecken. Und da sind wir auch in Reda-Wiedenbrück unterwegs. Und zwar auf der Ringstraße ein Blitzer und jetzt auch auf der Bielefelder Straße. Es blitzt zwischen Reda-Wiedenbrück und Langenberg auf der B55. In Riedberg haben wir einen Blitzer auf der B64. In Schloss Holte-Stukenbrock auf der Paderborner Straße ein Blitzer, in Gütersloh auf der Sundernstraße und noch zwei in Halle, einmal auf der Gütersloher Straße und auf dem Künsebecker Weg. Wenn ihr mehr seht, dann freue ich mich über einen Anruf, kostet euch auch nichts. Auf der 0800 678 5000. Kommt gut an.
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3: Ja, also meinetwegen können wir es hier auch ganz entspannt angehen. Ich bin Tanina Rottmann. Hi.

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1: Wir müssen reden. Ganz im Ernst jetzt mal. Was haben wir denn hier da für einen Herbst? Was ist denn das? Der zieht aber noch ganz ordentlich die Handbremse. Am Freitag kriegen wir noch mal 20 Grad. Wer will denn das noch?
2: Das ist wirklich eine sehr kluge Frage diesmal von Ihnen. Ich bin überrascht. Also kann man nicht anders sagen.
1: Ja, ich staune auch selber manchmal. Nee, aber jetzt mal wirklich im Ernst. Habt ihr noch Bock auf T-Shirt-Wetter?
3: Ich wünsche mir, dass wir weitere sonnige Tage haben und der Herbst erstmal noch zurückbleibt. Das Kalte, sondern dass wir noch ein paar warme Tage bekommen.
4: Eigentlich freue ich mich auf die Kälte.
5: Ich stelle mir einen schönen Herbsttag vor, in dem man sich vielleicht in schöne Decken kuschelt. Am liebsten natürlich mit dem Freund.
6: Gefühlt, finde ich, ist im Moment noch nicht Herbst.
1: Also ich fühle es auch noch nicht. Der Sommer hat sich dieses Jahr offenbar für einen ziemlich langen Abgang entschieden. Aber an diesem Wochenende, alle Herbstfreunde im Kreis, da ist dann wohl wirklich endgültig Schluss mit lustig. Also Freitag nochmal Sonne und 20 Grad. Samstag erwarten wir nur noch 14 Grad und am Sonntag gerade mal 12. Dann übernimmt der Herbst also endlich auch mal seine Schicht. Irgendwas geht hier durcheinander, Freunde. Was ist

0: Was ist hier in Gütersloh passiert? Das fragen wir uns heute. Hat hier möglicherweise eine Schutzgeldmafia ihren Gruß hinterlassen? Es hat Schüsse gegeben auf eine Shisha-Bar und die Infos dazu hat Helmut Delker gleich um 3:30 für euch.
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1: Ich bin Helmut Delka. Guten Tag. Nach der Einigung von Union und SPD ist ein Gesetzentwurf zur Zuckersteuer auf den Weg gebracht worden. Ab dem 1. Juli nächsten Jahres soll ein Zwei-Stufen-Modell gelten, abhängig vom Zuckeranteil. Das Bundeskabinett hat Eckpunkte für ein Social-Media-Verbot für unter 13-Jährige beschlossen. Nach den Plänen des Bundesfamilienministeriums sollen Plattformen wie TikTok, Snapchat oder Instagram für Kinder unter 13 Jahren grundsätzlich untersagt sein. Und damit zu den Meldungen aus dem Kreis Gütersloh. In der Gütersloher Innenstadt sind Schüsse gefallen. An einer Shisha-Bar gegenüber dem Rathaus wurden 6 Einschusslöcher entdeckt. In der Stadt läuft ein großer Polizeieinsatz. Carsten Schoßmeier berichtet für Radio Gütersloh.
2: Die Polizei sperrte den Tatort und sichert Spuren. Dabei wurden auch Patronenhülsen gefunden. Die Schüsse müssen in der Nacht in Gütersloh gefallen sein. Wann genau, ist aber offen. Die Tat steht vermutlich in Verbindung zu ähnlichen Vorfällen in Bielefeld. Dort wurden zuletzt und auch heute Nacht mehrere Gebäude von Unternehmen beschossen. Die Ermittler vermuten, dass eine Gruppe versucht, auf diese Weise Schutzgeld zu erpressen.
1: Mit einem weißen Kittel und falschen Versprechen hat eine Frau in Gütersloh Schmuck gestohlen. Die Täterin gab sich als Physiotherapeutin aus, um Zugang zu einer Wohnung in einer Pflegeeinrichtung an der Prekerstraße zu bekommen. Dort durchsuchte sie Schubladen und Schränke. Bereits am selben Morgen hatte die Frau versucht, in Gütersloh in eine andere Wohnung zu gelangen, scheiterte allerdings dabei. Eine Beschreibung der falschen Physiotherapeutin gibt es bei radiogütersloh.de. Die Evangelische Kirche von Westfalen will AfD-Mandatsträger künftig von Leitungsämtern ausschließen. Das hat Präses Adelheid Ruck-Schröder angekündigt. Ende November soll die Westfälische Landessynode in Bielefeld einen entsprechenden Beschluss fassen. Denkbar sei eine verpflichtende Erklärung, in der sich Kirchenmitglieder zu den Werten der Landeskirche bekennen müssen. Ein AfD-Mandat sei damit unvereinbar, so die Kirche. Mehr Lokalnachrichten gibt es bei radiogütersloh.de.
3: Das Radio Gütersloh Wetter. Heute Nachmittag sind es mal ein paar Wolken mehr, aber auch jede Menge Sonne. Ist so ein bisschen so eine Entscheidung zwischen Sonnenbrille und ach komm, lass stecken. Und trocken das Ganze bis 16 Grad bei euch in Steinhagen und Wiedenbrück. Morgen werden es mit einem Sonne-Wolken-Mix ähnlich wie heute 18 Grad. Und am Freitag soll es den sonnigsten und auch den wärmsten Tag in dieser Woche geben mit bis zu 20 Grad. Danach kommt dann doch so langsam mal der Herbst.
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3: Besser ankommen jetzt mit dem Radio Gütersloh Verkehrsservice um kurz nach 3:30. Ja, es wird jetzt langsam voller auf den Straßen. Ihr wollt alle in den Feierabend. Wir haben aber aktuell keinen Stau. Das ist schon mal gut. Dann schauen wir mal, wo die Blitzer stehen. Offensichtlich haben wir noch 2 bei euch in Halle, auf dem Künsebecker Weg und auf der Gütersloher Straße. Außerdem blitzt es in Gütersloh auf der Sundernstraße, in Reda-Wiedenbrück auf der Bielefelder Straße und in Reda auf der Ringstraße. Zwischen Reda-Wiedenbrück und Langenberg ein Blitzer auf der B55 und in Riedberg auf der B64, in Stukenbrock auf der Paderborner Straße. Alle Staus und Blitzer gerne hier zu mir über die kostenfreie 0800 678 5000. Ich wünsche euch eine gute Fahrt.
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3: Das ist die Nachmittagsshow, die so schön nach Kaffee und Kuchen duftet und die Musik von Tempa City dabei hat und Herbert Grönemeyer und Shawn Mendes. Und ich bin Tanina Rottmann.

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1: Mit Christian Böder. Schönen guten Tag. Viele Kinder und Jugendliche können nicht ohne sie. Viele Eltern würden sie am liebsten verbannen. Social-Media-Plattformen wie TikTok, Snapchat oder Instagram. In Deutschland sollen sie jetzt für Kinder unter 13 Jahren verboten werden. Das Bundeskabinett hat die Eckpunkte von Bundesfamilienministerin Prinz Plan zu dem Thema beschlossen. Danny Hoppe aus dem News-Team, wann das Verbot kommt, ist aber noch unklar.
2: Genau, denn es wurde noch kein konkretes Gesetzesvorhaben verabschiedet, sondern nur eine Absichtserklärung. Auf EU-Ebene wird ja auch gerade über entsprechende Pläne beraten. Bis man da zu einer Lösung kommt, kann aber noch einige Zeit vergehen, weil sich da das EU-Parlament und die Mitgliedsländer auf eine einheitliche Linie und ein Mindestalter einigen müssen. So lange will man in Berlin nicht warten und plant deshalb die heute beschlossene Übergangsregelung für Deutschland. Die sieht halt vor, dass unter 13-Jährige grundsätzlich keine sozialen Netzwerke nutzen dürfen. Für 13- bis 18-Jährige soll das eingeschränkt möglich sein, zum Beispiel was die Nutzungsdauer und die Funktionen angeht.
1: Prien hat natürlich noch weitere Eckpunkte vorgelegt.
2: Also auf EU-Ebene will sich die Bundesregierung dafür einsetzen, dass auch suchtfördernde Designs verboten werden sollen. Da geht es zum Beispiel um das Endlosscrollen. Und auch an suchtfördernde Algorithmen will man dran. Und dann geht es aber auch um die Medienkompetenz und die Verantwortung der Eltern. Das meldet das Nachrichtenmagazin Politico und beruft sich auf Priens Eckpunktepapier. Demnach geht es zum Beispiel um ein KI-Seepferdchen, eine Kinder-Online-Wache, eine Aufklärungskampagne für Eltern und Vorschulkinder und auch mehr Medienbildungs- und Beratungsangebote.
1: Vielen Dank, Danny. Und hier haben wir weitere Nachrichten kompakt zusammengefasst. Raucher werden wohl schon bald tiefer in die Tasche greifen müssen, denn der Finanzausschuss des Bundestags hat für einen schrittweisen Steueraufschlag für Zigaretten ab dem kommenden Jahr gestimmt. Auch die Steuern auf Tabakfeinschnitt, Shisha-Tabak und Liquids für E-Zigaretten werden angehoben. Nach erneuten russischen Luftangriffen mit zahlreichen Toten fühlt sich die Ukraine von den USA als Verbündeten im Stich gelassen. Zum zweiten Mal hätten die Vereinigten Staaten nicht über den Start russischer Raketen informiert und außerdem die Geschwindigkeit des Satellitenkommunikationssystems Starlink gedrosselt, so der Vorwurf eines Regierungsvertreters. Europas größter Luftverkehrskonzern, die Lufthansa, will sich weiter nach Südeuropa ausdehnen und greift nun nach einem großen Anteil der portugiesischen Fluggesellschaft TAP. Die Regierung in Lissabon wählte Lufthansa als bevorzugten Partner für den Erwerb von 44,9% der staatlichen Airline aus. Die Lufthansa hatte 1,2 Milliarden Euro dafür geboten. Nach einem tödlichen Feuer in Bochum hat die Polizei einen Tatverdächtigen festgenommen. Polizei und Staatsanwaltschaft gehen davon aus, dass der Mann das Feuer absichtlich in dem Haus gelegt hat, in dem er selber mitwohnt. Gegen den 41-jährigen Rumänen wird jetzt wegen Mordverdachts ermittelt, heißt es. Das Feuer war am frühen Dienstagmorgen in einem Mehrfamilienhaus ausgebrochen. Beim Eintreffen der Feuerwehr standen bereits Menschen an den Fenstern im ersten und zweiten Stock und riefen um Hilfe. Im Zuge weiterer Löscharbeiten stießen Rettungskräfte dann auf 3 Tote. Bei den Opfern handelt es sich um 2 Frauen und einen Mann. Alle sind Mitte 20 und haben die indische Staatsangehörigkeit. Und das waren die Nachrichten mit Christian Böder.
3: Das Radio Gütersloh Wetter. Heute Nachmittag gibt's im besten Kreis der Welt Wetter ohne großes Drama. Eigentlich auch ganz nett. Sonne und Wolken teilen sich den Himmel. Den Regen lassen wir weg. Und bis 16 Grad bei euch in Versmold und Friedrichsdorf. Morgen sieht's ähnlich aus. Sonne-Wolken-Mix und bis 18 Grad. Der Freitag wird der sonnigste und auch der wärmste Tag mit bis zu 20 Grad. Dann soll's aber wirklich mal Herbst werden bei uns. Und jetzt besser ankommen mit dem Radio Gütersloh Verkehrsservice. Auch auf den Straßen ist es soweit entspannt um kurz nach 16 Uhr. Wir gucken uns mal die Standorte der Blitzer an. Die stehen in Schloss Holte-Stukenbrock auf der Bielefelder Straße, in Stukenbrock-Senne auf der Paderborner Straße. In Verl ist auch ein Blitzer auf der Paderborner Straße, in Gütersloh auf der Sundernstraße, in Riedberg auf der B64, zwischen Reda-Wiedenbrück und Langenberg auf der B55, in Reda-Wiedenbrück auf einer Straße, die ich persönlich nicht kenne, Wilhelm-Leibel-Straße, wird mir hier als Blitzerstandort ausgespuckt. Und dann haben wir noch 2 Blitzer bei euch in Halle auf der Gütersloher Straße und auf dem Künsebecker Weg und vielleicht gerade direkt vor eurer Frontscheibe. Dann wäre es schön, wenn ihr es meldet. Kostenfrei über die 0800 678 5000. Kommt gut an.
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3: Ja, was heute Morgen in der Morningshow schon gut war, kann heute Nachmittag nicht schlecht sein. Wir reden nach wie vor über Cybermobbing bei Schülern. Wenn es euch interessiert, bleibt da einfach dran. Ansonsten genießen wir die Musik. 3 Hits am Stück jetzt für euch bei mir. Ich bin Tanina Rottmann.

0: Na, trudeln Sie langsam zu Hause ein, die Kinder. Wie war's denn in der Schule? Gut. Und was habt ihr gemacht? Nix. Ja, solche Gespräche kennt ihr wahrscheinlich auch. Vielleicht haben die mal einen schlechten Tag oder Pubertät. Aber was ist, wenn mehr dahinter steckt? Also, wenn dein Kind zum Beispiel gemobbt wird. Und das passiert immer häufiger, besonders im Netz. Darüber haben wir heute Morgen bei Radio Gütersloh in der Morningshow gesprochen. Und wir haben Sarah Schmidt vom Kinderschutzbund in Gütersloh gefragt, woran können Eltern denn merken, dass da was nicht stimmt?
1: Viele ziehen sich tatsächlich auch zurück. Das sind auch erste Anzeichen, die man beachten sollte als Eltern oder als Lehrer und dann ins Gespräch gehen sollte mit den Kindern, was los ist. Und oft vertrauen die sich dann auch an und erzählen das.
0: Ja, aber was machen Eltern, wenn das Mobbing tatsächlich weitergeht und das Kind morgens schon Bauchschmerzen hat, weil es Angst vor der Schule hat? Wann braucht man denn wirklich professionelle Hilfe?
1: Das ist schon der Punkt, wo Beratungsstellen angesprochen werden können. Das eine ist ja medienpädagogisch, die Kinder präventiv aufzuklären. Das andere ist aber, eine solche Belastungssituation nun schon festzustellen, weil ja Bauchschmerzen zum Beispiel da sind oder eine Schulverweigerung eine Rolle spielt.
0: Und genau dafür gibt es bei uns im Kreis Gütersloh die Anlaufstelle, den Kinderschutzbund. Der berät Familien kostenlos und vertraulich. Und das Wichtigste ist, ihr müsst nicht erst warten, bis aus einem unguten Gefühl ein richtig dickes Problem geworden ist.
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1: Herr Lüdemann, heute gucken wir mal auf die Kleinen. Sie sagen, mit Geld kann man sich gar nicht früh genug beschäftigen. Finanzielle Bildung wird jetzt an deutschen Schulen allerdings kaum behandelt. Viele beenden mit der Einstellung ihrer Schullaufbahn, dass es reicht, gut zu sein, sich anzustrengen und dann einen guten Job zu bekommen. Dann wird schon irgendwie alles passen. Was sagen Sie zu dieser Einstellung?
2: Tatsächlich ist es so, dass wir in Deutschland den Fokus auf Einkommen haben. Das heißt, wie man Geld verdient, aber nicht, wie man Vermögen aufbaut. Riesenkatastrophe.
1: Was sollten Kinder denn Ihrer Meinung nach in der Schule zum Thema Investieren schon lernen?
2: Grundsätzlich, wie man investiert, warum ETFs wichtig sind, warum macht es überhaupt Sinn zu investieren und wie gehe ich die ersten Schritte?
1: Herr Lüdemann, Sie haben mir erzählt, dass Sie sich auch privat in diesem Bereich engagieren. Was machen Sie denn da genau?
2: Wir haben lange überlegt, wie wir finanzielle Bildung in Schulen hineinbringen können und haben deswegen jetzt eine gemeinnützige Stiftung ins Leben gerufen, damit wir genau hier diesen Weg gehen, dass sie von Anfang an die Grundlagen haben, wie man richtig investiert, damit man im Alter, und damit meine ich nicht 60, sondern schon viel, viel früher, finanziell frei ist.
1: Ja, und Sie haben ja auch immer noch einen speziellen Tipp, nämlich das Ganze spielerisch anzugehen.
2: Am besten, wenn die Kinder zwischen 12 und 15 Jahre sind, finde ich das Spiel Cashflow. Einfach junge Menschen an finanzielle Freiheit, an das Geldsystem heranführen. Es macht beiden Seiten riesig Spaß. Auch das kann ich aus eigener Erfahrung sagen. Unsere Kinder fanden das mega.
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1: Ich bin Helmut Delker. Guten Tag. Bundeskanzler Merz hat erneut europäische Maßnahmen gegen Wettbewerbsverzerrung im internationalen Handel gefordert. Man werde sich mit einem geplanten neuen Handelsschutzinstrument zur Wehr setzen, kündigte Merz an. Nach der Einigung von Union und SPD ist ein Gesetzentwurf zur Zuckersteuer auf den Weg gebracht worden. Ab dem 1. Juli nächsten Jahres soll ein Zwei-Stufen-Modell gelten, abhängig vom Zuckeranteil. Und damit zu den Meldungen aus dem Kreis Gütersloh. Nach der Schießerei in Bielefeld am Sonntagabend führt die Spur in den Kreis Gütersloh. Die Mordkommission hat einen Tatverdächtigen aus Langenberg mit serbisch-kosovarischer Staatsangehörigkeit festgenommen. Radio Gütersloh-Informationen von Leslie Runde.
2: Bei der Schießerei wurden mehrere Menschen verletzt. Unter ihnen ist auch der 24-jährige Verdächtige aus Langenberg, der selbst angeschossen wurde. Die Polizei traf ihn noch am Tatort an. Ein Richter hat Haftbefehl erlassen. Die beiden anderen Verletzten sind inzwischen aus dem Krankenhaus entlassen worden. Dabei handelt es sich um zwei junge Männer aus Reda-Wiedenbrück und Bielefeld.
1: Die Polizei versucht jetzt herauszufinden, wer noch an der Schießerei am Sonntagabend in Bielefeld beteiligt war. Mitten in der Gütersloher Innenstadt haben Unbekannte auf eine Bar gefeuert. Es handelt sich um eine Shisha-Bar gegenüber dem Rathaus, an der heute Vormittag 6 Einschusslöcher entdeckt worden sind. Auch Patronenhülsen wurden gefunden. Wann genau geschossen wurde, ist bisher nicht bekannt. Es muss aber in der Nacht gewesen sein. Die Bielefelder Polizeisprecherin Sonja Rehmert.
3: Es handelt sich natürlich um einen Tatort und da ist die Polizei natürlich vor Ort und sichert Spuren. Es müssen Beweise gesammelt werden, um möglichst schnell die Tat aufzuklären. Es wird geprüft, ob es einen Zusammenhang zu den Schussabgaben in Bielefeld gibt.
1: In Bielefeld sind in letzter Zeit und auch heute Nacht mehrere Gebäude von Unternehmen beschossen worden. Es wird vermutet, dass organisierte Kriminalität dahinter steckt. So haben Ermittler den Verdacht, dass eine Bande versucht, auf diese Weise Schutzgeld zu erpressen. In Reda-Wiedenbrück hat die Polizei in der Nacht 3 verdächtige Diebe festgenommen. Die 3 hatten kurz nach 2 Uhr versucht, Gegenstände vom Entsorgungspunkt an der Kupferstraße zu stehlen. Als die Beamten eintrafen, standen die Tatverdächtigen bereits am Auto und verstauten ihr Diebesgut. Dabei handelte es sich um Kupfergegenstände und Elektroschrott. Beides wurde sichergestellt. Die 3 festgenommenen Männer kommen aus Herzebrock-Laholz, Herne und Castrop-Rauxel. Mehr Lokalnachrichten gibt es bei radiogütersloh.de.
4: Danke dir, Helmut. Das Radio Gütersloh-Wetter. Ja, ist nicht schlecht. Nicht unbedingt Oktoberwetter, aber nicht schlecht. Heute einen trockenen Mix aus Sonne und Wolken. 16 Grad bei euch in Borkholzhausen und Langenberg. Morgen spielen wir noch ein ähnliches Spiel. Gibt's auch einen trockenen Sonne-Wolken-Mix bis 18 Grad. Ja, und am Freitag macht der Oktober noch einmal auf ganz schön mit viel Sonne und bis 20 Grad. Dann wird's aber wirklich kühler bei uns im besten Kreis der Welt. Und jetzt besser ankommen mit dem Radio Gütersloh Verkehrsservice. Da sieht es nach wie vor ganz gut aus auf unseren Straßen, knubbelt sich hier und da. Es gibt aber aktuell keine Staus, zumindest sehe ich hier nichts. Vielleicht habt ihr schon mehr vor der Nase, dann gerne melden. Kostenfrei 0800 678 5000. Blitzer stehen im Moment in Stuckenbrock-Senne auf der Paderborner Straße, in Schloss Holte-Stuckenbrock auf der Bielefelder Straße. Es blitzt in Riedberg auf der B64, in Gütersloh auf der Sundernstraße. Und ich sehe gerade, es sind doch einige Blitzer, die sich offensichtlich verabschiedet haben. Wir werden noch fündig in Halle. Stehen sie auf der Gütersloher Straße und auf dem Künsebecker Weg. Wie gesagt, wenn ihr mehr seht als ich hier, und da gehe ich von aus, ihr seid schließlich meine Außenreporter, dann meldet euch gerne. Ich wünsche euch auf jeden Fall eine gute Fahrt. Und weiterhin viel Spaß.
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4: Nämlich genau da mit unserer kleinen Nachmittagspause hier. Ich bin Tanina Rautmann, grüße euch.

0: Heute Morgen waren die Jungs mal unter sich. Mario Unger und Noah Frohner zusammen in der Radio Gütersloh Morning Show. Und die haben uns noch ein paar schöne Veranstaltungen dagelassen. Eine habe ich schon für euch. Morgen früh ist der Mario wieder meiner. Da bin ich wieder mit dabei.
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2: Morgen Abend gibt's eine Runde Feierabendkino in der Kultura in Riedberg. Um 20 Uhr läuft Extrawurst mit Christoph Maria Herbst und Harpe Kerkeling.
3: Darum geht's. In einem Tennisverein entbrennt ein Streit um die Frage, ob für den einzigen muslimischen Mitspieler ein eigener Grill angeschafft werden muss.
2: Morgen Abend ist in der Stadthalle Reda-Wiedenbrück einer zu viel. Toni und Max Uthoff, Vater und Tochter, beide Zyniker, 40 Jahre Altersunterschied, versuchen die bedeutendsten Fragen der Zeit zu klären. 20 Uhr geht's los.
3: Ich habe mal versucht zu klären, was das genau ist. Theater, Comedy, Satire, Kleinkunst. Ich habe alles gelesen, das wird also irgendwas dazwischen werden. Hört sich aber gut an.
2: Freitag hört ihr im Kulturgüterbahnhof Langenberg die Hamburgerin Mio mit Soul Pop ab 20 Uhr.
3: Und das Highlight in dieser Woche startet am Samstag um 14 Uhr in Schloss Holte. Pollands ist angesagt und in der Regel steht der ganze Ort 3 Tage lang Kopf, auch ohne Karussell.
2: Ja, und von Karussells gibt es ja auch einige. Könnt ihr direkt Samstag ausprobieren, denn die erste Viertelstunde gilt freie Fahrt für alle. 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
1: Mit Christian Böder. Schönen guten Tag. Für Kanzler Merz geht es am Abend noch nach Brüssel. Dort steht morgen der EU-Gipfel an. Heute Nachmittag hat er dazu im Bundestag eine Regierungserklärung abgegeben. Und dabei ging es vor allem um die Wirtschaft. Danny Hopp aus dem News-Team, dabei hat Merz Schutzinstrumente für die europäische und damit auch für die deutsche Wirtschaft angekündigt.
2: Ja, und er gab sich kämpferisch und entschlossen.
3: Wir sehen nicht länger tatenlos zu, wenn andere Staaten durch hohe Subventionen, künstlich abgewertete Währungen, Überkapazitäten und aggressive Preissetzung unserer Wirtschaft schaden.
2: Merz nannte zwar keine Namen, aber das dürfte sich vor allem gegen China richten, denn Peking wird ja schon länger vorgeworfen, Dumpingpreise zu ermöglichen, bei denen europäische Firmen nicht mithalten können. Wer den Handelskonflikt mit Europa suche, der werde erfahren, dass man sich jetzt zur Wehr setze, sagte Merz. Er steht dazu gerade eng im Austausch mit dem französischen Präsidenten Macron.
1: Auch um das Thema Extremismus ging es im Bundestag und Merz sprach da direkt die Abgeordneten der AfD an.
2: Ja, er kritisierte ihr oft höhnisches Gelächter und warf ihnen vor, Freude an der Zersetzung und der Zerstörung zu haben. Man müsse jetzt mit schöpferischen Anstrengungen gegen Extremismus vorgehen. Was Merz damit meint, schob er auch direkt nach. Das, was man schon seit Wochen von ihm hört, notwendige Entscheidungen bei der Rente, der Pflege, dem Gesundheitssystem und der Arbeitsmarktpolitik. Im Gegensatz zur letzten Generaldebatte hielt sich die AfD heute zurück. Es gab kaum Zwischenrufe. AfD-Chef Chrupalla warf Merz aber Untätigkeit vor. Was die Reformbemühungen der Bundesregierung angehe, da höre er nicht, sagte er.
1: Vielen Dank, Danny. Und hier haben wir weitere Nachrichten in der Zusammenfassung. Die EU-Kommission will die geplanten EU-Regeln für klimaschädliches Methan bei Öl- und Gasimporten aufschieben. Importeure sollen erst ab 2028 ihren Methanausstoß in ihren Lieferketten überwachen und melden müssen. Grund für den Aufschub ist die aktuelle Energiepreiskrise. NRW-Landeschef Wüst hat sich entschieden gegen die Diskriminierung aufgrund von Namen und Herkunft ausgesprochen. Es sei die Aufgabe von Politik, Medien und Zivilgesellschaft, sich gegen Vorurteile und Ausgrenzung einzusetzen, sagte er anlässlich des 65. Jahrestages des deutsch-türkischen Anwerbeabkommens. Die deutschen Maschinen- und Anlagenbauer schauen wieder optimistischer in die Zukunft. Jedes dritte Unternehmen beschreibt die aktuelle Lage als gut oder sehr gut. Nach Einschätzung des Branchenverbandes VDMA geht der Jobabbau in vielen Unternehmen aber weiter. Die Polizei sucht aktuell nach einem Häftling, dem dank zweier Helfer in Essen die Flucht gelang. Der Vorfall ereignete sich, als zwei Justizvollzugsbeamte den 34-jährigen Inhaftierten zu einer Arztpraxis bringen sollten. Laut deutscher Presseagentur überfielen die maskierten Angreifer die Beamten im Hausflur des Arztes. Die Beamten wurden überwältigt und gefesselt. Dann hauten der Häftling und seine beiden Helfer in unterschiedliche Richtungen ab, hieß es. Der befreite Häftling saß wegen Drogendelikten und gefährlicher Körperverletzung in Untersuchungshaft. Das waren die Nachrichten mit Christian Böder.
4: Das Radio Gütersloh-Wetter. Ich hätte jetzt auch nicht gedacht, dass ich heute Abend hier im Studio nochmal die Rollläden runterlassen muss, aber wir haben feinste Abendsonne. Genießt es. Wir haben noch drei solche Tage. Heute mit eingerechnet, aktuell immer noch um 15 Grad. Es geht auch in den trockenen Abend bei euch in Lintel und Westbadhausen. Morgen bekommen wir wieder Sonne, ein paar Wolken und bis 18 Grad. Und am Freitag nochmal das große Aufbäumen. Wir erwarten viel Sonne, wir erwarten bis zu 20 Grad und dann wird es dann auch endlich mal kühler im besten Kreis der Welt. Und jetzt besser ankommen mit dem Radio Gütersloh Verkehrsservice. Um kurz nach 17 Uhr knubbelt es sich ein wenig auf der B55, Reda-Wiedenbrück Richtung Langenberg. Und ein Stück weiter auf der A2 bei Bielefeld, das dürften so Richtung Hannover etwa 2 Kilometer sein, wo es etwas schleppend vorangeht. Blitzer, die kann ich euch, hätte beinahe gesagt, empfehlen, zumindest mit auf den Weg geben. Wir haben offensichtlich immer noch 2 Blitzer bei euch in Halle, auf dem Künsebecker Weg und auf der Gütersloher Straße. In Gütersloh stehen sie auf der Sundernstraße, in Reda auf der Ringstraße. In Riedberg auf der B64 ein Blitzer. Ferl spielt jetzt nochmal neu mit einem Blitzer auf der Paderborner Straße. Und dann haben wir noch einen in Schloss Holte-Stukenbrock auf der Bielefelder Straße. Moment, Stukenbrock-Senne mit der Paderborner ist auch dabei. Fahrt vorsichtig, meldet uns gerne Blitzer, wenn da noch mehr auftaucht, über die kostenfreie 0800 678 5000. Kommt gut durch.
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4: Wir haben noch einen ganz, ganz fetten Preis im Radio Gütersloh Wunscherfüller. Und ihr wisst, es ist Finalwoche. Was da noch auf euch wartet, hört ihr gleich. Hier bei mir, ich bin Tanina Rottmann.

0: Na, die Gütersroland, habt ihr gerade mal einen Kalender offen? Oder eure Pläne wahrscheinlich auch im Kopf? Wie sieht's denn so im November aus? Hättet ihr vielleicht ein bisschen Zeit, mal kurz nach London zu fliegen? Zu einem schönen Konzert? Und das Ganze auf unseren Nacken? Ja, dann würde ich hier nochmal mitmachen jetzt. Wir sind in der Finalwoche.
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0: Und noch mit einem ganz dicken Wunsch, den Jürgen Bangert noch so ein bisschen zurückgehalten hat. Jetzt hau aber mal raus.
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1: Ich bin Helmut Delker. Guten Tag. Die Bundesregierung hat sich auf die Einsetzung einer Pflegekommission geeinigt. Sie soll Lösungen für eine große Reform finden. Bundeskanzler Merz hat erneut europäische Maßnahmen gegen Wettbewerbsverzerrung im internationalen Handel gefordert. Man werde sich mit einem geplanten neuen Handelsschutzinstrument zur Wehr setzen, kündigte Merz an. Und damit zu den Meldungen aus dem Kreis Gütersloh. In der Gütersloher Innenstadt sind Schüsse gefallen. An einer Shisha-Bar gegenüber dem Rathaus wurden 6 Einschusslöcher entdeckt. Carsten Schoßmeier berichtet für Radio Gütersloh.
2: Die Polizei sperrte den Tatort und sichert Spuren. Dabei wurden auch Patronenhülsen gefunden. Die Schüsse müssen in der Nacht in Gütersloh gefallen sein. Wann genau, ist aber offen. Die Tat steht vermutlich in Verbindung zu ähnlichen Vorfällen in Bielefeld. Dort wurden zuletzt und auch heute Nacht mehrere Gebäude von Unternehmen beschossen. Die Ermittler vermuten, dass eine Gruppe versucht, auf diese Weise Schutzgeld zu erpressen.
1: Nach der Schießerei in Bielefeld am Sonntagabend hat die Mordkommission einen ersten Tatverdächtigen festgenommen. Es handelt sich um einen 24-Jährigen aus Langenberg, der selbst bei der Auseinandersetzung verletzt worden war. Gestern erließ ein Richter Haftbefehl gegen ihn wegen gefährlicher Körperverletzung mit einer Schusswaffe und Verstoßes gegen das Waffengesetz. 2 weitere Verletzte aus Reda-Wiedenbrück und Bielefeld haben das Krankenhaus inzwischen wieder verlassen. Die Polizei will jetzt weitere Tatbeteiligte ermitteln. Im Kreis Gütersloh erfahren Schulen immer häufiger von Kindern, die im Internet beleidigt oder gemobbt werden. Der Kinderschutzbund Gütersloh geht davon aus, dass viele weitere Fälle unentdeckt bleiben. Matthias Träger berichtet für Radio Gütersloh.
3: Kinder werden in Klassenchats im Netz oder bei Online-Spielen beschimpft oder ausgegrenzt. Wie uns Sarah Schmidt vom Kinderschutzbund Gütersloh sagte, können die Angriffe auch zu Hause auf dem Handy weitergehen. Viele Kinder trauen sich nicht, darüber zu sprechen. Der Kinderschutzbund Gütersloh empfiehlt Eltern deshalb, regelmäßig mit Kindern über deren Erlebnisse im Netz zu reden.
1: Der Kinderschutzbund Gütersloh bietet betroffenen Kindern und ihren Eltern kostenlose Beratung an. 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
4: Das Radio Gütersloh Wetter nochmal ganz charmant mit Abendsonne, 15 Grad noch bei euch in Langenberg und Hasewinkel. Morgen gibt's den nächsten trockenen Tag. Erst noch ein bisschen mehr Wolken, dann wird's sonniger und wir erreichen bis 18 Grad. Und der Freitag toppt nochmal alles bis 20 Grad, viel Sonne dazu und dann wird's langsam herbstlich. Besser ankommen mit dem Radio Gütersloh Verkehrsservice. Vorhin war es noch klein, jetzt wird's größer. Wir haben einen Unfall auf der A2 Richtung Hannover und zwischen Gütersloh und Bielefeld. Jetzt auch ungefähr 4 Kilometer Stau. Blitzer, die stehen noch in Schloss Holte-Stukenbrock auf der Bielefelder Straße, in Stukenbrock-Senne auf der Paderborner Straße, in Verl ebenfalls auf der Paderborner Straße, in Gütersloh auf der Sundernstraße. Riedberg auf der B64 ein Blitzer, in Reda auf der Ringstraße, in Halle auf der Gütersloher Straße und auf dem Künsebecker Weg. Fahrt vorsichtig in euren Feierabend.
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4: Hi, ich bin das immer noch, Tanina Rottmann. Das sieht doch immer ein bisschen komisch aus bei mir in der Playlist, wenn da Corona steht. Und mir gleich so, oh, nein, bitte nicht, will ich nichts davon hören. Aber es ist Corona und die singen The Rhythm of the Night und da haben wir doch Bock drauf. Spiele ich uns gleich.

0: 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Ich hoffe, die meisten von euch haben den Fuß schon schön im Feierabend und den Hintern vielleicht schon auf dem Sofa. Ja, was bleibt von diesem Mittwoch? Auf jeden Fall jede Menge Zucker.
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0: Es hat ein bisschen gewackelt, aber jetzt also doch. Die Bundesregierung hat sich jetzt tatsächlich auf eine Zuckersteuer geeinigt. Ab Juli nächsten Jahres sollen für besonders süße Getränke, wie zum Beispiel die Literflasche Cola, bis zu 32 Cent steuerfällig werden. Ja, und dann wird die Frage sein, zahlen wir dann wirklich drauf oder finden die Hersteller das so blöde, dass sie den Zucker in den Getränken reduzieren? Gucken wir doch mal, wie das andere machen. Kollege Thomas Bleskin in Großbritannien, da gibt es die Zuckersteuer ja jetzt schon seit ein paar Jahren. Was hat sie denn da bewirkt?
2: Ja, da hat sich einiges getan. Die Steuer gilt dort seit 2018. Angekündigt wurde sie aber schon 2 Jahre früher. Da haben viele Hersteller schon angefangen, den Zuckergehalt ihrer Getränke zu senken. Laut britischen Behörden steckt in den betroffenen Softdrinks inzwischen im Schnitt fast die Hälfte weniger Zucker als vor der Ankündigung. Und obwohl mehr Getränke verkauft wurden, ging die insgesamt verkaufte Zuckermenge um knapp 40% zurück.
0: Tja, das kann man doch durchaus als Erfolgsmodell verbuchen. Vielen Dank für die Infos, Thomas Bleskin. Die Zuckersteuer, jetzt kommt sie auch bei uns.
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Das waren die Wesen, die Radio Gütersloh Nachmittagsshow. Ich bin Tanina Rottmann. Ich sag mal bis gleich, ne? Um 6 Uhr, wenn ihr Bock habt, hören wir uns schon wieder. Die Morning Show mit Mario. Also einmal kurz ablegen und dann geht das wieder los. Euch noch einen netten Abend, gerne auch noch einen netten Radioabend. Hier geht's nämlich weiter mit der Jule Hoppe.

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2: Mit Christian Böder. Schönen guten Tag. Zigaretten, Limonaden und auch Softdrinks dürften in Deutschland bald teurer werden. Die Bundesregierung hat heute den Weg freigemacht für eine höhere Zuckersteuer. Außerdem hat der Finanzausschuss des Bundestags für höhere Steuern auf Tabakprodukte gestimmt. Marc Weiß aus dem Newsteam fasst zusammen.
3: Beim Zucker soll es zwei Stufen geben. Für Getränke mit einem Zuckergehalt ab 5 Gramm pro 100 Milliliter soll ein Steuersatz von 26 Cent pro Liter gelten. Ab 8 Gramm sollen es 32 Cent sein. Die Zuckersteuer gilt nicht für zuckerfreie Getränke mit Süßstoff. Zahlen müssen die Steuer die Hersteller bzw. der Großhandel. Man darf aber davon ausgehen, dass das an uns Verbraucher weitergegeben wird, sprich die Getränke werden teurer. Deutlich teurer werden voraussichtlich Zigaretten. Ab dem nächsten Jahr werden die Steuersätze auf Zigaretten schrittweise angehoben. In 3 Jahren könnte eine Packung mit 20 Zigaretten dann knapp 4 Euro mehr kosten als jetzt. Auch die Steuern auf Tabak zum Selbstdrehen, auf Shisha-Tabak oder Liquids für E-Zigaretten sollen steigen. Die Gründe sind dieselben wie bei der Zuckersteuer. Der Staat möchte Geld einnehmen und die Gesundheit der Bürger fördern.
2: Und hier haben wir weitere Nachrichten. In der Zusammenfassung: Mit gutem Regierungshandeln will die Bundesregierung dem wachsenden Extremismus begegnen. Das Land braucht jetzt schöpferische Anstrengung, sagte Kanzler Merz am Nachmittag in seiner Regierungserklärung im Bundestag. Damit meinte er unter anderem die geplanten Sozialreformen. Die Opposition warf dem Kanzler Untätigkeit und politisches Versagen vor. Innerhalb der katholischen Kirche wächst die Sorge um Papst Leo XIV. Das Kirchenoberhaupt ist an Lungenkrebs erkrankt. Dem 71-Jährigen wurde in einem Krankenhaus in Rom ein bösartiger Tumor aus der Lunge entfernt. Leo bleibt erstmal bis kommende Woche in der Klinik. In Hamburg ist der Prozess gegen einen 50-jährigen ukrainischen Ex-Militär angelaufen. Der Mann soll mit anderen 2022 den Plan zur Sprengung der beiden Ostsee-Erdgasleitungen Nord Stream 1 und 2 erarbeitet und auch durchgeführt haben. In der Champions League musste der BVB am Abend im hohen Norden ran, rund 80 Kilometer nördlich des Polarkreises. Am zweiten Spieltag der Königsklasse spielen die Dortmunder beim norwegischen Vizemeister FK Bodø Glimt. Danny Hopper hat den Ausblick.
4: Die Temperaturen in der norwegischen Kleinstadt liegen jetzt schon um den Gefrierpunkt. Dazu wird auf Kunstrasen gespielt, was für die BVB-Profis eher ungewohnt ist. Und der BVB muss auch noch auf Nationalverteidiger Nico Schlotterbeck verzichten. Nach zuletzt 2 Sprunggelenkverletzungen soll er sich auskurieren. Aber es gibt auch Positives. Trainer Niko Kovac hat unter der Woche seinen Vertrag bis 2029 verlängert und er hofft bei Bodø Glimt auf den zweiten Sieg in der Ligaphase. Aber Vorsicht, die Norweger waren in der letzten Saison ein ziemlicher Favoritenschreck. Das bekamen Man City, Atletico und Inter Mailand zu spüren. Und auch der BVB kam zu Hause nicht über ein 2:2 hinaus. Also der BVB dürfte gewarnt sein. Außerdem muss am Abend auch noch der VfB Stuttgart bei Slovan Bratislava ran. Auch die Stuttgarter hoffen beim Außenseiter auf den zweiten Sieg im zweiten Spiel.
2: Das waren die Nachrichten mit Christian Böder.
5: Heute Abend bleibt's entspannt. Es gibt so ein paar lockere Wölkchen, aber die machen gar nichts. Der Donnerstag, der startet ebenfalls mit Wolken, aber auch Sonne. Die kommt immer wieder durch. Bei 18 Grad wird's schön mild. Jetzt besser ankommen mit dem Radio Gütersloh Verkehrsservice. Achtung bitte, gab gerade einen Unfall. Und zwar in Gütersloh auf der Brockhäger Straße. Und es wird geblitzt in Reda-Wiedenbrück stehen sie auf der Ringstraße. Dann Gütersloh-Sundernstraße. Dann Riedberg auf der Wiedenbrücker Straße. Und bei euch in Ferl auf der Paderborner Straße. 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
5: Hi zu euch am Mittwoch, Feierabend, es ist kurz nach 6, spiel euch jetzt gleich die Toten Hosen, die ja gesagt haben, irgendwann gehen wir dann auch mal in Rente. Noch sind sie auf aktueller Tour, auch nächstes Jahr gibt es Zusatzkonzerte in Düsseldorf und Braunschweig, also so fest steht das mit der Rente noch nicht. Alles aus Liebe spiele ich euch jetzt, ich bin Jule Hoppe, hi.
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0: 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Ey, heute auf meiner Joggingrunde, da dachte ich mir, wow, die Temperaturen sind richtig, richtig toll. Also richtig herbstlich ist das doch noch nicht, oder? Klar, wir hatten auch so ein paar Useltage. Da hätte man sich am liebsten direkt neben die Heizung gesetzt. Aber gerade heute Nachmittag in der Sonne dachte ich, wow, was für ein herrliches Sweater-Wetter. Und tatsächlich, deutschlandweit ist der Oktober bisher deutlich zu warm. Oder wie empfindet ihr es?
1: Gefühlt, finde ich, ist im Moment noch nicht Herbst.
2: Wünschen wir, dass wir weitere sonnige Tage haben und der Herbst erstmal noch zurückbleibt.
3: Eigentlich freue ich mich auf die Kälte.
4: Ich stelle mir einen schönen Herbsttag vor, in dem man sich vielleicht in schöne Decken kuschelt, am liebsten natürlich mit dem Freund.
0: Okay, es ist noch gefühlt nicht so richtig Herbst, aber wir haben schon mal gute Pläne, sollte der Herbst kommen, wie wir es uns kuschelig machen. Da hilft auch gerne ein guter Kuschelpulli. Ich sag mal so, solange die Sonne mitspielt, nehmen wir doch gerne dieses Sweater-Wetter, oder? Ich bin Jule Hoppe. Hi!

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1: Ich bin Helmut Delker. Guten Abend. In der Gütersloher Innenstadt sind Schüsse abgefeuert worden. An einer Shisha-Bar gegenüber dem Rathaus wurden heute Vormittag 6 Einschusslöcher entdeckt. Auch Patronenhülsen wurden gefunden. Wann genau die Schüsse gefallen sind, ist noch unklar. Die Tat steht vermutlich im Zusammenhang mit ähnlichen Vorfällen in Bielefeld. Dort wurden zuletzt und auch heute Nacht mehrere Unternehmensgebäude beschossen. Die Polizei vermutet, dass eine Gruppe auf diese Weise Schutzgeld erpressen will. Nach der Schießerei in Bielefeld am Sonntagabend sitzt ein erster Tatverdächtiger in Untersuchungshaft. Dabei handelt es sich um einen 24-jährigen Mann aus Langenberg mit serbisch-kosovarischer Staatsangehörigkeit. Der Mann war bei der Schießerei selbst angeschossen und noch am Tatort gefunden worden. Die beiden anderen Verletzten aus Reda-Wiedenbrück und Bielefeld haben das Krankenhaus wieder verlassen. Die Polizei sucht jetzt nach weiteren Tatbeteiligten. Mit einem weißen Kittel und falschen Versprechen hat eine Frau in Gütersloh Schmuck gestohlen. Die Täterin gab sich als Physiotherapeutin aus, um Zugang zu einer Wohnung in einer Pflegeeinrichtung an der Prekerstraße zu bekommen. Dort durchsuchte sie Schubladen und Schränke. Bereits am selben Morgen hatte die Frau offenbar versucht, in eine andere Wohnung zu gelangen, war dort aber gescheitert. Eine Beschreibung der falschen Physiotherapeutin gibt es bei radiogütersloh.de.
2: Ja, der Tag war entspannt und ich kann euch sagen, der Abend wird es auch werden. Die paar Wolken, die da unterwegs sind, machen überhaupt gar nichts. Ja, und der Donnerstag, der startet erstmal bei paar Wölkchen. Aber hey, die Sonne, die drückt sich immer wieder durch und Temperaturen werden richtig schön und angenehm bei 18 Grad. Jetzt besser ankommen mit dem Radio Gütersloh Verkehrsservice. Achtung bitte, gab gerade einen Unfall. Und zwar in Gütersloh auf der Brockhäger Straße. Und es wird geblitzt. In Reda-Wiedenbrück stehen sie auf der Ringstraße. Dann Gütersloh-Sundernstraße. Dann Riedberg auf der Wiedenbrücker Straße. Und bei euch in Verl auf der Paderborner Straße. Alle Staus und Blitzer gibt's natürlich auch jederzeit kostenlos in unserer Radio Gütersloh App. Es ist kurz nach 6:30 am Mittwoch Feierabend, gleich mit David Kennedy, Sixpence None the Richer. Und wir starten mit für mich der schönsten männlichen Stimme im Musikbiss, Teddy Swims. Ich bin Jule Hoppe. Hi!
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0: So startet euer Mittwoch-Feierabend mit Damon Kennedy. Wir spielen euch die Hits in der Spätschicht. Ich bin Jule Hoppe und ganz ehrlich, wer kennt dieses Gefühl nicht? Neue Leute, vielleicht eine neue Stadt und auf jeden Fall ein neuer Lebensabschnitt. Für viele junge Menschen beginnt ja gerade das erste Semester an den Hochschulen und Universitäten hier in OWL. Und plötzlich ist alles anders. Neue Räume, neue Abläufe, jede Menge neue Dinge, die man erstmal irgendwie verstehen muss. Elvis, bei deinem Einstieg ins Unileben ist ja gleich so ein peinlicher Moment entstanden, ne?
1: Da waren keiner im Hörsaal mit, ich würde sagen, 300 Leuten oder so bestimmt drin. Das war ein riesiger Hörsaal. Und dann hat halt jemand eine Rede gehalten und die war zu Ende. Und dann habe ich halt angefangen, ganz laut zu klatschen. Keiner hat mitgeklatscht. Also ich habe halt irgendwie alleine vor 300 Leuten dann irgendwie angefangen zu klatschen. Und alle haben sich dann irgendwie umgedreht.
0: Ja, der erste große Auftritt im Studium und dann direkt mal die volle Aufmerksamkeit des Hörsaals. Immerhin, lieber Elvis, die erste Vorlesung wirst du wohl nie vergessen.
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1: Mit Christian Böder. Schönen guten Abend. Vor 4 Jahren hatte der Anschlag auf die Nord Stream Pipelines in der Ostsee weltweit für Schlagzeilen gesorgt. Vor dem Oberlandesgericht in Hamburg hat heute der Prozess gegen einen der mutmaßlichen Täter begonnen. Es handelt sich um einen 50-jährigen Ukrainer. Danny Hopp aus dem News-Team, ihm wird unter anderem Kriegsverbrechen vorgeworfen.
2: Genau, es geht um die Herbeiführung von Sprengstoffexplosionen, die Zerstörung von Bauwerken und die Störung öffentlicher Betriebe. Weil der Angeklagte die Taten als Offizier der ukrainischen Armee begangen haben soll und auch staatliche Stellen der Ukraine davon gewusst haben sollen, wird das Ganze als Kriegsverbrechen gewertet. Ziel des Anschlags sei es gewesen, die von Russland nach Mecklenburg-Vorpommern verlaufenden Erdgasleitungen zu zerstören, um so den russischen Gashandel zu treffen. Der angeklagte Ukrainer war dann ja letztes Jahr im Adria-Urlaub mit seiner Familie gefasst worden. Vor knapp einem Jahr war er dann nach Deutschland ausgeliefert worden. Seitdem sitzt er in U-Haft. Das Interesse am Prozess ist auf jeden Fall riesig. Mehr als 100 Journalisten hatten sich im Vorfeld angemeldet, unter anderem aus Russland, der Ukraine, den USA, China und mehreren europäischen Ländern. Vor dem Gerichtsgebäude gab es heute auch eine Demonstration von rund 20 Ukrainern. Sie forderten, den 50-Jährigen nicht wegen Kriegsverbrechen zu verurteilen. Die Ukraine habe das Recht, sich zu verteidigen, sagte ein Sprecher der Demonstranten.
1: Vielen Dank, Danny. Und hier haben wir weitere Nachrichten in der Zusammenfassung. Ab dem kommenden Jahr werden zuckerhaltige Getränke und auch Tabak in verschiedener Form härter besteuert. Und das werden wir dann auch als Verbraucher zu spüren bekommen. Beide Maßnahmen wurden in Berlin auf den Weg gebracht. Der Staat möchte so mehr Geld einnehmen und die Gesundheit der Bürger fördern. Der neue Bundesarbeitsminister Alexander Schweizer ist im Bundestag vereidigt worden. Im Anschluss wurde er von Kanzler Merz in dessen Regierungserklärung willkommen geheißen. Merz wünschte außerdem Schweizers Vorgängerin Bärbel Baas eine baldige Rückkehr als Abgeordnete. Nach einem tödlichen Brand in einem Mehrfamilienhaus in Bochum hat ein Richter Haftbefehl gegen einen der Hausbewohner erlassen, der das Feuer gelegt haben soll. Gegen den 41-jährigen Rumänen wird wegen Mordes und Brandstiftung ermittelt. Bei dem Brand waren 3 Menschen getötet und 5 weitere verletzt worden. Die Regelung ist zwar noch jung, aber sie bleibt. Verkehrssünder können nicht einfach ihre Punkte in Flensburg weitergeben. Und wenn sie es doch tun, dann droht weiter ein Bußgeld. Das Bundesverfassungsgericht in Karlsruhe lehnte eine Verfassungsbeschwerde gegen die Regelung ab und bestätigte nochmal das Verbot für den Handel mit Punkten, das seit 3 Monaten bundesweit gilt. Zur Begründung hieß es von den Richterinnen und Richtern, die Änderung im Straßenverkehrsgesetz sei eine Reaktion auf falsche Selbst- und Fremdbezichtigung bei der Vergabe von Punkten. Es sei eine verbreitete Praxis, die Punkte gegen Geld abzugeben. Man sehe nicht, dass mit der Regelung Grundrechte verletzt werden oder dass die Bußgelder dort zu hoch seien. Wer beim Handeln mit den Punkten in Flensburg erwischt wird, dem drohen Geldstrafen von bis zu 30.000 Euro. Das waren die Nachrichten mit Christian Böder.
3: Heute Abend bleibt's entspannt. Es gibt so ein paar lockere Wölkchen, aber die machen gar nichts. Der Donnerstag, der startet ebenfalls mit Wolken, aber auch Sonne. Die kommt immer wieder durch. Bei 18 Grad wird's schön mild.
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3: Jetzt besser ankommen mit dem Radio Gütersloh Verkehrsservice. Ich habe keine Staus oder Behinderungen für euch heute Abend, aber nicht so schnell. Geblitzt wird aktuell in Gütersloh auf der Sundernstraße. Dann stehen sie bei euch in Reda-Wiedenbrück, auf der Ringstraße, in Riedberg auf der Wiedenbrücker Straße und in Verl auf der Paderborner Straße. 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Ey, und wenn ich einen Wunsch frei hätte, dann hätte ich Bock auf eine Nacht in so einem supergeilen Kaufhaus. Wenn ihr jetzt mal an euren allerinnigsten Wunsch denkt, was wäre das? Und vielleicht denkt ihr auch immer, Mensch, wer soll mir denn das erfüllen? Ja, ich sag euch, wir erfüllen euch eure Wünsche. Wie es funktioniert, checken wir in einer Viertelstunde nach Nickelback und das hier Wise der MC. Show me love. Ich bin Jule Hoppe. Hi.
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1: Ich bin Helmut Delker. Guten Abend. Nach der Schießerei in Bielefeld am Sonntagabend hat die Mordkommission einen ersten Tatverdächtigen festgenommen. Es handelt sich um einen 24-Jährigen aus Langenberg, der selbst bei der Auseinandersetzung verletzt worden war. Gestern erließ ein Richter Haftbefehl gegen ihn, wegen gefährlicher Körperverletzung mit einer Schusswaffe und Verstoßes gegen das Waffengesetz. Zwei weitere Verletzte aus Reda-Wiedenbrück und Bielefeld haben das Krankenhaus inzwischen wieder verlassen. Die Polizei will jetzt weitere Tatbeteiligte ermitteln. In Gütersloh sind an einer Shisha-Bar gegenüber dem Rathaus 6 Einschusslöcher entdeckt worden. Dazu wurden auch Patronenhülsen gefunden. Wann genau geschossen wurde, ist noch offen. Es muss aber heute Nacht gewesen sein. Einen ähnlichen Vorfall gab es heute Nacht auch in Bielefeld. Dort wurden in letzter Zeit mehrere Unternehmensgebäude beschossen. Die Ermittler vermuten, dass hinter den Taten eine Gruppe steckt, die mit den Schüssen Schutzgeld erpressen will. In Reda-Wiedenbrück hat die Polizei in der Nacht 3 verdächtige Diebe festgenommen. Die 3 hatten kurz nach 2 Uhr versucht, Gegenstände vom Entsorgungspunkt an der Kupferstraße zu stehlen. Als die Beamten eintrafen, standen die Tatverdächtigen bereits am Auto und verstauten ihr Diebesgut. Dabei handelte es sich um Kupfergegenstände und Elektroschrott. Beides wurde sichergestellt. Die 3 festgenommenen Männer kommen aus Herzebrock-Klarholz, Herne und Castrop-Rauxel.
2: Ja, der Tag war entspannt und ich kann euch sagen, der Abend wird es auch werden. Die paar Wolken, die da unterwegs sind, machen überhaupt gar nichts. Ja, und der Donnerstag, der startet erstmal mit ein paar Wölkchen. Aber hey, die Sonne, die drückt sich immer wieder durch und Temperaturen werden richtig schön und angenehm bei 18 Grad. Jetzt besser ankommen mit dem Radio Gütersloh Verkehrsservice. Ich habe keine Staus oder Behinderungen für euch heute Abend, aber nicht so schnell. Geblitzt wird aktuell in Gütersloh auf der Sundernstraße. Dann stehen sie bei euch in Reda-Wiedenbrück, auf der Ringstraße, in Riedberg auf der Wiedenbrücker Straße und in Verl auf der Paderborner Straße. Alle Staus und Blitzer gibt's natürlich auch jederzeit kostenlos in unserer Radio Gütersloh App. Bei euch gibt's gerade lecker Abendessen. Ich habe den passenden Soundtrack dazu. Walk the Moon spiele ich euch gleich. Außerdem Kamrad und wir starten mit ATB. Ich bin Jule Hoppe. Hi.
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So klingt euer Mittwochfeierabend. Shut Up and Dance von Walk the Moon. Hier ist die Spätschicht. Ich bin Jule Hoppe und ganz ehrlich, wer kennt dieses Gefühl nicht? Nach einer Beziehung jemanden loszulassen, das ist nicht immer einfach. Und über dieses Gefühl hat Musiker Oliver John einen Song gemacht. Also eigentlich hat er als Songwriter immer gearbeitet, für andere Künstler Songs geschrieben. Doch damit ist jetzt Schluss. Er startet jetzt selbst durch mit Memories of You. Das ist niegelnagelneuer Sound. Macht das Radio laut. Wir spielen euch die Hits.

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1: Ich bin Thomas Brockt. Union und SPD haben die Einführung einer Frühstartrente vereinbart. Der Finanzausschuss beschloss einen entsprechenden Entwurf, dem Bundestag und Bundesrat noch zustimmen müssen. Kinder sollen künftig Geld vom Staat bekommen, um Vermögen fürs Alter aufzubauen.
2: Schon früh an die Rente denken. Diesen Anreiz will die Regierung schaffen. Man wolle junge Menschen sehr früh an den Kapitalmarkt heranführen, so drückt es ein Finanzexperte der Union aus. Denn wer früh anfängt, profitiert lange vom Zinseszinseffekt und hat im Alter mehr Geld auf der hohen Kante. Konkret soll der Bund für jedes Kind, das 6 Jahre alt wird, bis zum 18. Lebensjahr monatlich 10 Euro einzahlen in ein Altersvorsorgedepot. Eltern können freiwillig aufstocken. Thomas Bremser, Nachrichtenredaktion.
1: Plattformen wie TikTok, Snapchat oder Instagram sollen für Kinder unter 13 Jahren in Deutschland künftig tabu sein. Das Bundeskabinett beschloss in Berlin Eckpunkte für Übergangsregeln, bis entsprechende EU-weite Social-Media-Beschränkungen in Kraft sind. Diese hatte die EU-Kommission im September angekündigt. Wegen der Abstimmungen im EU-Parlament und zwischen den Mitgliedstaaten könnte es theoretisch lange dauern, bis es tatsächlich dazu kommt. Bundeskanzler Merz will, dass sich die EU stärker gegen unfaire Handelspraktiken anderer Staaten wehrt. Beim bevorstehenden EU-Gipfel soll deshalb über ein neues Instrument zum Schutz von Industrie- und Lieferketten beraten werden.
3: Merz nannte China zwar nicht ausdrücklich, sein Ärger dürfte sich aber vor allem gegen Peking richten. Denn er sprach von hohen staatlichen Subventionen, künstlich niedrigen Preisen und Überkapazitäten. All das wirft die Bundesregierung den Chinesen immer wieder vor. Der Kanzler forderte, dass die EU bei gezielten Angriffen auf einzelne Branchen künftig schneller reagieren kann. Deutschland und Frankreich haben laut Merz dafür Vorschläge gemacht, über die beim Gipfel möglichst zügig entschieden werden soll. Thomas Bleskin, Nachrichtenredaktion.
1: In Hamburg hat der Prozess um den Anschlag auf die Nord Stream Pipelines in der Ostsee begonnen. Angeklagt ist ein Ex-Offizier der ukrainischen Armee. Er soll die Sabotageaktion geplant und überwacht haben. Die Bundesanwaltschaft wirft ihm unter anderem ein Kriegsverbrechen vor. Im September 2022 explodierten vor der dänischen Insel Bornholm in etwa 80 Metern Tiefe mehrere Sprengsätze. Dabei wurden die beiden Nord Stream Gaspipelines beschädigt. Das waren die Nachrichten mit Thomas Brockt.
4: Heute Abend bleibt's entspannt. Es gibt so ein paar lockere Wölkchen, aber die machen gar nichts. Der Donnerstag, der startet ebenfalls mit Wolken, aber auch Sonne. Die kommt immer wieder durch. Bei 18 Grad wird's schön mild.
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4: Jetzt besser ankommen mit dem Radio Gütersloh Verkehrsservice. Ich habe keine Staus oder Behinderungen für euch heute Abend, aber nicht so schnell. Geblitzt wird aktuell in Gütersloh auf der Sundernstraße. Dann stehen sie bei euch in Reda-Wiedenbrück, auf der Ringstraße, in Riedberg auf der Wiedenbrücker Straße und in Verl auf der Paderborner Straße. Alle Staus und Blitzer gibt's natürlich auch jederzeit kostenlos in unserer Radio Gütersloh App. Hi zu euch, kurz nach 8 gleich mit Topic, neuer Sound auch von Katy Perry, Watch It Burn. Alles nach Justin Bieber und Friends. Ich bin Jule Hoppe, hi.
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0: Sound macht mir automatisch gute Laune. Topic und Sorry Puffy, wir spielen euch die Hits an diesem wunderbaren Mittwochfeierabend. Ey, heute auf meiner Joggingrunde, da dachte ich mir, wow, die Temperaturen sind richtig, richtig toll. Also richtig herbstlich ist das doch noch nicht, oder? Klar, wir hatten auch so ein paar Useltage, da hätte man sich am liebsten direkt neben die Heizung gesetzt. Aber gerade heute Nachmittag in der Sonne dachte ich, wow, was für ein herrliches Sweater-Wetter. Und tatsächlich, deutschlandweit ist der Oktober bisher deutlich zu warm. Oder wie empfindet ihr es?
1: Gefühlt finde ich es im Moment noch nicht Herbst.
2: Wünschen wir, dass wir weitere sonnige Tage haben und der Herbst erstmal noch zurückbleibt.
3: Eigentlich freue ich mich auf die Kälte.
4: Ich stelle mir einen schönen Herbsttag vor, in dem man sich vielleicht in schöne Decken kuschelt. Am liebsten natürlich mit dem Freund.
0: Okay, es ist noch gefühlt nicht so richtig Herbst, aber wir haben schon mal gute Pläne. Sollte der Herbst kommen, wie wir es uns kuschelig machen. Da hilft auch gerne ein guter Kuschelpulli. Ich sag mal so, solange die Sonne mitspielt, nehmen wir doch gerne dieses Sweater-Wetter, oder? Ich bin Jule Hoppe. Hi!

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1: Ich bin Helmut Delker. Guten Abend. In der Gütersloher Innenstadt sind Schüsse abgefeuert worden. An einer Shisha-Bar gegenüber dem Rathaus wurden heute Vormittag 6 Einschusslöcher entdeckt. Auch Patronenhülsen wurden gefunden. Wann genau die Schüsse gefallen sind, ist noch unklar. Die Tat steht vermutlich im Zusammenhang mit ähnlichen Vorfällen in Bielefeld. Dort wurden zuletzt und auch heute Nacht mehrere Unternehmensgebäude beschossen. Die Polizei vermutet, dass eine Gruppe auf diese Weise Schutzgeld erpressen will. Nach der Schießerei in Bielefeld am Sonntagabend sitzt ein erster Tatverdächtiger in Untersuchungshaft. Dabei handelt es sich um einen 24-jährigen Mann aus Langenberg mit serbisch-kosovarischer Staatsangehörigkeit. Der Mann war bei der Schießerei selbst angeschossen und noch am Tatort gefunden worden. Die beiden anderen Verletzten aus Reda-Wiedenbrück und Bielefeld haben das Krankenhaus wieder verlassen. Die Polizei sucht jetzt nach weiteren Tatbeteiligten. Mit einem weißen Kittel und falschen Versprechen hat eine Frau in Gütersloh Schmuck gestohlen. Die Täterin gab sich als Physiotherapeutin aus, um Zugang zu einer Wohnung in einer Pflegeeinrichtung an der Prekerstraße zu bekommen. Dort durchsuchte sie Schubladen und Schränke. Bereits am selben Morgen hatte die Frau offenbar versucht, in eine andere Wohnung zu gelangen, war dort aber gescheitert. Eine Beschreibung der falschen Physiotherapeutin gibt es bei radiogütersloh.de.
2: Ja, der Tag war entspannt und ich kann euch sagen, der Abend wird es auch werden. Die paar Wolken, die da unterwegs sind, machen überhaupt gar nichts. Ja, und der Donnerstag, der startet erstmal mit ein paar Wölkchen. Aber hey, die Sonne, die drückt sich immer wieder durch und Temperaturen werden richtig schön und angenehm bei 18 Grad. Jetzt besser ankommen mit dem Radio Gütersloh Verkehrsservice. Ich habe keine Staus oder Behinderungen für euch heute Abend, aber nicht so schnell. Geblitzt wird aktuell in Gütersloh auf der Sundernstraße. Dann stehen sie bei euch in Reda-Wiedenbrück, auf der Ringstraße, in Riedberg auf der Wiedenbrücker Straße und in Verl auf der Paderborner Straße. Alle Staus und Blitzer gibt es natürlich auch jederzeit kostenlos in unserer Radio Gütersloh App. Es ist kurz nach 9:30. Noch gar nicht so lange her, da haben die Backstreet Boys ordentlich Düsseldorf aufgemischt mit ihren Konzerten. Mehr als 450.000 Tickets wurden da verkauft. Das ist sowas von abgefahren. Spiele euch gleich Quit Playing Games With My Heart. Aber wir starten mit Kaito. Ich bin Jule Hoppe. Hi.
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0: war tatsächlich die erste CD, die ich mir damals von den Backstreet Boys gekauft habe. Quit Playing Games With My Heart. Ich bin Jule Hoppe und ganz ehrlich, wer kennt dieses Gefühl nicht? Neue Leute, vielleicht eine neue Stadt und auf jeden Fall ein neuer Lebensabschnitt. Für viele junge Menschen beginnt ja gerade das erste Semester an den Hochschulen und Universitäten hier in OWL. Und plötzlich ist alles anders. Neue Räume, neue Abläufe, jede Menge neue Dinge, die man erstmal irgendwie verstehen muss. Elvis, bei deinem Einstieg ins Unileben ist ja gleich so ein peinlicher Moment entstanden, ne?
1: Da waren keiner im Hörsaal mit, ich würde sagen, 300 Leuten oder so bestimmt drin. Das war ein riesiger Hörsaal. Und dann hat halt jemand eine Rede gehalten und die war zu Ende. Und dann habe ich halt angefangen, ganz laut zu klatschen. Keiner hat halt mitgeklatscht. Also ich habe halt irgendwie alleine vor 300 Leuten dann irgendwie angefangen zu klatschen. Und alle haben sich dann irgendwie umgedreht.
0: Ja, der erste große Auftritt im Studium und dann direkt mal die volle Aufmerksamkeit des Hörsaals. Immerhin, lieber Elvis, die erste Vorlesung wirst du wohl nie vergessen.

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1: Ich bin Thomas Brockt. Immer mehr Menschen in Deutschland werden pflegebedürftig. Darum sind die Pflegekassen in einer historischen Finanzkrise. Eine Expertenkommission soll in den kommenden Monaten Vorschläge machen, wie sich die Lage bessern könnte. Die Bundesregierung hat das Gremium heute eingesetzt.
2: Die erste Hilfe für die Pflegekassen hat noch die Regierung geleistet. Nach einer langen Nacht beschloss die Koalition unter anderem, Kinderlose stärker zu belasten. Den ganz großen Wurf soll jetzt die Kommission vorbereiten. Im Kern will die Regierung die häusliche Pflege stärken und die Finanzen stabilisieren. Leistungen sollen zielgenauer werden. Gesundheitsminister Linnemann will den Fokus auf diejenigen legen, die jeden Tag zu Hause Verantwortung für Angehörige übernehmen. Thomas Bremser, Nachrichtenredaktion.
1: Die Koalitionsfraktionen von Union und SPD haben die Einführung einer Frühstartrente vereinbart. Der Finanzausschuss beschloss einen entsprechenden Entwurf, der am Freitag vom Bundestag verabschiedet werden soll. Auch der Bundesrat muss noch zustimmen. Kinder sollen künftig Geld vom Staat bekommen, um Vermögen fürs Alter aufzubauen. Konkret soll der Bund für jedes Kind, das 6 Jahre alt wird, bis zum 18. Lebensjahr monatlich 10 Euro in ein Vorsorgedepot einzahlen. Papst Leo hat Krebs und erholt sich nach seiner OP weiter in einem Krankenhaus in Rom. Dem 71-Jährigen wurde ein bösartiger Tumor aus seiner rechten Lunge entfernt. Wie es nun für ihn weitergeht, ist unklar.
3: Das wird schon alles gut gehen, sagt Leos Bruder in den USA optimistisch. Auch er hat Krebs und wird von Papstmitarbeitern hier auf dem Laufenden gehalten. Danach geht's Leo offenbar gut, er hat keine Schmerzen. Doch ob die OP den Krebs komplett entfernt hat, ob weitere Therapien notwendig sind, das checken Ärzte hier gerade. Die Ungewissheit bleibt also, auch wenn Leo die erste Hürde seiner Krankheit genommen hat. Claudia Wächter, Rom.
1: Schwere Unwetter haben auf der griechischen Urlaubsinsel Rhodos ein Todesopfer gefordert. An der Küste wurde ein Mann leblos aufgefunden. Er soll von den Wassermassen mitgerissen worden sein. Sein Auto wurde im Meer gefunden. Auch in anderen Teilen Griechenlands richteten Starkregen und heftige Sturmböen schwere Schäden an. In einigen Gegenden fiel der Strom aus. Auch der Fährverkehr ist stark eingeschränkt. Und das waren die Nachrichten mit Thomas Brockt.
4: Das Wetter.
5: Das ist goldener Herbst, auch morgen noch. Es bleibt diese Nacht und morgen nur gering bewölkt. In der Nacht bildet sich jetzt stellenweise Nebel. Dazu sinken die Werte auf 9 bis 6 Grad Minimum. Morgen bleibt es dann bei vielen sonnigen Momenten auch relativ mild. 17 bis 21 Grad sind noch drin. Nur so ein paar Schleierwolken sind später unterwegs.
4: NRW Verkehr.
5: Die Staus ab 8 Minuten Zeitverzug A1 Köln Richtung Münster. Zwischen Schwerte und Unna 2 Kilometer, 12 Minuten plus. Die A1 von Münster in Richtung Dortmund. Zwischen Ascheberg und Hamberg-Kamen 2 Kilometer Stau, 8 Minuten plus. A3 Köln Richtung Frankfurt. Zwischen Lohmar Nord und Lohmar 2 Kilometer, auch 8 Minuten plus. A4 Aachen Richtung Köln. Zwischen Kreuz Aachen und Eschweiler Ost 1 Kilometer, 13 Minuten plus. Und die A4 von Köln in Richtung Olpe. Zwischen Bergestadtbach-Refrath und Bergestadtbach-Bensberg 2 Kilometer. 12 Minuten plus. Und die A44 noch Dortmund in Richtung Kassel zwischen Kreuz-Wünnenberg-Haaren und Marsberg 6 Kilometer Stau, 26 Minuten plus. Gute Fahrt! Hallo, schönen Abend euch, Markus Steinacker hier. Und ich habe vor kurzem was Interessantes mit meiner Nichte und meinem Neffen erlebt. Wir waren im Röntgenmuseum in Remscheid. Kann ich auf jeden Fall empfehlen. Spannend und interessant aufgebaut, aber auch krass, denn im Keller zeigen sie da, wie Röntgenstrahlen damals zur allgemeinen Belustigung benutzt wurden. Also auf einer Kirmes konntest du dir wirklich für ein paar Pfennig den Fuß oder den Arm durchleuchten lassen. Wird heute natürlich keiner mehr machen. Aber ich frage mich, ob es in ein paar Jahrzehnten dann auch Leute in einem Zuckermuseum gibt und die staunen da, was die Menschen im Jahr 2026 alles an Zucker gegessen haben. Vielleicht ändert sich das aber bald. Die Bundesregierung hat ja die Zuckersteuer verabschiedet und was die so bringen kann, das dröseln wir gleich mal auf.
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0: Alles wird teurer. Hörst du ja immer wieder. Aber in dem Fall ist es für unsere Gesundheit. Die schwarz-rote Koalition hat die Zuckersteuer beschlossen. Die Abgabe soll Hersteller dazu bringen, weniger Zucker in ihre Produkte zu mischen. Ob das funktionieren kann, zeigt ein Blick ins Ausland. Kollege Thomas Bleskin, in Großbritannien gibt es die Zuckersteuer ja schon seit 2018.
1: Ja, da hat sich einiges getan. Die Steuer gilt dort seit 2018. Angekündigt wurde sie aber schon 2 Jahre früher. Da haben viele Hersteller schon angefangen, den Zuckergehalt ihrer Getränke zu senken. Laut britischen Behörden steckt in den betroffenen Softdrinks inzwischen im Schnitt fast die Hälfte weniger Zucker als vor der Ankündigung. Und obwohl mehr Getränke verkauft wurden, ging die insgesamt verkaufte Zuckermenge um knapp 40% zurück. Studien deuten außerdem darauf hin, dass weniger Kinder wegen schwerer Karies ins Krankenhaus mussten. Ob das direkt mit der Zuckersteuer zusammenhängt, ist aber so leicht nicht nachzuweisen.
0: Wie viel Zucker steckt denn eigentlich in Cola und Co. und wie schädlich ist das für unsere Gesundheit?
1: Da kommt ganz schön was zusammen. In einer normalen Dose Cola stecken rund 35 Gramm Zucker. Das sind ungefähr 12 Stück Würfelzucker. Die Weltgesundheitsorganisation empfiehlt als besonders gesundes Ziel, möglichst unter 25 Gramm freien Zucker am Tag zu bleiben. Mit einer einzigen Dose ist man also schon drüber. Das Problem ist, flüssiger Zucker liefert jede Menge Kalorien, macht aber überhaupt nicht satt. Wer regelmäßig viel davon trinkt, hat ein höheres Risiko für Übergewicht und Karies. Übergewicht wiederum begünstigt Krankheiten wie Typ 2 Diabetes und sorgt für Herz-Kreislauf-Probleme.
0: Und das alles wollen wir ja nicht. Deswegen hat die schwarz-rote Koalition die sogenannte Zuckersteuer beschlossen. Danke für die Infos. Thomas Bleskin.
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0: Wetter.
1: Da gibt's kaum Überraschungen. Das Einzige, diese Nacht stellenweise wieder ein bisschen Nebel. Aber weiter oben ist und bleibt es meistens aufgelockert. Morgen Vormittag setzt sich dann vor allem noch gut die Sonne durch. Später sind Schleierwolken unterwegs. Soll aber trocken bleiben und auch wieder relativ warm werden. 17 bis 21 Grad maximal.
0: NRW Verkehr.
1: Und hier kommen die Staus ab, 7 Minuten Zeitverzug. Die A1 Köln Richtung Münster zwischen Schwerte und Unna, 2 Kilometer Stau, eine Viertelstunde plus. Die A3 von Köln Richtung Oberhausen, einmal zwischen Köln-Mühlheim und Leverkusen Zentrum, 2 Kilometer, 24 Minuten plus. Und weiter die A3 rauf Richtung Oberhausen zwischen Kreuz-Kaiserberg und Oberhausen-Lierich, 2 Kilometer Stau, 16 Minuten plus. A4 Aachen in Richtung Köln zwischen Eschweiler West und Eschweiler Ost, 1 Kilometer, 14 Minuten plus. Und A44 Dortmund Richtung Kassel zwischen Kreuz-Wünnenberg-Haaren und Marsberg noch 5 Kilometer Stau, 24 Minuten plus. Gute Fahrt! Ja, ich weiß. Ich sollte mich für meine Mitmenschen freuen, aber in dem Fall bin ich dann tatsächlich wirklich sehr neidisch. Ich glaube, es geht euch wahrscheinlich genauso. Ein Mann aus NRW hat den Lotto-Jackpot geknackt. 120 Millionen Euro kriegt er. Es sei ihm gegönnt. Ich bin gespannt, ob wir irgendwann mal rausfinden werden, wer das ist und was er damit vorhat. Auf jeden Fall haben sich unsere Kollegen schon so ein paar Gedanken drum gemacht, woran man das erkennen könnte, dass da jemand viel Geld bekommen hat. Hören wir gleich mal. Schönen Abend euch. Markus Steinacker hier und der Hit hier kommt von Baby Rexha, heißt New Religion.

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0: entspannten Mittwochabend allerseits. Ihr habt es wahrscheinlich auch mitgekriegt, ne? Ein 35-Jähriger aus dem Kreis Mettmann hier in NRW hat die 120 Millionen Euro aus dem Euro-Jackpot gewonnen. Seit dem Abend ist klar, er muss nie wieder arbeiten gehen. Aber die von Lotto sagen ja auch immer, dass sie den Gewinnern sagen, sie sollen erstmal ganz genauso weitermachen wie bisher. Also weiter arbeiten gehen, einfach so weiter leben, wie vor dem Lottogewinn auch. Also dem 35-Jährigen wird man nichts anmerken. Aber vielleicht wird es doch das ein oder andere Zeichen geben.
1: Kinder, macht mal Platz. Der Papa von Torben bringt seinen Sohn gerade zur Schule. Hier ducken, ducken.
2: Ich weiß auch nicht. Irgendwas ist komisch. Heute bringt er seinen Sohn mit dem Hubschrauber. Gestern hat er ihn in so einer goldenen Kutsche vorbeigebracht.
1: Ja, die haben ja alles vollgekackt, die 12 Elefanten, die das Ding gezogen haben. Irgendwas ist komisch da. Da hast du recht. Du meinst doch nicht etwa...
2: Doch, meine ich. Der hat...
1: Nein, der hat...
2: Ich denke auch, der hat seinen Bausparvertrag ausbezahlt bekommen.
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1: Ich bin David Riemer. Gute Nachricht für alle gesetzlich Versicherten. Die Zusatzbeiträge zur Krankenkasse bleiben im kommenden Jahr wohl stabil. Das teilte Gesundheitsminister Linnemann auf Grundlage einer Finanzprognose mit.
2: Der Schätzerkreis hat errechnet, im Schnitt können die Zusatzbeiträge so bleiben, wie sie aktuell sind, bei 2,9%. Die tatsächlichen Beiträge legt aber jede Krankenkasse selbst fest. Die Schätzung ist auch ein Realitätscheck gewesen für die Bundesregierung, denn die will ja mit ihrem Sparpaket verhindern, dass die Beiträge steigen. Gesundheitsminister Linnemann betont, die Finanzlage der Krankenkasse bleibe trotz Reform angespannt. Die Politik müsse die Finanzierung dauerhaft sichern. Thomas Bremser, Nachrichtenredaktion.
1: Die Bundesregierung hat eine Expertenkommission für eine umfassende Pflegereform eingesetzt, die Mitte kommenden Jahres in Kraft treten soll. Bundesgesundheitsminister Linnemann sagte, der Auftrag als Koalition sei klar. Pflege müsse bezahlbar und zielgerichtet sein und dort ankommen, wo sie gebraucht wird. Ziel ist es laut Ministerium, eine gute pflegerische Versorgung sicherzustellen und den Beitragssatz zur sozialen Pflegeversicherung bis in die Jahre nach 2030 stabil zu halten. Limonaden, Eistees und Energydrinks könnten ab dem kommenden Sommer teurer werden. Die Bundesregierung will gesüßte Getränke ab 5 Gramm Zucker pro 100 Milliliter zusätzlich besteuern. Jetzt geht der Vorschlag in den Bundestag.
3: Was die neue Steuer für Verbraucher konkret heißt, ist noch offen. Je nach Zuckergehalt werden zwar 26 oder 32 Cent Steuer pro Liter fällig, aber ob die Getränke genau um diesen Betrag teurer werden, steht nicht fest. Die Hersteller könnten die Kosten weitergeben, aber unter Konkurrenzdruck auch selbst tragen oder ihre Rezepturen ändern. Reine Säfte, ungesüßte Schorlen oder Zero-Getränke bleiben von der Steuer ausgenommen. Thomas Bleskin, Nachrichtenredaktion.
1: In Hamburg hat der Prozess um den Anschlag auf die Nord Stream Pipelines in der Ostsee begonnen. Angeklagt ist ein Ex-Offizier der ukrainischen Armee. Er soll die wohl spektakulärste Sabotageaktion der deutschen Nachkriegsgeschichte vor rund 4 Jahren geplant und überwacht haben. Die Bundesanwaltschaft wirft ihm unter anderem ein Kriegsverbrechen vor. Im September 2022 explodierten vor der dänischen Insel Bornholm mehrere Sprengsätze. Dabei wurden die beiden Nord Stream Gaspipelines beschädigt. Das waren die Nachrichten mit David Riemer.
4: Das Wetter.
5: Da geht's entspannt weiter. In der Nacht meistens aufgelockert und trocken. Stellenweise bildet sich Nebel bei Tiefstwerten zwischen 9 und 6 Grad. Morgen geht's rauf bis auf 21 und es bleibt so wie heute oft freundlich sonnig. Später bilden sich nur weiter oben so ein paar dichtere Schleierwolken. Es soll aber definitiv auch trocken bleiben.
4: NRW Verkehr.
5: Es staut sich noch auf der A1 Köln Richtung Münster zwischen Schwerte und Carmen-Zentrum 2 Kilometer, 26 Minuten plus. Auf der A3 Köln Richtung Frankfurt zwischen Lohmar Nord und Lohmar 1 Kilometer, 6 Minuten plus. A33 Bielefeld Richtung Brilon zwischen Borchen und Kreuz-Wünnenberg-Haaren 4 Kilometer, 4 Minuten plus. Auf der A43 Recklinghausen Richtung Münster zwischen Recklinghausen-Herten und Malsinsen 1 Kilometer, eine Dreiviertelstunde plus. Und die A44 Dortmund Richtung Kassel zwischen Kreuz-Wünnenberg-Haaren und Marsberg, 4 Kilometer Stau, 22 Minuten extra. Gutes Durchkommen.
6: Ups, okay. Also ein bisschen schlechtes Gewissen habe ich jetzt schon. Wir haben schon den 14. Oktober und seit 14 Tagen läuft quasi die Aktion Sober Oktober. Ich muss gestehen, ich habe es auch gar nicht mitgekriegt. Keinen Alkohol trinken soll gut für die Gesundheit sein. Da hören wir gleich mal genauer hin, was Atze Schröder dazu zu sagen hat.
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5: Markus Steinacker hier und hier sind die Indie-Rocker von Temper City mit Self-Aware. Gleich noch im besten Mix Michael Jackson mit Beat It und neue Musik von Fastboy Music Sounds. Aber auch noch am Start. Schöne Nacht.

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0: Schöne Nacht euch. Atze Schröder ist ja auch immer gesund unterwegs. Er kennt auf jeden Fall jeden Gesundheitstrend, auch den Sober Oktober.
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3: Ja, nee, ist klar.
4: So, jetzt sagt doch mal, wie läuft bei euch der Sober Oktober? Ach, ihr habt noch nichts davon gehört? Ja, dann machen doch alle mit. Nur du nicht, oder was? Sober Oktober, ein Monat ohne Alkohol. Der neue Trend, quasi wie der Dry January, aber ohne Schnee. Und das ist natürlich eine Herausforderung, im goldenen Oktober nicht zu saufen. Wo doch gerade die Weinlese war, der Federweiße im Angebot und man vom Oktoberfest noch so schön im Training ist. Aber überlegt doch mal die Vorteile, wenn ihr jetzt noch mal die Saufbremse reinhaut. Der Körper reinigt sich mal wieder, allein dein Gesicht, wo du morgens in den Spiegel guckst und denkst, du hast mit dem Frosch geknobelt und die Augen gewonnen. Ja, das wird alles schön wieder straff, ne? Ohne Stoff. Da kannst du dir in ein paar Wochen auch mal wieder neue Passbilder machen lassen. Und an deinem iPhone funktioniert auch die Gesichtserkennung wieder. Der Oktober ist genau der richtige Monat für die Spritpause. Im November kannst du dich dann ganz locker über den St. Martinsmarkt und den Karnevalsauftakt am 11.11. wieder ans Hauptfeld ransaufen und pünktlich zum Weihnachtsmarkt auf den vorderen Plätzen mitmischen. Dann ist dein Körper wieder frisch und bereit für diese Mischung aus Grünkohl, Mettwurst, Jagertee, Glühwein, Nutella-Crepe und Champignonpfanne mit viel Knoblauch. Mmh, herrlich.
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0: das Wetter.
1: Wir gehen mit nur ein paar Wolken in die Nacht. Dahinter kommt auch nicht mehr viel. Nach einer oft klaren Nacht mit nur ein bisschen Bodennebel stellenweise geht es morgen erstmal freundlich weiter. Die Sonne spielt noch ganz gut mit. Später bilden sich mehr Schleierwolken weiter oben. Es soll aber definitiv trocken bleiben und mild 17 bis 21 Grad die Höchstwerte.
0: NRW Verkehr.
1: Es staut sich noch auf der A1 Köln Richtung Münster zwischen Schwerte und Unna, 2 Kilometer, 12 Minuten plus. Auf der A3 Köln Richtung Frankfurt zwischen Lohmar Nord und Lohmar, 1 Kilometer, 5 Minuten plus. Die A4 Köln Richtung Aachen zwischen Köln-Poll und Eiffeltor, 1 Kilometer, 7 Minuten extra. Auf der A43 Recklinghausen Richtung Münster zwischen Recklinghausen-Herten und Malsinsen, 2 Kilometer, 40 Minuten plus. Und auf der A44 Dortmund-Kassel zwischen Kreuz-Wünnenberg-Haaren und Marsberg, 4 Kilometer, 23 Minuten extra. Gute Fahrt! Wir leben in krassen Zeiten, vor allem was die Verteilung von Vermögen angeht. Die Schere zwischen Arm und Reich geht immer weiter auseinander und die Entwicklung wird auch immer öfter von Filmemachern aufgegriffen. Zum Beispiel im neuen Film Sacrifice. Sprechen wir gleich drüber. Ich bin Markus Steinacker. Schöne Nacht euch.

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0: Eine schöne Nacht allerseits. Markus Steinacker hier und bestimmt habt ihr den Slogan Eat the Rich schon gehört. Also esst die Reichen. In Zeiten, in denen Tech-Milliardäre immer mehr Macht haben, bedeutet Eat the Rich vor allem Protest gegen die Konzentration von Vermögen auf wenige Superreiche. Auch im Kino sind in den letzten Jahren dann so einige Eat the Rich-Filme gelaufen, wie zum Beispiel der Oscar-Gewinner Parasite oder auch Saltburn. Und in dieser Woche kommt ein weiterer Film dazu, Kinomann Jörg Albrecht über Sacrifice.
1: Ich glaube, das Leben hat noch was mit mir vor.
2: Absolut richtig. Nur hätte Mike zu diesem Zeitpunkt bereits geahnt, was genau das Leben noch mit ihm vorhat, er wäre sicher weniger euphorisch gewesen.
1: Heute Abend wird die Welt den echten Mike Tyler sehen. Mein wahres Ich. Ich will den Leuten beweisen, dass ich wertvoll bin. Dass ich Bedeutung habe.
2: Und nicht nur irgendein Hollywood-Star, dessen Stern seit einiger Zeit am Sinken ist. Mike Tyler hofft auf das große Comeback, auf die Rolle seines Lebens. Zunächst aber ist er Ehrengast einer pompösen Klimaschutzgala. Auf einer Vulkaninsel in der Ägäis sind die Reichen und Schönen zusammengekommen.
3: So viel Applaus wie lange nicht.
4: Das sind Terroristen.
3: Was?
2: Genau gesagt, Ökoterroristen. Die haben, unbemerkt von Mike, schwer bewaffnet die Charity-Veranstaltung gestürmt und sämtliche Gäste als Geiseln genommen. Die von Joan angeführte sektenähnliche Truppe will die Erde reinigen mit einem spektakulären Opferritual. Drei Auserwählte sollen in den Vulkankrater geworfen werden. Einer von ihnen ist Mike.
5: Der Held wählt sein eigenes Schicksal.
1: Ich bin der Held?
5: Ja.
1: Wieso wollt ihr uns in einen Vulkan werfen?
5: Um die Welt zu retten.
2: Im Kino ist er schon oft ein Held gewesen. Jetzt schlägt Mike Stunde, auch im richtigen Leben. Captain America Chris Evans, der hier so aussieht wie Nicolas Cage, spielt diesen Mike. Und Anya Taylor-Joy ist die Chefin der Öko-Krieger. Der durchgeknallten, bösen Eat the Rich-Story geht zwar in der zweiten Hälfte die Luft aus. Und am Ende ist Sacrifice auch nicht wirklich ein guter Film. Trotzdem unterhält der Mix aus Gesellschaftssatire, Thriller und schwarze Komödie bestens. Das nennt man dann wohl ein Guilty Pleasure.
1: Gib mir den Heldenblick. Hast du's?
3: Ja.
1: Kein Text, die Bilder sprechen für sich.
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1: Ich bin David Riemer. Gesetzlich Versicherte müssen im kommenden Jahr voraussichtlich keine höheren Zusatzbeiträge zahlen. Das geht aus einer amtlichen Schätzung hervor. Demnach bleibt der durchschnittliche Zusatzbeitrag 2027 bei 2,9%. Gesundheitsminister Linnemann sprach von einem erreichten Ziel. Ob die einzelnen Krankenkassen ihre Beiträge tatsächlich stabil halten, ist allerdings noch offen. Die Finanzlage der Kassen bleibe angespannt, sagte Linnemann. Union und SPD haben die Einführung einer Frühstartrente vereinbart. Der Finanzausschuss beschloss einen entsprechenden Entwurf, dem Bundestag und Bundesrat noch zustimmen müssen. Kinder sollen künftig Geld vom Staat bekommen, um Vermögen fürs Alter aufzubauen.
2: Schon früh an die Rente denken. Diesen Anreiz will die Regierung schaffen. Man wolle junge Menschen sehr früh an den Kapitalmarkt heranführen, so drückt es ein Finanzexperte der Union aus. Denn wer früh anfängt, profitiert lange vom Zinseszinseffekt und hat im Alter mehr Geld auf der hohen Kante. Konkret soll der Bund für jedes Kind, das 6 Jahre alt wird, bis zum 18. Lebensjahr monatlich 10 Euro einzahlen in ein Altersvorsorgedepot. Eltern können freiwillig aufstocken. Thomas Brems. Nachrichtenredaktion.
1: Neue Waschmaschine, neuer Föhn, neues Smartphone. In der EU kommen immer mehr Elektrogeräte auf den Markt, weit mehr als entsorgt werden. In Deutschland wird besonders viel gehortet.
3: Mehr als 32 Kilogramm pro Kopf, so viele Elektrogeräte wurden 2024 im Schnitt angeschafft in der EU. Das zeigen neue Zahlen der Europäischen Statistikbehörde. In Deutschland waren es sogar noch mehr. Gleichzeitig wurden EU-weit aber nur gut 12 Kilo Elektroschrott pro Person gesammelt, um ihn zu entsorgen oder zu recyceln. Das heißt, viele nutzen ihre Geräte jahrelang oder entsorgen sie illegal, etwa im Hausmüll. Thomas Brock, Nachrichtenredaktion.
1: Plattformen wie TikTok, Snapchat oder Instagram sollen für Kinder unter 13 Jahren in Deutschland künftig tabu sein. Das Bundeskabinett beschloss in Berlin Eckpunkte für Übergangsregeln, bis entsprechende EU-weite Social-Media-Beschränkungen in Kraft sind. Diese hatte die EU-Kommission im September angekündigt. Wegen der Abstimmungen im EU-Parlament und zwischen den Mitgliedstaaten könnte es theoretisch lange dauern, bis es tatsächlich dazu kommt.
4: Das Wetter.
5: Das ist goldener Herbst, auch morgen noch. Es bleibt diese Nacht und morgen nur gering bewölkt. In der Nacht bildet sich jetzt stellenweise Nebel. Dazu sinken die Werte auf 9 bis 6 Grad Minimum. Morgen bleibt es dann bei vielen sonnigen Momenten auch relativ mild. 17 bis 21 Grad sind noch drin. Nur so ein paar Schleierwolken sind später unterwegs.
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5: Und es staut sich noch auf der A4 Köln Richtung Aachen zwischen Köln-Poll und Köln-Eiffeltor 1 Kilometer, 3 Minuten plus. Auf der 43 Recklinghausen Richtung Münster zwischen Recklinghausen-Herten und Mahlsinsen 2 Kilometer, 17 Minuten plus. Und die 44 Dortmund Richtung Kassel zwischen Kreuz Wünnenberg-Haaren und Marsberg 3 Kilometer Stau, 20 Minuten extra. Gute Fahrt! Markus Steinacker hier und die Maßeinheit für die Kultigkeit bei einem Hit kennt ihr? Das wird in Milli-Vanilli gemessen. Hören wir gleich. Girl, you know it's true. Wir kommen dann quasi runter, denn vorher ist es im besten Mix noch ziemlich flott, denn Billie ist eilig unterwegs mit Birds of a Feather. Und zu Leonie fällt mir jetzt hier kein schlechter Wortwitz ein, aber da kommt bestimmt später auch noch ein bisschen was. Keine Sorge, don't worry.
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5: Ich mache das so lange, bis ich gefeuert werde. Also nächsten Mittwoch.

Das letzte Album der Toten Hosen. Es fühlt sich immer noch komisch an, das zu sagen, aber es ist halt so. Das letzte Album der Toten Hosen kam im Mai raus. Es soll keine neue Platte mehr danach geben. Nach 44 Jahren machen die Hosen Feierabend. Aber auf diesem letzten Album haben sie noch einige Kracher rausgehauen. Ganz vorne diese Leute.

0: Nur nach vorn war die erste Single vom Album, aber die Fans haben da einen ganz anderen Favoriten vom Album gepickt, bei dem vor allem live maximaler Einsatz gezeigt wird. Der Albumtrack Was ist mit uns los? Superpolitisch und gesellschaftskritisch eben typisch Toten Hosen. Oder wie Campinos
1: dieses
0: sagt.
1: Dieses Lied Was ist mit uns los? Ist ja dann doch irgendwie so ein Taumeln und so eine Irritation, die ich versucht habe zu beschreiben. Da gibt es von mir auch oder von uns auch keine Lösung, weil die hat gerade keiner auf der Hand. Aber das sollte nicht die letzte Note sein, die man von uns wahrnimmt, sondern dann lieber nur nach vorn.
0: Ja, und weil die Fans den Song so abfeiern und weil er auch einfach thematisch leider so aktuell ist, haben die Toten Hosen Was ist mit uns los nochmal als Single rausgehauen. Es geht um den aktuellen Rechtsruck und wie furchtbar der sich einfach anfühlt, weil wir die Geschichte ja eigentlich kennen sollten. Die Toten Hosen.
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1: Da gibt's kaum Überraschungen. Das Einzige, diese Nacht stellenweise wieder ein bisschen Nebel. Aber weiter oben ist und bleibt es meistens aufgelockert. Morgen Vormittag setzt sich dann vor allem noch gut die Sonne durch. Später sind Schleierwolken unterwegs. Soll aber trocken bleiben und auch wieder relativ warm werden. 17 bis 21 Grad maximal.
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1: Und es staut sich noch auf der A44 Dortmund Richtung Kassel zwischen Kreuz Winnenberg-Haren und Marsberg 2 Kilometer. Seid ihr in 6 Minuten durch. Gute Fahrt. Hallo, hier ist Markus Steinacker und ich habe den besten Musikmix für eure Nacht hier am Start. Neue Musik von Alex Warren und Emerald Eyes und dann, wichtig, er heißt nicht Bob Sinclair, er heißt Bob Sinclair, ist ja Franzose. Die Love Generation von ihm und Coldplay für alle die jetzt schnell ins Bett müssen und wollen. Higher Power. Schöne Nacht euch.

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1: Ich bin David Riemer. Gute Nachricht für alle gesetzlich Versicherten. Die Zusatzbeiträge zur Krankenkasse bleiben im kommenden Jahr wohl stabil. Das teilte Gesundheitsminister Linnemann auf Grundlage einer Finanzprognose mit.
2: Der Schätzerkreis hat errechnet, im Schnitt können die Zusatzbeiträge so bleiben, wie sie aktuell sind, bei 2,9%. Die tatsächlichen Beiträge legt aber jede Krankenkasse selbst fest. Die Schätzung ist auch ein Realitätscheck gewesen für die Bundesregierung, denn die will ja mit ihrem Sparpaket verhindern, dass die Beiträge steigen. Gesundheitsminister Linnemann betont, die Finanzlage der Krankenkasse bleibe trotz Reform angespannt. Die Politik müsse die Finanzierung dauerhaft sichern. Thomas Bremser, Nachrichtenredaktion.
1: Die Bundesregierung hat eine Expertenkommission für eine umfassende Pflegereform eingesetzt, die Mitte kommenden Jahres in Kraft treten soll. Bundesgesundheitsminister Linnemann sagte, der Auftrag als Koalition sei klar. Pflege müsse bezahlbar und zielgerichtet sein und dort ankommen, wo sie gebraucht wird. Ziel ist es laut Ministerium, eine gute pflegerische Versorgung sicherzustellen und den Beitragssatz zur sozialen Pflegeversicherung bis in die Jahre nach 2030 stabil zu halten. Limonaden, Eistees und Energydrinks könnten ab dem kommenden Sommer teurer werden. Die Bundesregierung will gesüßte Getränke ab 5 Gramm Zucker pro 100 Milliliter zusätzlich besteuern. Jetzt geht der Vorschlag in den Bundestag.
3: Was die neue Steuer für Verbraucher konkret heißt, ist noch offen. Je nach Zuckergehalt werden zwar 26 oder 32 Cent Steuer pro Liter fällig, aber ob die Getränke genau um diesen Betrag teurer werden, steht nicht fest. Die Hersteller könnten die Kosten weitergeben, aber unter Konkurrenzdruck auch selbst tragen oder ihre Rezepturen ändern. Reine Säfte, ungesüßte Schorlen oder Zero-Getränke bleiben von der Steuer ausgenommen. Thomas Bleskin, Nachrichtenredaktion.
1: Zum Fußball. Borussia Dortmund hat in der Champions League beim norwegischen Außenseiter FK Bodø Glimt eine Niederlage kassiert. Der BVB verlor 0:1 und ließ wichtige Punkte liegen. Dortmund fand erst nach mehreren Wechseln besser ins Spiel, blieb am Ende aber ohne Tor. Der VfB Stuttgart hat dagegen seine Pflichtaufgabe souverän gelöst. Die Schwaben gewannen beim slowakischen Außenseiter Slovan Bratislava mit 3:0. Für Stuttgart ist es der zweite Sieg im zweiten Spiel in der Königsklasse.
4: Das Wetter.
5: Die Nacht haben wir schnell abgehakt, kaum eine Wolke unterwegs, Temperaturen 3 bis 9 Grad da draußen. Nachher, da wird es dann wieder richtig schön. Wir bekommen sehr viel Sonne ab und es wird kaum Wolken geben, Regen natürlich auch nicht. Und es wird sogar noch ein bisschen wärmer als gestern, 17 bis 21 Grad. Erst am Freitagabend, da kommen dann Wolken zu uns wieder rein und die bringen dann auch ein bisschen Regen mit.
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6: A1 Köln-Dortmund zwischen Vollmarstein und Hagen-Nord, 2 Kilometer Stau, 21 Minuten Zeitverlust. Wir wünschen allen unterwegs gute Fahrt.
5: Gleich bei uns was für alle Kinder der 80er. Aha, erwarten euch mit Take On Me. Vorher noch Animal, ich wünsche euch eine schöne Nacht mit uns.
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0: vielleicht mit Gold überziehen, also zumindest ein 35-Jähriger aus NRW ist seit dem Abend reich. Also jetzt können wir so sagen, der hat jetzt ein Luxusproblem. Der Mann muss nämlich 120 Millionen Euro ausgeben. Er hat den Euro-Jackpot geknackt. Das Geld geht zu uns nach NRW, also zu einem 35-Jährigen. Im Kreis Mettmann wohnt er, falls ihr mal klingeln wollt. So. Und er muss sich jetzt quasi nur noch melden und den Gewinn abholen. Kollege Robert Jans.
1: Ich bin 30, ich bin's nicht.
0: So. Ich bin 32. Lach nicht darüber. 120 Millionen Euro, kriegt man die überhaupt ausgegeben? Wir könnten helfen.
1: Also. Ich sag mal so, also ich würde es versuchen. Ne? Nur mal fürs Gefühl, wenn der Typ jeden einzelnen Tag 10.000 Euro raushaut, reicht das Geld immer noch fast 33 Jahre. Oder der sagt, ich gönne mir jetzt richtig was, jeden Monat eine Million weg, dann ist trotzdem erst nach 10 Jahren Feierabend. Also da sind der Fantasie keine Grenzen gesetzt. Ich glaube, wir wissen ja auch irgendwie alle, was wir so als erstes kaufen würden. Da hat, glaube ich, jeder Ideen.
0: Ja, was Sinnvolles würde ich mir natürlich mit dem Geld machen. Ich würde mir eine Achterbahn in den Garten bauen.
1: War klar.
0: So. Aber man soll ja nicht immer an sich denken. Was könnte der Gewinner denn vielleicht, da muss er sich auch selbst hinterfragen, mal für andere tun.
1: Für die Menschen.
0: Geld. Für die Menschen.
1: Ja, ich habe mal geschaut, also was könnte dieser 35-jährige Lottogewinner für seinen Heimatkreis, den Kreis Mettmann, tun?
0: So, kein Druck bitte an dieser Stelle.
1: Ja, also der Kreis Mettmann, der hat 10 Städte, macht 12 Millionen Euro pro Stadt. Also Ratingen bekommt 12 Millionen, Felber 12 Millionen, Hilden 12 Millionen und so weiter. Alle einmal durch.
0: Die Bürgermeister sabbern schon.
1: Ja. Und dann kann jede Stadt sagen, danke, lieber unbekannter Lotto-Millionär, wir bräuchten da zufällig noch eine Schule, eine Straße oder ein Schwimmbad.
0: Ach, ein Schwimmbad, alles wäre drin,
1: ja,
0: oder?
1: Oder er spendiert dem gesamten Kreis einmal Mettbrötchen. Ne? Bei 120 Millionen Euro dürfte sogar noch Geld für Zwiebeln übrig sein. Und natürlich auch eine vegetarische Variante. Es gibt keine Grenzen.
0: Ja, das ist jetzt das Sinnvollste, was ich an Vorschlägen gehört habe. Das mit dem Mettbrötchen. Sehr großzügig. So, das muss er mal machen, einfach sein Geld verteilen. Übrigens, die Zahlen waren 11, 17, 20, 22, 35 und 4 und die 8.
1: Hört sich so einfach an.
0: Ich hätte sie auch nehmen können, aber ich habe wieder vergessen, den Schein abzugeben.
1: Ah, ja.

0: das Wetter.
1: Ja, in dieser Nacht gibt es eigentlich gar nicht viel zu vermelden. Ein paar Wolken sind unterwegs, teilweise ist es auch eine klare Nacht. Es wird keinen Regen geben, das Ganze bei relativ kühlen 3 bis 9 Grad, also etwas weiter oben 3 Grad und ganz normal dann mehr so flächendeckend so 6 bis 9 Grad. Nachher wird es dann relativ schön. Wir bekommen sehr viel Sonne ab und es wird ein bisschen wärmer, sogar noch als gestern. 21 Grad erst am Freitag, da kommen dann neue Wolken zu uns. Die bringen dann ab dem Abend am Freitag auch Regen mit.
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2: Hier die aktuelle Verkehrslage. A1 Köln-Dortmund zwischen Hagen-West und Hagen-Nord. 1 Kilometer Stau, 15 Minuten Zeitverlust. Weiterhin auf der A43 Recklinghausen-Münster zwischen Recklinghausen-Herten und Kreuzmahl-Nord. 1 Kilometer stockender Verkehr, 6 Minuten Verzögerung. Und zusätzlich auf der A45 Gießen-Hagen zwischen Olpe und Meinertshagen. 3 Kilometer zähfließender Verkehr, 5 Minuten längere Fahrzeit. Wir wünschen allen unterwegs gute Fahrt.
1: Die Woche ist ja fast schon wieder geschafft. Es ist Donnerstag, kommt gut durch die Nacht. Jetzt mit uns Jessie J, Jennifer Lopez und Michael Jackson haben auch Nachtschicht. Jetzt für euch.

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1: Ich bin David Riemer. Gute Nachricht für Versicherte. Die Beiträge für die Krankenversicherung sollen 2027 stabil bleiben. Das teilte Gesundheitsminister Linnemann nach Bekanntgabe der Schätzung in Berlin mit. Demnach ergibt sich für 2027 ein durchschnittlicher Zusatzbeitragssatz von unverändert 2,9%. Ob die Krankenkassen dem folgen oder höhere Zusatzbeiträge bei ihren Mitgliedern und deren Arbeitgebern verlangen, ist aber noch offen. Immer mehr Menschen in Deutschland werden pflegebedürftig, darum sind die Pflegekassen in einer historischen Finanzkrise. Eine Expertenkommission soll in den kommenden Monaten Vorschläge machen, wie sich die Lage bessern könnte. Die Bundesregierung hat das Gremium eingesetzt.
2: Die erste Hilfe für die Pflegekassen hat noch die Regierung geleistet. Nach einer langen Nacht beschloss die Koalition unter anderem, Kinderlose stärker zu belasten. Den ganz großen Wurf soll jetzt die Kommission vorbereiten. Im Kern will die Regierung die häusliche Pflege stärken und die Finanzen stabilisieren. Leistungen sollen zielgenauer werden. Gesundheitsminister Linnemann will den Fokus auf diejenigen legen, die jeden Tag zu Hause Verantwortung für Angehörige übernehmen. Nach seinem Willen soll die Reform schon im Januar in Kraft treten. Thomas Bremser, Nachrichtenredaktion.
1: Plattformen wie TikTok, Snapchat oder Instagram sollen für Kinder unter 13 Jahren in Deutschland künftig tabu sein. Das Bundeskabinett beschloss in Berlin Eckpunkte für Übergangsregeln, bis entsprechende EU-weite Social-Media-Beschränkungen in Kraft sind. Diese hatte die EU-Kommission im September angekündigt. Zum Fußball. Borussia Dortmund hat in der Champions League beim norwegischen Außenseiter FK Bodø Glimt eine Niederlage kassiert. Der BVB verlor 0:1 und ließ wichtige Punkte liegen. BVB-Trainer Kovac sagte nach dem Spiel bei The Zone:
3: Wir haben in der ersten Halbzeit die Leidenschaft, die Intensität, den Fußball nicht gespielt, den wir brauchen, um hier zu gewinnen. Erst nach dem Vierfachwechsel sind wir besser ins Spiel gekommen, beziehungsweise haben dann schon das Heft in die Hand genommen, aber bis zu diesem Zeitpunkt war der Gegner klar besser und deswegen müssen wir uns nicht beklagen. Wir haben das Spiel dann auch zu Recht verloren.
1: Der VfB Stuttgart hat dagegen seine Pflichtaufgabe souverän gelöst. Die Schwaben gewannen beim slowakischen Außenseiter Slovan Bratislava mit 3:0.
4: Das Wetter.
5: Ja, nicht viel los in dieser Nacht. Es ist frisch, 3 bis 9 Grad messen wir aktuell. Und vielleicht sind hier und da ein bisschen Nebelfelder unterwegs, aber ansonsten kaum Wolken, deswegen auch kaum Regen. Und nachher im Tagesverlauf wird es auch relativ schön. Sehr viel Sonnenschein kriegen wir wieder ab. Kaum eine Wolke ist am Himmel, Regen gibt es auch keinen. Und das alles bei Temperaturen so zwischen 17 und 21 Grad. Am Freitag, da starten wir auch erst noch mal gut. Nachher kommen immer mehr Wolken rein und dann müssen wir auch am Freitag mit Regen rechnen.
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6: A43 Recklinghausen-Münster zwischen Recklinghausen, Herten und Marl-Sinsen. Dichter Verkehr, 7 Minuten Zeitverlust.

0: und im weiteren Verlauf zwischen Lavesum und Haltern dichter Verkehr, 10 Minuten Verzögerung. Wir wünschen allen unterwegs gute Fahrt.
1: Robbie Williams, in diesem Jahr war er ja noch auf großer Tour. Ich glaube, er tourt gerade immer noch so ein bisschen durch Europa. Aber für nächstes Jahr hat er schon angekündigt, er macht jetzt noch so eine Open-Air-Festival-Tour hinten dran. Lollapalooza, da hat er schon gesagt, wird er auch dran teilnehmen. Das ist dummerweise in Berlin, also ein bisschen weiter weg. Aber die richtigen Fans, die werden auch dahin fahren. Für all diejenigen, die nicht so weit wegfahren wollen, um Robbie Williams zu hören, ich hab ihn doch gleich. Macht euch keine Sorgen. Love My Life gleich bei uns nach Martin Garrix und Ed Sheeran.
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0: Stellt euch mal vor, ihr sitzt mit Freundin oder ein paar Freunden so im Kino und dann sagt ihr, das da auf der Leinwand, das bin übrigens ich. Wo? Gut, da hinten links. Sehe ich nicht. Ja, jetzt bin ich auch schon wieder weg. Aber es wäre jetzt gar nicht so unwahrscheinlich. Für eine neue Kinoproduktion werden in NRW gerade rund 800 Komparsen, Kleindarsteller und Doubles gesucht. Gedreht wird ab Ende Oktober unter anderem hier bei uns in NRW in Düren, Mönchengladbach, Düsseldorf, Köln, Wuppertal und Dortmund. Und gesucht werden vor allem Fußballfans. Und wenn ihr jetzt sagt, Fußballfan, hör mal, ole ole, das kann ich. Gregor Weber ist von der Castingagentur. Hallo Gregor.
1: Hallo Kevin, schön bei euch zu sein.
0: So, wen sucht ihr denn genau und muss ich dafür abseits erklären können?
1: Nein, das muss man nicht. Also wir suchen tatsächlich das bunte Leben, Menschen zwischen 0 bis 80 Jahren, auch Kleinkinder, Babys. Und wenn man dann waschechter, tatsächlicher Fan ist, der mit Leidenschaft da mitfiebern kann, und es sind nicht nur, sage ich auch mal, Fußballszenen, die wir haben, es gibt auch andere Situationen, wo Fans vielleicht mal zusammenkommen, ich darf noch nicht zu viel verraten, dann ist man da bei uns richtig, wenn man mal beim Film dabei sein möchte. Und schön ist, wenn man ein Lieblingstrikot auch dabei haben könnte, das kann man alles im Casting ankreuzen.
0: Also ich muss auch nicht aussehen wie der klassische Ultra aus der Südkurve, oder wie muss ich mir das vorstellen?
1: Nein, du kannst auch aussehen wie der klassische Duisburger oder Dortmunder quasi. Das ist wirklich ganz bunt gemischt, wenn man auch international ist, sehr gerne gesehen, also ganz, ganz bunt gemischt alles. Natürlich ist da der Großteil der Menschen, die wir suchen, zwischen 18 bis 80 Jahre, Männer, Frauen. Es ist ein Jetztzeitfilm, so viel darf ich verraten, also nicht wie bei Tribute von Panem, was wir in Duisburg gedreht hatten letztes Jahr, wo man auf Kostümgrößen und Haare achten muss. Es ist jetzt wirklich so, dass wir da absolut frei sind in den Menschen, die wir suchen.
0: Und jetzt mal für alle, die wirklich gerade überlegen und sagen, ach komm, da bewerbe ich jetzt mich einfach mal. Was muss ich machen?
1: Man geht auf die Landingpage, die wir dafür geschaffen haben. Das ist rebellencasting.de. Da gibt man seine Daten ein und dann ganz wichtig, zwei aktuelle Fotos, tagesaktuelle Fotos hochladen. Einmal Porträtbild und das Ganzkörperbild gerne, wenn man das hat, in einem Trikot.
0: Ich weiß, du darfst uns das nie sagen, um welchen Film es da geht. Aber vielleicht hast du einen Tipp für uns, um was es da so geht.
1: Also diesmal, wir dürfen es häufig eigentlich sagen, aber in dem Fall ist das so, dass wir das noch nicht verraten dürfen. Man darf verraten, dass es um Fußball geht und dass es um eine Vater-Sohn-Geschichte geht, Vater und Sohn, die an verschiedene Orte reisen und dort allerhand Herausforderungen erfahren. Und ich denke mal, es wird ein sehr schöner Film werden.
0: Gregor, vielen Dank und dann bewerbt euch da.
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0: das Wetter.
1: Die Nacht haben wir schnell abgehakt, kaum eine Wolke unterwegs, Temperaturen 3 bis 9 Grad da draußen. Nachher, da wird es dann wieder richtig schön. Wir bekommen sehr viel Sonne ab und es wird kaum Wolken geben, Regen natürlich auch nicht. Und es wird sogar noch ein bisschen wärmer als gestern, 17 bis 21 Grad. Erst am Freitagabend, da kommen dann Wolken zu uns wieder rein und die bringen dann auch ein bisschen Regen mit.
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2: A44 Dortmund-Kassel zwischen Lichtenau und Marsberg. 1 Kilometer Stau. Wir wünschen allen unterwegs gute Fahrt.
1: Und da haben wir schon wieder Donnerstag. Also gefühlt ist die Woche ja dann fast schon wieder geschafft. Ich sage immer, wenn wir den Donnerstag haben, dann haben wir den Donnerstag. Dann fehlt ja nur noch der Freitag und dann ist hoffentlich für euch Wochenende. Euch eine schöne Nacht.

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0: Wir sind im Herbst angekommen, da verbringt man wieder mehr Zeit drin, wobei heute das Wetter schon relativ gut ist, da könnt ihr gerne auch nochmal draußen spazieren gehen. Aber wenn es dann mal so richtig herbstlich ist, so rein wettertechnisch, ja, da haben wir euch letzte Woche schon Bücher vorgestellt, jetzt haben wir uns gesagt, ja komm, ein bisschen berieseln lassen ist auch mal ganz gut. Und deswegen gibt es Herbstserien, die ihr euch streamen könnt von uns. Das Problem ist ja bei Streamingdiensten, die sind unfassbar teuer, wenn man wirklich alle haben möchte. Ja, das ist ein bisschen vermögenlos. Aber wir haben uns jetzt mal Serien angeguckt und wollen die euch vorstellen, wo ihr wirklich keine Streamingkosten habt. Kollege Jonas Mikolajczak verrät euch, wie das jetzt funktioniert.
1: Lasst den Geldbeutel zu. Wir streamen heute for free. Auch wenn ihr keinen einzigen Streaming-Service abonniert, müsst ihr nicht auf euren herbstlichen Streaming-Abend verzichten. Denn das kostenlose Angebot online, das ist besser, als man denkt. Sogar auf YouTube. Da könnt ihr eine Animationsserie gucken, die herbstlicher nicht sein kann. Hinter der Gartenmauer geht kaum länger als eine Stunde und nimmt euch mit auf eine Reise durch eine herbstliche Märchenwelt. Und das komplett und kostenlos auf YouTube.
2: Wie der sanfte Wind durch die Blätter winkt.
1: Allein bei dem Intro will man sich doch schon in die Decke schmeißen. Wer es in dieser Jahreszeit düster mag, der kommt auch ohne Abos auf seine Kosten. Und zwar mit der Mystery-Thriller-Serie überhaupt, Twin Peaks. Fiebert mit bei der Frage, wer hat Laura Palmer getötet? Gratis in der Arte-Mediathek. Ja, die großen Fernsehmediatheken bedeuten nicht nur Eigenproduktion und Dokus. Da gibt es teilweise Hollywood, sogar Oscar-Gewinner wie La La Land.
3: Are you shining just for me?
1: Oder wenn ihr ein bisschen Horror haben wollt, passt ja zu Halloween, dann ist vielleicht A Quiet Place Day One was für euch. Vor ein paar Jahren noch im Kino, jetzt in der ZDF-Mediathek. Ihr seht, kostenlos streamen bedeutet alles andere als Verzicht. Im Gegenteil, ihr kriegt Top-Serien und Filme, sogar die bestbewerteten. Mit allen drei der Pate-Filmen für lau in der Arte-Mediathek.
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1: Wer kostenlos streamt, hat mehr Geld für Snacks.
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1: Ich bin David Riemer. An allen rund 5.700 Bahnhöfen der Deutschen Bahn gilt seit heute ein Alkoholverbot. Bier, Wein und andere alkoholische Getränke dürfen damit auch auf den Bahnsteigen nicht mehr getrunken werden.
2: Ausgenommen sind Gaststätten in den Bahnhöfen und in Zügen bleibt Alkohol in der Regel auch weiterhin erlaubt. Die Bahn will mit dem Verbot ihre Bahnsteige sicherer und sauberer machen. Wer dort trotzdem Alkohol trinkt, soll von Sicherheitskräften angesprochen werden. Im äußersten Fall kann ein Hausverbot folgen. Das gilt auch an Tagen mit Großveranstaltungen oder Fußballspielen. An knapp 40 großen Bahnhöfen gibt es solche Regeln schon länger. Dort haben sie auch schon Wirkung gezeigt. Es gab weniger Konflikte und weniger Müll. Thomas Bleskin, Nachrichtenredaktion.
1: Der durchschnittliche Zusatzbeitragssatz für die gesetzliche Krankenversicherung kann im kommenden Jahr stabil bleiben. Das teilte Gesundheitsminister Linnemann auf Grundlage einer Finanzprognose mit. Die Ausgaben der gesetzlichen Kassen werden demnach im kommenden Jahr wesentlich geringer ansteigen als noch im laufenden Jahr. Ob die Krankenkassen dem folgen oder höhere Zusatzbeiträge bei ihren Mitgliedern und deren Arbeitgebern verlangen, ist aber noch offen. Neue Waschmaschine, neuer Föhn, neues Smartphone. In der EU kommen immer mehr Elektrogeräte auf den Markt, weit mehr als entsorgt werden. In Deutschland wird besonders viel gehortet.
3: Mehr als 32 Kilogramm pro Kopf, so viele Elektrogeräte wurden 2024 im Schnitt angeschafft in der EU. Das zeigen neue Zahlen der Europäischen Statistikbehörde. In Deutschland waren es sogar noch mehr. Gleichzeitig wurden EU-weit aber nur gut 12 Kilo Elektroschrott pro Person gesammelt, um ihn zu entsorgen oder zu recyceln. Das heißt, viele nutzen ihre Geräte jahrelang oder entsorgen sie illegal, etwa im Hausmüll. Laut der Behörde werden vor allem große Geräte beliebter wie Waschmaschinen, Geschirrspüler und Solaranlagen. Thomas Brock, Nachrichtenredaktion.
1: Zum Fußball. Erst am Dienstag hat Borussia Dortmund den Vertrag mit Cheftrainer Niko Kovac verlängert. Nur einen Tag später gab es direkt den ersten großen Dämpfer der Saison. In der Champions League verlor der BVB am zweiten Spieltag mit 0:1 bei Bodø Glimt. Der VfB Stuttgart dagegen konnte den zweiten Sieg im zweiten Spiel in der Königsklasse bejubeln. Bei Slovan Bratislava gewann der VfB mit 3:0.
4: Das Wetter.
5: Ja, in dieser Nacht gibt es eigentlich gar nicht viel zu vermelden. Ein paar Wolken sind unterwegs. Teilweise ist es auch eine klare Nacht. Es wird keinen Regen geben. Das Ganze bei relativ kühlen 3 bis 9 Grad, also etwas weiter oben 3 Grad. Und ganz normal dann mehr so flächendeckend so 6 bis 9 Grad. Nachher wird es dann relativ schön. Wir bekommen sehr viel Sonne ab und es wird ein bisschen wärmer, sogar noch als gestern. 21 Grad. Erst am Freitag da kommen dann neue Wolken zu uns. Die bringen dann ab dem Abend am Freitag auch Regen mit.
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6: A45 Gießenhagen zwischen Siegen und Drolshagen. 7 Kilometer Stau, 12 Minuten Zeitverlust. Wir wünschen allen unterwegs gute Fahrt.
5: 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Also wenn ihr gerade Nachtschicht habt, kein Problem, wir sind an eurer Seite. Oder wenn ihr gerade im Auto unterwegs seid und ihr dürft einfach nicht einschlafen. Ja, das ist sehr, sehr wichtig und vor allen Dingen auch sicherer, wenn ihr nicht einschlaft. Auch da sind wir an eurer Seite und sorgen dafür, dass ihr nicht einschlaft. Ja. Oder wenn ihr einfach nicht schlafen könnt, ja, und jetzt wach liegt, ja, dann macht das Radio ein bisschen lauter an, dann feiert diese Nacht einfach. Wir sind bei euch, gleich zum Feiern übrigens Kygo mit Firestone, vorher noch Tiffany Aris mit Vertigo.
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